0: Moosheim und Eggenfelden nach einem Unfall gesperrt. Die neuesten Blitzer bayernweit nur bei uns. Auf der B25 bei Möttingen wird geblitzt. Außerdem auf der B471 bei Bergkirchen und in der Brauhausstraße in Ansbach. Wenn ihr noch was habt, Staus oder Blitzer, meldet uns immer gerne kostenlos unter der 0800 994 9000.
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Das Antenne Bayern Verkehrszentrum. Wir wollen, dass ihr gut ankommt. Eine Meldung von der A8 München Richtung Salzburg. Zwischen Traunstein-Siegsdorf Ost und Bad Reichenhall haben wir eine Sperre wegen Fahrbahnerneuerungsarbeiten. Das dauert noch bis ca. 6 Uhr früh. A70 Bamberg Richtung Bayreuth, die ist zwischen Rossdorf am Berg und Stadelhofen nach einem Unfall gesperrt. Und A93 Weiden Richtung Regensburg zwischen Kreuz Oberpfälzerwald und Pfreimd. Ein LKW-Unfall, auch hier eine Sperre. Die neuesten Blitzer bayernweit nur bei uns. Auf der B2 bei Mehring wird geblitzt, außerdem auf der B25 bei Möttingen und in Ansbach in der Brauhausstraße. Wenn ihr noch was habt, Staus oder Blitzer, meldet uns immer gerne kostenlos unter der 0800 994 9000.

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0: Das Antenne Bayern Wetter. Es ist unterschiedlich, im Süden später nur leicht bewölkt. Die Schauer ziehen sich nach Franken zurück und lassen nach. Die Temperaturen sinken auf 13 bis 7 Grad. Tagsüber scheint vorübergehend die Sonne. Am Nachmittag breiten sich von Südwesten her erneut Schauer und Gewitter aus. Die Höchstwerte erreichen von Nordwest nach Südost 19 bis 26 Grad. Am Mittwoch und Donnerstag bleibt es wechselhaft mit Schauern und Gewittern.
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0: Mit Moritz Einzel, grüß Gott. Fast 4 Jahre ist einer der spektakulärsten Diebstähle der bayerischen Kriminalgeschichte jetzt her, der Goldraub von Manching. Jetzt haben die Ermittler Grund zur Hoffnung, den Schatz doch noch zu finden. Bayern-Reporter Oskar Otten in Mecklenburg-Vorpommern. Da läuft aktuell eine große Durchsuchungsaktion.
2: Ja, denn die Ermittler aus Bayern vermuten einen Großteil des Goldschatzes aus dem Keltenmuseum in Manching auf dem Anwesen des Haupttatverdächtigen und seiner Lebensgefährtin. Rund 3 Kilo Gold sollen irgendwo auf dem Grundstück im kleinen Ort Plate bei Schwerin versteckt sein. Um die zu finden, durchsuchen die Beamten jetzt Zentimeter für Zentimeter des Grundstücks. Dabei kommen unter anderem Goldspürhunde aus Ungarn und ein Bodenradarsystem zum Einsatz.
0: Entsetzen nach der Amokfahrt in der Leipziger Innenstadt. Dort war gestern ein 33 Jahre alter Mann mit einem Auto in eine Menschenmenge gerast. Dazu Leipzigs Oberbürgermeister Jung.
3: Wir beklagen 2 Tote, momentan 3 Schwerverletzte und viele weitere Verletzte. Man findet gar nicht die richtigen Worte für diese fürchterliche Amokfahrt. Die Gedanken sind natürlich jetzt bei den Opfern, bei den Angehörigen, bei den Menschen, die auch psychisch das kaum ertragen können.
0: Der Täter ließ sich widerstandslos festnehmen. Einem ARD-Bericht zufolge soll er psychisch auffällig sein. Kerosinmangel ist nach Einschätzung von Verkehrsminister Schnieder für Deutschland kein Thema. Dem Redaktionsnetzwerk Deutschland sagte Schnieder, wir hätten ein Preisproblem, aber kein Problem mit der Versorgung. In Fernost sei das anders und das könne die Verfügbarkeit von Flügen und deren Preise beeinflussen. Schnieder sagte, man könne auch wunderbar im Inland Urlaub machen, er werde jedoch keine Reiseempfehlungen abgeben. Bundeskanzler Merz hat die neuen iranischen Angriffe auf die Vereinigten Arabischen Emirate verurteilt. Auf der Plattform X schrieb Merz, die Führung in Teheran müsse aufhören, die Region und die Welt als Geisel zu nehmen. Auch forderte er den Iran auf, die Straße von Hormuz nicht weiter zu blockieren. Stattdessen müsse das Land an den Verhandlungstisch zurückkehren, so Merz. Am Saurüsselkopf bei Ruhpolding in den Chiemgauer Alpen hält ein schwerer Waldbrand die Einsatzkräfte in Atem. In dem Gebiet gilt der Katastrophenfall. Schätzungen zufolge seien 50 bis 60 Hektar Wald in Brand geraten, hieß es beim Landratsamt. Das Feuer bedroht ein Trinkwasserschutzgebiet. Die Quelle versorgt 30.000 Bürgerinnen und Bürger. Die Bundeswehr soll heute mit Hubschraubereinsätzen beim Löschen helfen. Das trendet gerade online. Die Puzzlemeisterschaft, die hat am Wochenende in München stattgefunden. Hunderte Menschen aus der ganzen Welt haben sich 2 Tage lang im Puzzeln gemessen und Tausende schauten im Livestream zu. Es galt an großen Tischen, möglichst schnell 6 Puzzles zusammenzusetzen. Gewonnen hat ein Mann aus Polen auf Platz 2, landete eine Frau aus Deutschland. Auf Instagram überlegen jetzt viele, ob sie nächstes Mal auch mitmachen wollen. Das Antenne Bayern Verkehrszentrum. Wir wollen, dass ihr gut ankommt. Vorsicht auf der A70 Bamberg Richtung Bayreuth. Die ist zwischen Rossdorf am Berg und Stadelhofen nach einem Unfall gesperrt. Und auch die A93 Weiden Richtung Regensburg ist zwischen dem Kreuz Oberpfälzerwald und Pfreimd gesperrt nach einem LKW-Unfall. Die neuesten Blitzer bayernweit nur bei uns. Und zwar haben wir da die B19 bei Würzburg. Da wird geblitzt. Außerdem auf der B471 bei Bergkirchen und in Ansbach in der Brauhausstraße. Wenn ihr noch was habt, Staus oder Blitzer, meldet uns immer gerne kostenlos unter der 0800 994 9000.
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0: das Antenne Bayern Verkehrszentrum. Wir wollen, dass ihr gut ankommt. Die A8 München Richtung Salzburg ist zwischen Traunstein, Siegsdorf, Ost und Bad Reichenhall wegen Fahrbahnerneuerungsarbeiten gesperrt, noch bis ca. 6 Uhr. Dann Vorsicht auf der A9 München Richtung Nürnberg. Zwischen Altmühltal und Greding liegen Gegenstände auf der Fahrbahn. Die A70 Bamberg Richtung Bayreuth ist zwischen Ostdorf am Berg und Stadelhofen nach einem Unfall gesperrt. Und die A93 Weiden Richtung Regensburg, da hat es auch einen Unfall gegeben, zwischen Kreuz Oberpfälzer Wald und Freimsperre nach einem LKW-Unfall. Die neuesten Blitzer bayernweit nur bei uns. Auf der B2 bei Mehring wird geblitzt, außerdem auf der B19 bei Würzburg und auf der B471 bei Bergkirchen. Wenn ihr noch was habt, Staus oder Blitzer, meldet uns immer gerne kostenlos unter der 0800 994 9000.
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0: das Antenne Bayern Wetter. Tagsüber scheint vorübergehend die Sonne. Am Nachmittag breiten sich von Südwesten her erneut Schauer und Gewitter aus. Die Höchstwerte erreichen von Nordwest nach Südost 19 bis 26 Grad. Am Mittwoch und Donnerstag bleibt es wechselhaft mit Schauern und Gewittern.
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0: Mit Moritz Einzel, grüß Gott. Das neue bayerische Drohnenabwehrzentrum in Erding ist heute offiziell eröffnet worden. Bayern-Reporter Stefan Mack in Oberbayern, du warst dabei. Was passiert dort?
2: Die Polizei arbeitet hier mit Experten der Bundeswehr, der Forschung und von Startups zusammen, damit sie sich gegen gefährliche Drohnen besser wappnen kann. Einerseits technisch, andererseits auch personell. Bald soll es im ganzen Freistaat Polizisten geben, die im Notfall Drohnen vom Himmel holen können. Und die werden hier ausgebildet. Damit soll die Drohnenabwehr deutlich schneller gehen.
0: Entsetzen in Leipzig. Dort ist gestern ein 33-jähriger Mann mit einem Auto in eine Fußgängerzone gerast. Zwei Menschen sind tot, mehrere weitere wurden schwer verletzt. Sachsens Innenminister Schuster.
3: Ich darf Ihnen im Namen der Staatsregierung und vor allen Dingen von Ministerpräsident Michael Kretschmer mitteilen, dass wir den Angehörigen der Toten und den Verletzten unser tief empfundenes Beileid ausdrücken, beste Genesungswünsche. Und ich bin der Polizei für den schnellen Zugriff sehr dankbar.
0: Der Täter, ein deutscher Staatsbürger, ließ sich widerstandslos festnehmen. Seine Motive sind noch unklar. Allerdings sprach Sachsens Ministerpräsident Kretschmer von einem psychisch auffälligen Mann. Bundesverkehrsminister Schnieder hat den Tankrabatt gegen Kritik verteidigt. Dem Redaktionsnetzwerk Deutschland sagte der CDU-Politiker, die Maßnahme sei eine richtige Entscheidung. Schnieder schloss auch nicht aus, dass der Tankrabatt verlängert wird. Seit dem 1. Mai gilt eine Steuersenkung auf Benzin und Diesel von rund 17 Cent pro Liter. Der Waldbrand am Saurüsselkopf in den Chiemgauer Alpen soll heute weiter bekämpft werden, und zwar aus der Luft. Laut dem Landratsamt Traunstein sollen Hubschrauber der Bundeswehr zum Einsatz kommen, die rund 5000 Liter Wasser transportieren können. Gestern war der Katastrophenfall ausgerufen worden, nachdem etwa 50 bis 60 Hektar Wald in Brand geraten waren. Kanzler Merz hat die jüngsten iranischen Angriffe auf die Vereinigten Arabischen Emirate kritisiert. Die Führung in Teheran müsse aufhören, die Region und die Welt als Geisel zu nehmen, schrieb Merz auf der Online-Plattform X. Außerdem forderte er den Iran auf, die Straße von Hormuz nicht weiter zu blockieren. Das iranische Militär hatte erstmals seit rund einem Monat die Vereinigten Arabischen Emirate mit Drohnen und Raketen beschossen. Das trendet gerade online, ein ganz spezieller Wettkampf in Südkorea. Dort gibt es jedes Jahr in einem Park ein Wettschlafen. Kein Witz, Schlafen als Sportveranstaltung. Gewinner ist, wer am längsten, am tiefsten schläft. Kontrolliert wird das über den Puls. Und da liegen dann Dutzende Menschen im Park auf Decken und schlafen. Und außenrum stehen hunderte Schaulustige und müssen ganz still sein. Denn ja, anfeuern wäre blöd. Das Antenne Bayern Verkehrszentrum. Wir wollen, dass ihr gut ankommt. Vorsicht auf der A6 Heilbronn Richtung Nürnberg zwischen Ansbach und Lichtenau. Da liegt ein totes Reh auf der Fahrbahn. A6 Pilsen Richtung Nürnberg zwischen Weidhaus und Fohnstrauß Ost. Behinderungen durch einen defekten Bus. A70 Bayreuth Richtung Bamberg zwischen Stadelhofen und Rossdorf am Berg. Sperre nach einem Unfall. Die A93 Weiden Richtung Regensburg ist zwischen dem Kreuz Oberpfälzerwald und Freimd ebenfalls gesperrt nach einem LKW-Unfall. Und B20 Straubing Richtung Burghausen zwischen Parkstetten und Straubing, da liegt eine Holzpalette auf der Straße. Die neuesten Blitzer bayernweit nur bei uns, auf der B4 bei Nürnberg, auf der B19 bei Würzburg, auch da wird geblitzt, und auch auf der B471 bei Bergkirchen. Wenn ihr noch was habt, Staus oder Blitzer, meldet uns immer gerne kostenlos unter der 0800 994 9000.
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0: das Antenne Bayern Verkehrszentrum. Wir wollen, dass ihr gut ankommt. Eine Meldung von der A6 Pilsen Richtung Nürnberg in Höhe Fohnstrauß West, ein defekter Bus. A70 Bayreuth Richtung Bamberg zwischen Stadelhofen und Rossdorf am Berg, Sperre nach einem Unfall. Und auf der B388 Eggenfelden Richtung Neuhaus am Inn in Höhe Pfarrkirchen, auch hier ist ein Unfall passiert. Die neuesten Blitzer bayernweit nur bei uns. Auf der B2 bei Mehring wird geblitzt, außerdem auf der B4 bei Nürnberg und auf der B19 bei Würzburg. Wenn ihr noch was habt, Staus oder Blitzer, meldet uns immer gerne kostenlos unter der 0800 994 9000.
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0: kurz vor fünf. Hier ist Antenne Bayern mit einer... Oh, was sehe ich da gerade? Indra legt in dem Frühjahr aber ganz schön vor, in kurzer Hose.
1: Kurzhose.
2: Was für eine kurze Hose, die so für Aufregung sorgen kann.
0: Ja, also normalerweise ist das ja unser Job hier.
2: Ja, aber es wird heute noch mal warm. 20 bis 26 Grad. Das Wetter heute bei uns allerdings ein bisschen wechselhaft. Mhm. Im Süden Bayerns gibt es heute noch sonnige Abschnitte. Ansonsten überwiegen die Wolken und es gibt später von Westen Schauer und Gewitter. Wir haben auch schon erste in Oberfranken zum Beispiel. In Rehau 13 Grad und Regen. Unterfranken, Bad Bocklet, gleiche Temperatur, noch trocken. Oberbayern, Wolfersdorf, trockene 12 Grad.
0: Ich überlege schon die ganze Zeit, wie wir das jetzt noch toppen können. Also in Boxershorts braucht man ja nicht mehr auflaufen.
1: Ohne.
0: Dann kommen wir nächste Woche im Bikini, okay?
1: So machen wir es.
0: So, schön.
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4: Mit Katrin Steinberger, guten Morgen. In Füssen im Allgäu ist ein Wolf mitten durch die Innenstadt gelaufen. Gesichtet wurde er letzte Woche schon. Das Landesamt für Umwelt hat die Fotos aber jetzt ausgewertet und bestätigt, ja, es war wirklich ein Wolf. Mehr Infos zum Tier gibt es bisher noch nicht. Laut Landesamt werden Wölfe in Bayern immer öfter gesehen oder fotografiert. In Leipzig ist ein Mann mit einem Auto in eine Fußgängerzone gerast. Zwei Menschen wurden getötet und mehrere verletzt. Die Polizei hat den mutmaßlichen Täter, einen 33-Jährigen, direkt nach der Tat festgenommen. Sachsen-Innenminister spricht von einem Amokfahrt und geht von einem Einzeltäter aus. Der Mann sei psychisch auffällig gewesen, schreibt die Leipziger Volkszeitung. Im nördlichen Landkreis Garmisch-Partenkirchen sind ab heute bis Ende der Woche mehr Bundeswehrfahrzeuge und Soldaten unterwegs. Es läuft eine größere Übung. Bayern-Reporter Oskar Otten in Oberbayern.
5: Eine Spezialeinheit der Bundeswehr aus dem baden-württembergischen Pfullendorf übt hier rund um Murnau, Uffing, Spatzenhausen und vier weitere Gemeinden im Landkreis. Dabei werden auch Signalpistolen und Übungshandgranaten zum Einsatz kommen, teils in der Nacht. Laute Geräusche und Soldaten in Tarnkleidung sind also kein Grund zur Sorge. Wenn nach der Übung Schäden an Grundstücken oder Flächen auffallen, sollen Anwohner sie innerhalb eines Monats bei ihrer Gemeinde melden.
4: In Nürnberg ist am Abend erfolgreich eine Fliegerbombe aus dem Zweiten Weltkrieg entschärft worden. Ungefähr eine Stunde haben Sprengmeister und Kampfmittelräumdienst dafür gebraucht. Danach durften die rund 300 Anwohner wieder zurück in die Häuser. Während der Entschärfung wurden auch Straßen gesperrt und der Bus- und die Straßenbahnlinien unterbrochen. Entdeckt wurde der Blindgänger bei Erdarbeiten am Südfriedhof. Und das trennt gerade online. Zum Fliegen braucht ein Vogel Flügel oder einen oder mehrere Propeller. Auf den Philippinen sieht man aktuell einen Papagei in einer für ihn umgebauten Drohne durch die Luft fliegen. Er wurde von einer Katze angegriffen und konnte danach selbst nicht mehr fliegen. Durch eine transparente Box, die an der Unterseite der Drohne befestigt ist, kann der Vogel jetzt wieder die Welt von oben anschauen.
0: Ich habe es mir gerade angeschaut. Das ist wirklich sehr lustig. Da klemmt der Papagei wie in so einer leeren Plastik-Wasserflasche. Ich glaube, der fühlt sich wie ein Billigflieger.
1: Sehr süß.
0: Wir wollen, dass ihr mal gut ankommt. Das Antenne Bayern Verkehrszentrum. 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
6: Ja, es hat ein bisschen was geboten. Guten Morgen. Auf der A70 Bayreuth Richtung Bamberg zwischen Stadelhofen und Rossdorf am Berg ist ein LKW-Anhänger umgekippt. Deswegen aktuell nur Vollsperre für die Bergung und dann nochmal Vollsperre. Auf der A99 München zwischen dem Dreieck Eschenried und dem Dreieck Harlach ist die Höhenkontrolle ausgelöst worden. Regina ist vor Ort.
7: Ein bisschen vorsichtig fahren, weil das hinter der Kurve gleich kommt.
6: Alles klar, danke dir. Auf der A8 München Richtung Salzburg zwischen Weihern und Irschenberg ist dann wegen einer Baustelle außerdem nur noch eine Spur frei. Und geblitzt wird auf der B4 in Nürnberg und auf der B2 in Mering. Gute Fahrt.
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0: Entspannt in den Dienstag gleich mal mit einer gut abgehangenen Millennium-Ballade.
2: Und noch mehr Kult-Sound mit einem 90er-Flashback.
0: Und jetzt starten wir erstmal mit den aktuellen Hits.

0: Gäste aus dem Antenne Bayern Verkehrszentrum. Wer ist da wo unterwegs?
1: Obacht, auf der A7 Ulm Richtung Füssenreuth, zwischen dem Kreuz Memmingen und Memmingen Süd, sind Radlfahrer unterwegs, warum auch immer.
0: Völlig verpeilt, 5:11 Uhr. Schockstarre gerade in der Oberpfalz. US-Präsident Trump macht ernst und will 5000 Soldaten abziehen. Die Hinweise verdichten sich, dass es Filzek treffen könnte. Das hat er ja schon mal geplant. 2020 damals hat seine Abwahl dann den Schritt in allerletzter Minute verhindert. Wenn das jetzt wirklich so kommt, Bayern-Reporterin Tanja Hucker, was bedeutet das für die Region?
2: Ja, denn eigentlich ist hier wirklich alles auf die Amerikaner zugeschnitten. Viele Soldaten haben ja auch ihre Familien dabei. Es gibt richtige Wohnsiedlungen. Überall stehen Schilder auf Englisch. Alle Geschäfte, Restaurants, Kneipen, Friseure oder auch Handwerker arbeiten für die Amerikaner. Also auch. Wenn da jetzt auf einmal 5000 Soldaten weg sind, da gibt es jetzt natürlich schon große Unsicherheit.
3: Ja, ich sehe das schon dramatisch. Wenn die Truppen abgezogen werden, dann ist auch das für uns Geschäftsleute sehr schlecht. Also die Kaufkraft lässt nach, ganz klar. Das ist ein Kreislauf.
2: Noch haben wir immer noch keine offizielle Bestätigung aus dem Pentagon. Ich bin mit denen in Kontakt. Die sagen nur, dass Soldaten aus Deutschland abgezogen werden. Also Filzek sagen sie immer noch nicht.
0: Sollte sich das alles so bestätigen, hat Wirtschaftsminister Aiwanger bereits Sonderförderprogramme ins Spiel gebracht, damit die Oberpfalz hier nicht allein gelassen wird. Und ich kann nur sagen, Bayern ist ja bekannt für unseren Zusammenhalt. Da wird sich ein Donald Trump noch umschauen. Wenn einer Krise kann, dann eindeutig wir. Da haben wir schon ganz andere Umbrüche gestemmt und sind trotzdem gewachsen.
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0: bisschen 90er Flashback-Feeling zum Ausstehen, die Backstreet Boys um 5.19 Uhr. Schönen guten Morgen.
1: Morgen. 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Guten Morgen.
2: Der Martin ist da dran.
1: Servus. Hallo Martin.
0: Martin, wo kursten du gerade rum?
2: Ich fahre jetzt gerade nach Poppenrich, das liegt bei Amberg, und hole einen neuen Kollegen zur Einarbeitung ab.
0: Oh, wo wird der eingearbeitet? Erzähl.
2: Ich bin bei einem großen Lebensmittellogistiker, dem größten deutschlandweit, unterwegs. Also ich bin für die High-Taste-Produkte zuständig und der neue Kollege wird für Frischfleischsortiment zuständig sein.
1: Aha. Warum holst du den jetzt ab? Du bist jetzt der Fahrservice.
2: Bei uns ist es die Etikette, dass der Mitarbeiter nicht einfach in die Firma reingeschickt wird, sondern einen Paten dazu kriegt und mit dem dann zusammen die ersten 3-4 Stunden im Betrieb erstmal unterwegs ist, gezeigt wird, wo die Kantine ist und so weiter und
1: das
2: so fort.
1: Das ist ja eine ganz, ganz tolle Idee.
0: Azubi, Basti, ich will, dass du mich ab morgen abholst.
1: Ja? Du hast das System nicht verstanden. Andersrum.
0: Wir machen das mal andersrum. Das ist sehr lustig.
3: Aber das mal, wo alles liegt.
0: Ganz toll. Für den neuen Mitarbeiter gibt es natürlich eine Antenne Bayern Kaffeetasse.
2: Herzlichen Dank, schöne Zeit, macht's weiter so, ich bin jeden Tag bei euch mit dran.
0: Ach, du bist der.
1: Das
0: super.
1: Ist schön. Dankeschön.
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0: große Gefühle. Es fehlt nur noch großes Wetter. Bekommt er. Es ist 5:30, Antenne Bayern, Sommer.
1: Ja, guten Morgen. Heute der WW-Dienstag. Warm und wechselhaft.
0: Ach.
1: Ja, ja. 20 bis, ja, kann man sich so besser merken.
2: Super, ja.
1: 20 bis 26 Grad. Im Süden Bayerns kommt noch ein bisschen die Sonne raus, sonst ist es heute eher bewölkt. Mit einzelnen Schauern und Gewittern, die haben wir auch schon zum Beispiel in Oberfranken, in Döhlau bei 12 Grad, am Nachmittag dann auch im Süden Bayerns. Und für eure Planung von morgen auf Donnerstag. Da wird es dann in weiten Teilen Bayerns Schauer und Gewitter geben. Es wird auch kühler. Zum Muttertagswochenende am Freitag dann wieder schöner, so um die 25 Grad.
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0: Juliette, die Suche nach dem verschollenen Schatz aus dem Kelten- und Römermuseum in Manchen geht heute in eine neue Runde.
4: Ja, vor allem geht sie heute im ganz großen Stil weiter. In dem Ort in Oberbayern schaut man seit gestern gespannt nach Mecklenburg-Vorpommern. Denn auf dem Grundstück des Hauptverdächtigen in dem kleinen Ort Plate bei Schwerin sollen sich noch mehr als 3 Kilo Gold befinden. Extra ausgebildete Spürhunde aus Ungarn, die auf Gold trainiert sind, die schnüffeln jetzt über das Gelände in der Nähe von Schwerin. Experten des Bayerischen Landesamtes für Denkmalpflege suchen mit einem Bodenradar auf dem Anwesen nach möglichen Verstecken unter der Oberfläche. Und außerdem werden heute alle Räume des Hauses ausgemessen und mit den Bauplänen verglichen, falls es da noch irgendwelche Hohlräume gibt. Also Daumen drücken, vielleicht finden Sie ja was.
0: Hunde, die Gold erschnüffeln.
4: Ja.
0: Hey, so einen hätte ich auch gerne.
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4: In Memmingen ist am Abend eine Person durch Schüsse der Polizei verletzt worden. Der Einsatz stand laut Polizei im Zusammenhang mit laufenden Fahndungsmaßnahmen. Bayern-Reporter Markus Pöpperl im Allgäu.
5: Bereits am Vormittag hatten Polizisten bei der Suche nach einem vermissten 14-Jährigen in einem leerstehenden Memminger Wohnhaus eine Leiche gefunden. Viele spricht dafür, dass es der Jugendliche ist. Die Ermittler vermuten eine tödliche Gewalttat. An dem Haus, in dem die Leiche entdeckt wurde, hatte zuvor ein Mann Polizisten bedroht. Anschließend konnte er fliehen. Ob der jetzt Verletzte dieser Mann ist, dazu sagen die Ermittler im Moment noch nichts.
4: Der Waldbrand am Saurüsselkopf in den Chiemgauer Alpen wird heute weiter mit Hubschraubern bekämpft. Das Feuer am Berg hat schon 60 Hektar Wald zerstört. Es bedroht ein wichtiges Trinkwasserschutzgebiet, das 30.000 Menschen versorgt. Geflogen wird deshalb wieder, sobald es hell genug ist. Die Bundeswehr hilft mit großen Hubschraubern, die viel Wasser aufnehmen können. SPD, Grüne und Linke verlassen die Online-Plattform X. Das haben sie gemeinsam angekündigt unter dem Hashtag Wie wir verlassen X. Sei in den letzten Jahren im Chaos versunken. Außerdem fördere die Plattform immer mehr Falschinformationen, heißt es in einer Erklärung. Seit der Übernahme durch Tech-Milliardär Elon Musk steht X immer mehr in der Kritik. Und das trendet gerade online, das neue Trikot vom FC Bayern für die kommende Saison. Die Spieler werden es zum ersten Mal auf der größtmöglichen Fußballbühne präsentieren, nämlich morgen im Halbfinalrückspiel der Champions League gegen Paris Saint-Germain. Das Trikot ist ziemlich klassisch, mit hell- und dunkelroten Streifen und weißer Schrift. Und das Highlight, dazu kann man auch ein goldenes Meisterabzeichen mit dem berühmten Kakadu bestellen. Diesen Porzellanvogel haben die Spieler ja mal bei der Meisterfeier im vergangenen Jahr aus dem Käferrestaurant in München mitgehen lassen. Und seitdem ist der Kakadu das Maskottchen des Teams. Ihr seht das Trikot übrigens auch bei uns auf Antenne Bayern, auf Instagram und Facebook. Und da scheint es bisher den meisten zu gefallen.
0: So, und damit zum Kakadu im Antenne Bayern. 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
6: Basti, guten Morgen. Vorsicht auf der A9 Berlin Richtung Nürnberg. Zwischen Hof West und Münchberg Nord liegt ein Reifen auf der mittleren Spur. Die A93 Weiden Richtung Regensburg ist zwischen dem Kreuz Oberpfälzerwald und Fremd noch am LKW-Unfall total gesperrt. Ihr werdet vorbeigeleitet. Und auf der A93 Holledau Regensburg zwischen Eigelsbach und Elsendorf sind in beide Richtungen Rehe unterwegs. Also da bitte aufpassen. Und geblitzt wird in Adenkirchen in der Appersdorfer Straße und in Schweig bei Nürnberg. Auf der A3. Gute Fahrt.
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0: Und bei dem italienischen Millennium-Hit muss ich immer gleich an den Stau vom Brenner denken.
1: Das ist ja Cappuccino und Espresso denken. Außerdem gleich ganz große Gefühle mit diesem 90er-Flashback.
0: Wir starten aktuell in den Dienstag.
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0: zusammen. Immer besser informiert in den Tag mit Antenne Bayern. 5.43 Uhr. Ja, Donald Trump macht ernst und will in den nächsten 12 Monaten 5.000 Soldaten aus Deutschland abziehen. Und so wie es im Moment aussieht, wird das Filzeck in der Oberpfalz treffen. Juliette Marischka aus dem Antenne Bayern Nachrichtenteam. Wir reden hier nicht über irgendeinen Standort. Wir sind immerhin das Schwergewicht der Amerikaner in Europa.
1: Ja, das stimmt. Deutschland ist für die USA immer noch die wichtigste Basis hier auf dem Kontinent. Von den rund 60.000 US-Soldaten in ganz Europa ist mehr als die Hälfte hier in Deutschland stationiert und davon wiederum die Hälfte hier bei uns in Bayern. Grafenwöhr, zu dem Filzeck gehört, bildet zusammen den größten Truppenübungsplatz der USA außerhalb Amerikas. Das ist jetzt strategisch das logistische Rückgrat für alles, was die Army Richtung Osten oder Afrika plant. Ohne die Oberpfalz läuft bei den US-Landstreitkräften in Europa eigentlich nichts.
0: Ja, also wer da mal durchgefahren ist, merkt sofort, das ist eigentlich eine ganz eigene Welt in Bayern. Ein echter amerikanischer Mikrokosmos mitten im Freistaat.
1: Ja, das kann man sagen. Das Areal ist größer als die Stadt Nürnberg, besteht aus Wald, Schießbahnen und Übungsdörfern. Und für die Soldaten mit ihren Familien gibt es eigene Schulen, Kinos, Einkaufszentren, Geschäfte, in denen man sogar mit Dollar bezahlt, Fastfood-Ketten, die man sonst nur aus den USA kennt, wie zum Beispiel Taco Bells oder so. Da fahren amerikanische Schulbusse auf den Landstraßen und jetzt im Frühling liegt wieder der Duft von Barbecue im Oberpfälzer Wald in der Luft.
0: Wie die bayerische Staatsregierung reagiert, um 6 Uhr hört ihr es hier auf Antenne Bayern.

0: Ja, ihr denkt alle, wir hier im Radio, wir sind immer gut drauf. Ne? Das sind wir auch ganz oft, aber ja. Ich muss euch ehrlich sagen, heute habe ich meinen melancholischen Antenne Bayern um 6:10 einen wunderschönen guten Morgen. Ja, ich weiß gar nicht, ich kämpfe auch so ein bisschen mit den Tränen schon die ganze Zeit. Ich habe es euch ja gestern schon erzählt. Mhm. Mein Sohn wird heute 18 oder unser Sohn wird 18.
1: Ja, und?
0: Und ja, ich weiß nicht, das ist so, ich habe die Zeit jetzt nochmal so Revue passieren lassen. Ich habe mir alte Kinderfotos angesehen die letzten Tage. Und ich frage mich so, wo ist die Zeit geblieben? Dann habe ich so Bilder im Kopf, wie er noch ein Kleinkind war, mit mir geschlafen hat. Füßchen hatte ich immer im Gesicht.
1: Aber da muss man doch nicht heulen.
0: Weißt du noch, Fasching, habe ich mal, weißt du das noch, da habe ich gerade bei Antenne Bayern angefangen und habe hier ein Marienkäferkostüm für ihn genäht.
1: Ja,
0: während der Sendung.
1: Und da muss man jetzt weinen.
0: Ja, da muss man weinen.
1: Weil der Sohn 18 wird.
0: Ja, das ist irgendwie wie so ein Zeitstrahl, den ich mir die letzten Tage nochmal angeschaut habe.
2: Ich kann dich doch verstehen, Indra. Ja, das ist so süß, weil die Zeit ist vorbei, like,
1: ich bin doch jetzt wirklich nicht kaltherzig, aber da muss man doch nicht heulen.
0: Ich heule ja auch nicht, ich habe Tränen ein bisschen in den Augen. Ich habe ihm gestern Abend gesagt, gute Nacht, heute noch als Kind, morgen als Erwachsener.
1: Also wenn ich das mal aus der Perspektive des Kindes beurteilen dürfte, ja, das geht ja mal gar nicht, das ist uncool. Also man heult doch nicht.
0: Doch, vielleicht kann mich ja irgendjemand da draußen verstehen.
1: Ja.
0: Das fühlt sich an wie Einschulung, nur andersrum.
1: Oh, ganz übles Thema.
0: So andersrum.
1: Ja, also wirklich, ich kenne keinen Vater, der bei der Einschulung geheult hätte, aber ich kenne hunderttausende Mütter, denen da die Stürzbäche runterlaufen.
0: Natürlich haben Väter auch geweint.
1: Ja, mehr nach innen vielleicht.
0: Ja, nein.
1: Aber
0: ich bin heute sehr.
1: Es gibt übrigens einen Namen dafür, gell? Also für das, was du da hast, Indra. Das ist das Empty-Nest-Syndrom.
0: Ja, davon habe ich auch schon gelesen. Genau. Habe ich natürlich gegoogelt, was mit mir los ist.
1: Ja. Ja. Ja, dann ist das Nest dann erstmal leer.
0: Ja, das

0: Hey, sorry fürs Unterbrechen, aber bevor du hier gleich wieder deine Lieblingssongs hörst, hör erst uns zu. 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
0: Ja, gleich gibt's wieder Musik. 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
4: Guten Morgen, heute wird es nochmal warm, 20 bis 26 Grad. Ich habe zum Beispiel eine kurze Hose angezogen, ich denke, das ist in Ordnung.
3: Schön.
4: Schön. Im
3: Süden. Ja, was soll ich sagen?
4: Du gehst mir heute auf die Nerven, weißt du das?
3: Was denn?
4: Du gehst mir einfach auf die Nerven. Erstmal hast du keine, ist auch egal. Ich mache es hier einfach weiter.
3: Ja,
4: also, im Süden Bayerns kommt ein bisschen die Sonne raus, sonst ist es bewölkt mit einzelnen Schauern und Gewittern, haben wir auch gerade schon in Oberfranken in Goldkronach. Für eure Planung. Die nächsten beiden Tage kommen dann mehr Schauer und Gewitter wird kühler. Und zum Muttertagswochenende wird es wieder schöner, um die 25 Grad.
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3: Ja, ganz schön heftige Meldung für die Oberpfalz. Bayerns Ministerpräsident Söder hat auf die Truppenabzugspläne der Amerikaner erstmal zurückhaltend reagiert. Juliette Marischka.
5: Ja, guten Morgen. Mindestens 5000 Soldatinnen und Soldaten sollen ja laut US-Präsident Trump abgezogen werden. Davon ist höchstwahrscheinlich Bayern betroffen. Ministerpräsident Söder sagt dazu.
6: Da müssen wir cool bleiben. Es kommen ja jeden Tag aus den USA andere Nachrichten. Mein Rat, cool zu bleiben, schauen, was da wirklich dann stattfindet und vielleicht zu versuchen, alles so zu gering zu halten, wie es nur möglich ist.
5: Angeblich soll ja das oberpfälzische Vilseck betroffen sein, aber das ist noch nicht offiziell bestätigt und auch Söder konnte das noch nicht bestätigen.
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5: Nach der mutmaßlichen Amokfahrt in Leipzig sind Einzelheiten zum Fahrer bekannt geworden. Sachsens Ministerpräsident Kretschmer geht von einem Einzeltäter aus. Der Fahrer sei ein 33-jähriger Deutscher. Nach Medieninformationen wurde er kurz vorher aus der Psychiatrie entlassen. Er war in eine Menschenmenge gefahren. Dabei sind mindestens 2 Menschen gestorben. Mehrere wurden verletzt. Der Mann ließ sich danach widerstandslos festnehmen. Ein mutmaßlicher Millionenbetrug mit Parkgebühren wird ab heute vor dem Kemptener Landgericht verhandelt. Im Mittelpunkt der Vorwürfe steht ein Mitarbeiter der Stadt, der über Jahre beim Leeren von Parkscheinautomaten Münzgeld abgezweigt und zusammen mit seiner Frau auf eigene Konten eingezahlt haben soll. Bayern-Reporter Markus Pöpperl im Allgäu.
7: Nach Angaben der Staatsanwaltschaft geht es um mehrere hundert Fälle und einen Gesamtschaden von rund 1,9 Millionen Euro. Ein Teil der Vorwürfe ist verjährt, trotzdem soll auch dieses Geld zurückgeholt werden. Die Stadt Kempten hat auf den Skandal bereits reagiert. Unter anderem sind Schlösser an den Parkautomaten ausgetauscht worden und es gibt mehr Kontrollen.
5: Welche Vögel zwitschern denn jetzt im Mai in unseren Gärten oder in den Parks? Der Naturschutzbund Deutschland und der Bayerische Naturschutzverband LBV rufen uns alle wieder zum Vögelzählen auf. Bei der Stunde der Gartenvögel sollen nächstes Wochenende eine Stunde lang alle Vögel gezählt werden, die man so sieht, wenn man aus dem Fenster schaut. Im Fokus der Mitmachaktion stehen häufige Vogelarten wie Spatzen, Meisen, Amseln oder Rotkehlchen. Und das trendet gerade online. Ein sehr süßer Post vom britischen Schauspieler Daniel Radcliffe, den kennen wir alle als Harry Potter. Der ist inzwischen, ja, schon 36. Gott, so alt sind wir schon. Und er ist selbst Papa. Er hat einen kleinen Sohn und dem hat er jetzt auch mal die alten Harry Potter Filme gezeigt. Der war fasziniert, hat aber wohl gar nicht geschnallt, dass das sein Papa ist, der da zuschaut. Und der Papa selbst hat sich seine eigenen Filme plötzlich wieder mit Kinderaugen ansehen können.
3: Das ist romantisch. So, mit Kinderaugen hören wir jetzt ein bisschen Autoradio, das Antenne Bayern Verkehrszentrum mit Basti.
8: Mit Kinderaugen hören wir Autoradio. Alles klar, guten Morgen. Die A8 München Richtung Salzburg ist zwischen Traunstein und Bad Rheingall wegen einer Baustelle nur kurz gesperrt. Es gibt eine Umleitung. Die A93 Weiden Richtung Regensburg zwischen dem Kreuz Oberpfälzer Wald und Freimd ist da noch am LKW-Unfall gesperrt. Auch da werdet ihr vorbeigeleitet. Und die A99 München zwischen dem Dreieck Eschenried und dem Alacher Dreieck steht ein kaputter Lastwagen auf der rechten Spur.
9: Vorm Allacher Tunnel ist zähfließend, teilweise stockender Verkehr.
8: Danke dir, Thomas. Und geblitzt wird in Hemhofen in Mittelfranken an der Hauptstraße in Niederbayern auf der B299 bei Weimichel und auf der A93 bei Regensburg. Gute Fahrt.
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3: Und mit einem richtigen Millennium-Kracher ab in den Dienstag.
4: Und einen wunderschönen guten Morgen mit dem 90er-Flashback.
3: Und dazu viel, ganz viel aktueller Sound.

0: 6:11 Uhr.
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0: In der Oberpfalz hängen heute Morgen die Flaggen gefühlt auf Halbmast. Die Hinweise verdichten sich, dass Donald Trump die Soldaten in Vilseck abziehen will. Am unteren Ende vom Truppenübungsplatz Grafenwöhr. Jetzt rechnen mal nach, wenn hier 5.000 Soldaten von den knapp 7.000 Einwohnern fehlen, dann ist das nicht nur ein wirtschaftlicher, sondern vor allem auch ein emotionaler Einschnitt. Seit Jahrzehnten gehört das Hello beim Bäcker da genauso dazu wie das Grüß Gott. Bayern-Reporterin Tanja Hoger ist für uns heute Morgen vor Ort. Da sind über die Jahre tiefe bayerisch-amerikanische Bindungen entstanden, gell?
2: Ja, das erst vor kurzem haben die Amerikaner und die Bayern den Maibaum aufgestellt. Es gibt Volksfeste, man spielt im Verein gemeinsam Fußball, trifft sich in der Kneipe. Dort gibt's natürlich auch Burger und Hotdogs. Überall stehen Schilder auf Englisch. Die Menschen hier leben mit und von den Amerikanern. Viele Soldaten haben ja auch ihre Familien hier. Sie wohnen in Reihenhäusern, gehen einkaufen. Der neue Bürgermeister, der Thorsten Grädler, ist ja ganz frisch im Amt und der hatte wirklich ein paar sehr, sehr anstrengende Stunden jetzt.
3: Was natürlich für die Stadt Vilseck, für mich als ersten Bürgermeister, aber auch für die ganze Region, eine ganz, ganz bittere Botschaft ist.
2: Aber auch er wartet noch immer auf die offizielle Bestätigung, dass diese 5000 Soldaten wirklich aus Vilseck abgezogen werden. Die Hoffnung stirbt zuletzt, sagt er, und vielleicht ändert Trump ja auch seine Meinung wieder.
0: Ja, wäre nicht das erste Mal. Und ich kann nur so viel sagen, politische Entscheidungen können Soldaten versetzen, aber Freundschaften, die bleiben ein Leben lang, egal wie groß der Ozean dazwischen. Ist. Danke, Tanja, in die Oberpfalz und einen ganz lieben Gruß an unsere amerikanischen Freunde in Bayern. Yeah.

0: 6 Uhr 18, guten Morgen.
1: Guten
0: Morgen. Also in der Woche gibt es eigentlich nur einen Ort in Bayern, wo Millionen hinwollen. Ich sage nur, morgen Abend, Allianz Arena.
2: Hallo, hier ist die Melanie aus Niederbayern. Ich und mein Mann haben jetzt 4 Tage sturmfrei, weil die Kinder beide im Schullandheim sind. Und wir sind riesige Bayern-Fans und wir können einfach nie irgendwie was allein machen, weil es einfach schwierig ist mit der Betreuung. Und jetzt haben wir das erste Mal so 4 Tage frei. Das ist seit 13 Jahren. Das war mega.
0: Ja, auch als Date Night sehr geeignet. Macht's wie die Melanie, wenn ihr hinwollt. 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Morgen früh gehen die allerletzten raus. Was macht das eigentlich mit dir, Basti, als Stuttgart-Fan?
3: Was soll das mit mir machen?
0: Das tankiert dich überhaupt nicht.
3: Wieso denn?
0: Lässt dich das kalt, oder wie?
3: Warum denn?
0: Ja, Champions League ist ja eher nicht so eure Abteilung, oder?
3: Was soll denn das jetzt heißen? Wir haben doch letztes Jahr Champions League gespielt, Leike.
0: Ja, das war der Ausrutscher, oder?
3: Das ist so eine Frechheit. Ja, sorry, aber.
0: Ei, ei, ei. Ich weiß, woran es liegt.
3: Ja, woran?
0: Ihr habt keinen Kakadu.

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4: 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Das aktuelle Wetter für 0 Euro. In Rand.
5: Guten Morgen. Heute der Tag warm und wechselhaft. 20 bis 26 Grad sind die Höchstwerte. Sonne, Wolken und Schauer und Gewitter heute dabei. Momentan zum Beispiel in Oberfranken in Döhlau haben wir etwas Regen bei 12 Grad. Später wird es dann auch im Süden mal gewittern. Aber die nächsten beiden Tage kommt dann mehr Regen, bis es zum Muttertagswochenende wieder ganz schön wird mit um die 25 Grad.
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4: Juliette, in Memmingen im Allgäu gab es gestern Abend eine Schießerei.
7: Ja, die Polizei hat eine Person durch Schüsse verletzt. Das Ganze hängt mit Fahndungsmaßnahmen zusammen. Denn in einem leerstehenden Wohnhaus war am Vormittag ein toter Junge gefunden worden. Vermutlich handelt es sich um einen vermissten 14-Jährigen, nachdem man gesucht hatte. Und so wie es aussieht, ist der Junge durch eine Gewalttat ums Leben gekommen. Eine Obduktion soll da heute Klarheit bringen. Und da, wo der tote Junge lag, da war auch ein Mann, der zuerst die Polizisten bedroht hat und dann geflüchtet ist. Ob dieser Mann jetzt auch derjenige ist, der durch Schüsse verletzt wurde, das haben die Ermittler noch nicht gesagt. Also wir warten da noch auf genauere Einzelheiten.
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7: Der Freistaat will in Zukunft besser vor gefährlichen Drohnen gewappnet sein. In Erding haben jetzt Spezialisten der Polizei ihre Arbeit im neuen Drohnenabwehrzentrum aufgenommen. Innenminister Herrmann sagte:
8: Das Entscheidende ist, dass wir wesentlich mehr Technik beschaffen, mit denen wir Drohnen bekämpfen können. Und dass wir jetzt viel mehr Kolleginnen und Kollegen auch persönlich ausbilden. Denn wir brauchen in Zukunft nicht nur, wie das bisher war, bei den Spezialeinheiten in München und Nürnberg, sondern wir brauchen flächendeckend im Land die Fähigkeiten technisch und personell, um Drohnen zu bekämpfen.
7: 100 Polizisten sollen in diesem Drohnenabwehrzentrum arbeiten. Im April war Tanken so teuer wie nie. Die Bundesregierung hat jetzt die Mineralölkonzerne ermahnt, sie müssten den Tankrabatt auch wirklich an die Verbraucher weitergeben. Die Branche sagt, sie mache alles richtig. Auf dem Weltmarkt seien die Preise gestiegen. Ohne Tankrabatt müssten Autofahrer noch mehr bezahlen. Zumindest für 2 Monate. Jetzt im Mai und im Juni ist ja die Spritsteuer um ca. 17 Cent gesenkt worden. Bundesverkehrsminister Schnieder schließt nicht aus, dass der Tankrabatt auch noch mal verlängert werden könnte. In Nürnberg ist am Abend eine Fliegerbombe aus dem Zweiten Weltkrieg erfolgreich entschärft worden. Ungefähr 1 Stunde haben Sprengmeister und Kampfmittelräumdienst dafür gebraucht. Danach durften die rund 300 Anwohner wieder in ihre Häuser zurück. Während der Entschärfung waren Straßen gesperrt und Bus- sowie Straßenbahnlinien unterbrochen. Entdeckt wurde der Blindgänger bei Erdarbeiten am Südfriedhof. Und das trendet gerade online. Mal wieder Donald Trump und das Weiße Haus mit den offiziellen Posts. Offenbar wollte er dem Iran klarmachen, dass er am längeren Hebel sitzt und gewinnt. Und so hat Trump ein Foto gepostet, in dem er einen Fächer UNO-Karten vor sich hält und drunter steht: Ich habe alle Karten in der Hand. Mhm. Anscheinend kennt er aber die Regeln von UNO nicht, denn da sollte man eigentlich die Karten loswerden. Und jetzt macht ihn das ganze Internet darauf aufmerksam. Derjenige, der am Schluss noch alle Karten in der Hand hat, der ist der Loser.
9: Eigentlich. Ja, ist das geil.
10: Das ist so ein Wahnsinn. Alles
9: der hat noch nie UNO gespielt.
4: Ja. Und alle, die mit Trump UNO spielen müssen, haben die Arschkarte gezogen, oder?
9: Wahnsinn. Ach, das ist mal was Positives denken. Er verliert beim UNO und sagt,
10: wenn das nicht so tragisch und so traurig wäre, ich meine, der haut hier immer Dinge raus, da kann man sich so drüber totlachen.
4: Also wirklich,
10: der
4: Entertainment. Ein Zeller im Weißen Haus, mehr kann man nicht dazu sagen. 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
11: Guten Morgen. Auf der A3 in Nürnberg Richtung Passau zwischen Laber und Nittendorf liegt ein großes Hindernis. Passt auf, die A8 mit München Richtung Salzburg ist bei Traunstein und Sixdorf Ost wegen einer Baustelle nur ganz kurz gesperrt. Und auf der A99 München liegt am Dreieckfeld Moching an der Überleitung zur A92 Richtung Deggendorf eine Metallstange.
12: Auf B293 Neustadt Richtung Landshut in Oberneinhausen. Gleich am Ortsanfang ist der Blitzer aufgestellt.
11: Danke dir, Gregor. Auf der A6 in Schnelldorf in Mittelfranken ist auch noch einer aufgestellt, genauso wie in der Altenhofener Straße in Weitramsdorf in Oberfranken. Gute Fahrt.
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4: Wir starten gleich mal mit einem Millennium-Hit. Dann packen wir noch einen dauergewählten 80er-Flashback dazu.
5: Und wünschen euch einen super guten Morgen mit den aktuellen Hits.
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0: 6.40 Uhr, Antenne Bayern am Dienstag. Schockstarre in der Oberpfalz.
1: Natürlich, ich meine vor allem, die leben ja nicht alle bloß draußen im Lager, sondern es sind ja ganz viele auch in Mietwohnungen. Ich meine halt auch die Gastronomie, auch die ganzen Restaurants, die ganzen Imbisse, die liefern ja alle hinaus ins Lager, gell? Ich meine, das wird dann schon ein harter Einschlag.
0: Claudia vom Irish Pub Rosen Crown in Filzeck hat sich gemeldet. Die Hinweise verdichten sich, dass US-Präsident Trump dort die 5000 Soldaten abziehen will. Juliette Marischka aus dem Antenne Bayern Nachrichtenteam. Das würde die Stadt quasi zur Geisterstadt machen, gell?
2: Ja, kann man sagen. Filzeck in der Oberpfalz hat selbst nur knapp 7000 Einwohner. Wenn da 5000 Soldaten plus ihre Familien abziehen, dann ist das wirklich eine riesige Nummer. Auch persönlicher wie auch auf wirtschaftlicher Ebene. Da ziehen nicht nur Freunde weg, da hängen ganze Wirtschaftszweige dran. Die Vermieter, die Bäcker, die Werkstätten. Wir alle leben von und mit den Amerikanern. Da geht es auch um Millionen Investitionen in neue Wohnungen, die jetzt plötzlich auf der Kippe stehen. Ministerpräsident Söder hat die Nachricht erstmal so kommentiert.
3: Da müssen wir cool bleiben. Es kommen ja jeden Tag aus den USA andere Nachrichten. Mein Rat, cool zu bleiben, schauen, was da wirklich dann stattfindet und vielleicht zu versuchen, alles so zu gering zu halten, wie es nur möglich ist.
4: Unter dem Hashtag Filzeck und unter dem Hashtag Striker Brigade posten die Einwohner seit dem Nachmittag ganz viele persönliche Geschichten. Da schreiben zum Beispiel ehemalige Soldaten, dass die Oberpfalz für sie zur zweiten Heimat geworden ist. Ein User schreibt auf Insta, mein bester Kumpel muss jetzt vielleicht zurück nach Texas. Ein Teil unserer Kindheit verschwindet.
0: Das zerreißt ganze Beziehungen. Wenn es wirklich so weit kommt, 2020 hat Trump einen solchen Truppenabzug ja schon mal angekündigt. Der ist dann aber nie eingetreten. Gut, er wurde dann auch abgewählt. Filzeck ist als Ort auch noch nicht offiziell vom Pentagon bestätigt. In einer halben Stunde schalten wir zu unserer Bayern-Reporterin nach Filzeck mit den neuesten Entwicklungen.
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0: 6:46 Uhr.
1: Sagt mal, hier war doch gerade noch eine ganze Zebra-Rolle. Wo sind die jetzt hier?
2: Oh, sag mal. Die habe ich jetzt mal zu mir genommen.
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2: Guten Morgen. Ja, ich habe heute meinen melancholischen, sage ich euch.
1: Ja, komm, jetzt sag bitte allen, warum.
2: Mein Sohn wird heute 18. Mhm. Guten Morgen, lieber Konsti. Vielleicht bist du jetzt schon wach und hörst das. Und ich möchte dir gerne von Herzen sagen, du bist ein ganz tolles Kind. Also jetzt ja ein... Ach, oh Gott.
1: Aber da muss man doch
2: jetzt
1: nicht
2: bist du
1: heulen.
2: Alles Gute jetzt bist zum du Geburtstag. Jetzt lass mich doch mal ausreden. Jetzt bist du ein ja, Erwachsener. Und ja. Ich bin ganz stolz, deine Mami zu sein.
1: Ja, er hat heute Geburtstag.
2: Ja, er hat heute Geburtstag.
1: Ja, der steckt das auch ganz cool weg. Da muss man nicht heulen. Das ist ja wie bei der Einschulung.
2: Genau, das ist wie bei der Einschulung, nur rückwärts.
1: Sag mal, Basti, jetzt bist du vom 18er nicht so weit entfernt. Wann hat deine Mama das letzte Mal geweint?
3: Nicht so weit wie du auf jeden Fall, ja. Meine Mama ist das letzte Mal geweint, wo ich das bei euch gewonnen habe. Wo ich bei euch angefangen habe zum Arbeiten.
1: Ehrlich? Der hat sich geweint?
3: Ja, das hat mir gefallen. Wo Indra gesagt hat, ich habe das Ding hier gewonnen. Das schaut sich Mama heute noch.
1: Ich habe die hat vor Freude geweint. Jetzt hat endlich ein Zimmer dazu gewonnen.
3: Ja, genau. Ja, Indra weint ja auch vor Freude.
2: Ich weine ja auch vor Freude.
1: Also, aber komm, heißes Thema. Ich glaube, da scheiden sich die Geister. Die einen bleiben cool, die anderen drücken 1000 Tränen ab. 0800 994 1000. Wer ist denn jetzt dran? Hallo?
4: Schönen guten Morgen, ihr drei. Hier ist der Rossi.
1: Hi, Rossi.
2: Hallo, Rossi.
1: Grüß dich.
4: Ich wollte zu Indra sagen, sie sollte nicht traurig sein. Denn bei uns wird unsere Tochter heute ebenfalls 18 Jahre alt.
2: Oh.
4: Und das ist so viel Freude für die jungen Menschen, dass eigentlich mehr angebracht ist, Freude zu zeigen, als wie traurig zu sein.
1: Siehst du, Indra, hast du das gehört?
2: Doch auch heute, ich zeig doch Freude, da habt ihr mich jetzt falsch verstanden.
1: Ja, aber da muss man doch nicht weinen.
2: Doch, weil ich ist halt einfach, lass mich doch einfach.
1: Rossi, du als Papa, weinst du nur, weil deine Tochter heute 18 wird?
4: Rate mal.
1: Nein.
4: Richtig.
1: Ja, siehst du? Indra, hast du es gehört?
2: Wisst ihr, was ich gestern Abend gemacht habe? Ich hätte ihn am liebsten gesagt, komm, hast du nicht Lust, mal wieder bei Papi und mir im Bett zu schlafen?
1: Oh, weh. Rossi, ich glaube, wir verstehen uns. Ihr feiert eine richtig tolle 18er-Party heute.
2: Ja, bis das Krachen heute.
4: Alles klar.
1: Genau. Ciao, servus.
4: Alles klar für euch.
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0: Wahnsinnig gut.
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2: Spürhunde, die Gold erschnüffeln, die kommen heute groß zum Einsatz. Gleich mehr in den News. Ja, ist ja gut.
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2: Erstmal Antenne Bayern um 7 Uhr und ich kann schon mal so viel sagen, liebe Landwirte, der Regen, er kommt immer, immer näher.
7: Ja, in einigen Teilen Bayerns regnet es schon. Ganz im Norden, in Oberfranken zum Beispiel, Münchberg, haben wir im Moment schon ein paar Schauer. Heute der Tag ein bisschen wechselhaft. Sonne, Wolken, 20 bis 26 Grad, jetzt am Morgen eben vereinzelt Schauer. Und am Nachmittag ploppen dann auch im Süden Bayerns mehr Schauer und Gewitter auf. Mehr Regen kommt dann aber von Mittwoch auf Donnerstag.
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2: Juliette, die Suche nach dem verschollenen Schatz aus dem Kelten- und Römermuseum in Manchen geht heute weiter.
8: Ja, wir erinnern uns, vor knapp 4 Jahren haben Diebe ja einen riesigen Goldschatz aus dem Museum gestohlen. Nur ganz wenig davon hat man wiedergefunden. Das meiste fehlt noch, vermutlich eingeschmolzen. Aber jetzt gerade schaut man in Manchen ganz gespannt nach Mecklenburg-Vorpommern. Denn auf dem Grundstück des Hauptverdächtigen in dem kleinen Ort Plate bei Schwerin sollen sich noch mehr als 3 Kilo Gold befinden. Dafür schnüffeln jetzt extra ausgebildete Spürhunde aus Ungarn das Gelände ab. Sie sind auf Gold trainiert.
2: Toll.
8: Außerdem suchen Experten aus Bayern mit speziellen Metalldetektoren das Gelände ab und es wird sogar das ganze Haus genau vermessen und mit Bauplänen verglichen, falls es da irgendwelche doppelten Wände gibt oder so. Also da bleibt gerade kein Stein auf dem anderen.
2: Wie im Film, gell?
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8: Der Freistaat wird heute aus Brüssel regiert. Bayern-Reporter Stefan Mack in Oberbayern. Das Kabinett geht auf Reisen.
9: Im Flieger geht's heute von München aus nach Brüssel. Dort findet dann die Kabinettssitzung statt. Die Staatsregierung will sich Einfluss und Gehör verschaffen, denn viele Entscheidungen in Europa betreffen Bayern direkt, zum Beispiel die Landwirte oder die Unternehmen. Ministerpräsident Söder und auch sein Stellvertreter Aiwanger kritisieren ja die EU regelmäßig. Vor allem die Bürokratie ist ihnen ein Dorn im Auge.
8: Wer seinen Sommerurlaub für dieses Jahr schon gebucht hat, wird nicht nachträglich nochmal zur Kasse gebeten. Die großen Reiseanbieter wie TUI, Altus oder DerTour betonten gegenüber dem Tagesspiegel, trotz teurerem Kerosin braucht keiner Nachzahlungen zu befürchten. Für neue Buchungen könnte das allerdings anders ausschauen, denn die Kosten werden weiter hoch bleiben. Aktuell werden keine Reisen gestrichen. Die Anbieter gehen davon aus, dass alles wie geplant läuft. In Füssen im Allgäu ist ein Wolf mitten durch die Innenstadt gelaufen. Gesichtet wurde er vergangene Woche. Das Landesamt für Umwelt hat jetzt die Fotos ausgewertet und bestätigt, ja, das war wirklich ein Wolf. Mehr Infos zu dem Tier gibt es aber bisher nicht. Laut Landesamt werden Wölfe in Bayern immer öfter gesehen und auch fotografiert. Und das trendet gerade online, der Hashtag Wir verlassen X. Seit der Tech-Milliardär Elon Musk die Plattform übernommen hat und dort die Regeln bestimmt, verabschieden sich immer mehr User, jetzt auch deutsche Parteien. SPD, Grüne und Linke verlassen die Online-Plattform ganz offiziell. Das haben sie in einer gemeinsamen Aktion mitgeteilt. Ihre Begründung, X sei in den letzten Jahren im Chaos versunken. Die Reaktionen dazu sind gespalten. Die einen sagen, gut so, das ist nur konsequent. Die anderen sagen, so überlasse man das Feld den falschen Leuten.
2: Oh, waren das noch Zeiten, als es dann nur Schminktipps und Katzenvideos gegeben hat. Könnt ihr euch erinnern?
8: Lang, lang ist her.
0: Du verwechselst X mit TikTok.
2: Das ist ja mehr so deine Abteilung,
0: ja,
2: oder?
0: Ja, auf alle Fälle.
2: Genau. Genauso beliebt wie ein Katzenvideo. Basti, man könnte beim Verkehrszentrum.
0: Das war's, gell? Das war der Wahnsinn. Guten Morgen.
7: Trinkst du auch so, wenn du eine Gurke siehst?
0: Ja, natürlich.
7: Gut.
0: Das ist ja privat. Guten Morgen. A99, der Lucky Car Nummer. Guten Morgen, ich muss jetzt hier Verkehr machen. A99 München, da ist der Aubinger Tunnel nach einem Unfall gesperrt. Also da braucht es ein bisschen Geduld. Auf der A3 Frankfurt Richtung Würzburg zwischen Bessenbach, Walderschaff und Weibersbrunn. Aus dem LKW den Reifen zerrissen, da ist die rechte Spur dicht. Und auf der 93 Weiden Richtung Regensburg zwischen Ponholz und Regenstaff mit Fahrzeugteilen. Mit dem Leiche geht gerade die Fantasie durch.
2: Ich lege euch eigentlich nur die Gurke ins Studio.
0: Die neuesten Blitzer bayernweit, nur bei uns Norbert, wo hast du angesehen?
5: In Rodenburg ob der Tauber, bei der Polizei in Fahrtrichtung Ansbach.
0: Danke dir, wenn ihr noch was habt, gern kostenlos melden. 0800 94 9000.
2: Aha, alles Gurke oder was?
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0: Du musst jetzt mal reden, was ihr im Kopf gehabt habt, ist da mit der Gurke.
2: Ich sage nichts mehr. Guten Morgen. Ja, ja.

0: Schockstarre in der Oberpfalz. Antenne Bayern, 7.11 Uhr, guten Morgen. Tja, US-Präsident Trump macht ernst und will 5.000 Soldaten abziehen. Die Hinweise verdichten sich, dass es Filzek treffen könnte. Das hatte er ja schon mal geplant, 2020. Damals hat dann seine Abwahl den Schritt in letzter Minute verhindert. Wenn das jetzt wirklich so kommt, Bayern-Reporterin Tanja Hoger ist heute Morgen vor Ort. Das würde für Filzek bedeuten, der Ort fällt in ein riesiges schwarzes Loch.
1: Ja, denn eigentlich ist hier wirklich alles auf die Amerikaner zugeschnitten. Viele Soldaten haben ja auch ihre Familien dabei. Es gibt richtige Wohnsiedlungen. Überall stehen Schilder auf Englisch. Alle Geschäfte, Restaurants, Kneipen, Friseure oder auch Handwerker arbeiten für die Amerikaner. Also auch. Wenn da jetzt auf einmal 5.000 Soldaten weg sind, da gibt es jetzt natürlich schon große Unsicherheit.
2: Ja, ich sehe das schon dramatisch. Wenn die Truppen abgezogen werden, dann ist auch das für uns Geschäftsleute sehr schlecht. Also die Kaufkraft lässt nach, ganz klar. Das ist ein Kreislauf.
1: Noch haben wir immer noch keine offizielle Bestätigung aus dem Pentagon. Ich bin mit denen in Kontakt. Die sagen nur, dass Soldaten aus Deutschland abgezogen werden. Also Filzek sagen sie immer noch nicht.
0: Wenn es sich bestätigt, hat Wirtschaftsminister Aiwanger bereits Sonderförderprogramme ins Spiel gebracht, damit die Oberpfalz hier nicht allein gelassen wird. Ich sag nur, wir Bayern sind ja bekannt für unseren Zusammenhalt, ja? Da wird sich ein Donald Trump ganz schön umschauen. Wenn einer Krise kann, dann wir im Freistaat. Da haben wir schon ganz andere Umbrüche gestemmt.

0: Der Mega-90er geht's gleich noch viel besser in den Dienstag. 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Das Wetter die nächsten Tage, es ist 7.17 Uhr.
1: Guten Morgen. Ja, Traktoren, die Staub aufwirbeln, das seht ihr momentan überall bei uns auf den Feldern. Heute gibt's vereinzelt Schauer und Gewitter, aber dann vor allem von morgen auf Donnerstag. Und für eure Muttertagsplanung am Wochenende, da wird's wieder schöner. Ab Freitag kommt wieder die Sonne raus, Samstag, Sonntag kann mal ein kleiner Schauer dabei sein. Dann auch wieder mit Temperaturen um die 25 Grad.
0: Ja, wenn selbst verliebte Franken nur eins wollen in dieser Woche, dann ein Abend in Oberbayern. Dann ist nämlich Champions League.
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1: Oh, aber nur, wenn ihr versprecht, nicht das ganze Spiel rumzuknutschen.
0: Ja, nur noch einmal schlafen, dann das Rückspiel der Rückspiele. 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Und auch die Stuttgarter drücken uns morgen die Daumen, gell, Basti?
3: Du, muss denn das eigentlich immer sein, dass da der Finger in die Wunde? Ja, natürlich drücken wir die Daumen. Ganz, ja, ja. Ja, logischerweise.
0: Ein bisschen Support aus Baden-Württemberg darf da schon mal sein, ja?
3: Also freut euch da noch was ein. Natürlich Support aus dem Herzen Bayerns, da die Sonne.
0: So muss ich das anhören. Danke.

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3: Antenne Bayern, das Wetter, ja, das erste Nass kam schon mal runter.
4: Ja, im Norden von Franken. Unter- und Oberfranken ist heute Morgen sowieso schon bewölkt, da sonst haben wir noch teilweise Sonnenschein. Im Laufe des Tages bilden sich dann Schauer und Gewitter, 20 bis 26 Grad. Heute sind diese Schauer und Gewitter noch vereinzelt am Start. Von morgen auf Donnerstag dann im Großteil Bayerns eben mehr Regen und am Wochenende wird es wieder freundlicher, um die 25 Grad.
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3: Heute beginnt der Prozess um den Kemptner Parkautomaten-Skandal. Juliette Marischka.
5: Ja, das ist eine irre Geschichte, die hat deutschlandweit für Schlagzeilen gesorgt. Ein Mitarbeiter der Stadt, der dafür zuständig war, die Parkscheinautomaten zu leeren, der soll sich dabei jahrelang immer einige Münzen abgezweigt haben. Und dabei ist über die Jahre wohl ein ganz schönes Sümmchen zusammengekommen, das er dann zusammen mit seiner Frau auf eigene Konten eingezahlt haben soll. Die Staatsanwaltschaft wirft dem Paar jedenfalls mehrere hundert Taten vor und spricht von einem Gesamtschaden von rund 1,9 Millionen Euro. Sieht man mal, was Parken bei uns kostet. Ja. Ein Teil der Vorwürfe ist zwar verjährt, aber wenigstens 600.000 Euro will man noch versuchen zurückzubekommen.
3: Wahnsinn, was da alles in den Automaten steckt. Ja.
1: Ja? 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
5: Nach der Amokfahrt in der Innenstadt von Leipzig haben Passanten Blumen und Kerzen an der Stelle niedergelegt. Ein Auto war gestern ungebremst in eine Menschenmenge gefahren. Dabei wurden 2 Personen getötet. Viele weitere wurden verletzt. Inzwischen ist auch mehr zu dem mutmaßlichen Fahrer bekannt. Ein 33-jähriger Deutscher, der nach noch unbestätigten Angaben psychisch krank und ein Einzeltäter sein soll. Die Behörden gehen nach bisherigem Wissensstand jedenfalls nicht von einem Terrorakt und auch nicht von einem Unfall aus. Noch ist die Stelle für die Ermittlungen komplett abgesperrt. Der Tankrabatt war richtig, das hat Bundesverkehrsminister Schnieder jetzt im Redaktionsnetzwerk Deutschland betont. Viele Menschen und bestimmte Branchen seien auf das Auto angewiesen und bräuchten Unterstützung. Schnieder kann sich auch vorstellen, dass der Rabatt gegebenenfalls verlängert wird. Seit dem 1. Mai sind Diesel und Benzin rund 17 Cent günstiger. Trotzdem sind die Spritpreise nicht so stark gesunken, was für Ärger sorgt. Im nördlichen Landkreis Garmisch-Partenkirchen sind ab heute bis Ende der Woche mehr Bundeswehrfahrzeuge und Soldaten unterwegs, denn dort läuft eine größere Übung. Bayern-Reporter Oskar Otten in Oberbayern.
6: Eine Spezialeinheit der Bundeswehr aus dem baden-württembergischen Pfullendorf übt hier rund um Murnau, Uffing, Spatzenhausen und 4 weitere Gemeinden im Landkreis. Dabei werden auch Signalpistolen und Übungshandgranaten zum Einsatz kommen, teils in der Nacht. Laute Geräusche und Soldaten in Tarnkleidung sind also kein Grund zur Sorge. Wenn nach der Übung Schäden an Grundstücken oder Flächen auffallen, sollen Anwohner sie innerhalb 1 Monats bei ihrer Gemeinde melden.
5: Und das trendet gerade online, das neue Trikot vom FC Bayern für die kommende Saison. Die Spieler werden es zum ersten Mal auf der größtmöglichen Fußballbühne präsentieren, nämlich morgen im Halbfinalrückspiel der Champions League gegen Paris Saint-Germain. Das Trikot ist recht klassisch, mit hell- und dunkelroten Streifen und weißer Schrift. Und das Highlight, für 10 Euro kann man sich noch extra ein goldenes Meisterabzeichen mit Kakadu bestellen. Diesen Porzellanvogel haben die Spieler ja bei der Meisterfeier im letzten Jahr aus dem Käferrestaurant in München gemobst. Mhm. Inzwischen hat man ihnen die Figur geschenkt und seitdem ist der Kakadu das Maskottchen des Teams. Klar. Ihr seht das Trikot auch bei uns bei Antenne Bayern auf Instagram und Facebook und da scheint es bisher den meisten zu gefallen.
3: Also dieser verrückte Porzellan-Kakadu. Normalerweise sieht man sowas eher bei Bares für Rares für 8,50 Euro.
5: Ich glaube, der war richtig teuer, du, das Ding.
4: Geil.
7: Ich glaube, das ist
3: auch
7: so angesagt.
3: Das ist voll, das ist Billigheimer, das kriegst du auf dem Volksfest sowas. Glücksbringer aus dem Autoradio. 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
8: Guten Morgen. Auf der A73 Suhl Richtung Bamberg zwischen Breitenbüßbach Nord und Mitte liegen Reifenteile auf der Straße. Passt auf. Auf der A94 Passau Richtung München zwischen Paarstetten und Hohenlinden ist an der Baustelle ein Unfall passiert. Und Holger, was gibt's bei dir?
7: Stadtgebiet München, Fürstenrieder Straße Richtung Garmisch, ist ein PKW auf die Mittelleitplanke, auf die Barke gefahren und ragt in die Fahrspur rein.
8: Danke dir fürs Melden. Dann geblitzt wird auf der A73 bei Fürth, in der Ansbacher Straße in Rottenburg ob der Tauber und auf der B22 in Weiden in der Oberpfalz. Gute Fahrt.
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3: So, eine Runde Millennium Rock.
4: Und für die Abwechslung ein ganz ruhiger 90er Flashback.
3: Schön, oder? Ultra gechillt und wir starten mit aktuellen Beats für den Frühling.

0: so brutal, so ein Start in den Morgen ist, so emotional geht es hier gerade seit Stunden hinter den Kulissen ab. Antenne Bayern 7:40 Uhr.
1: Ich fühle mich total unverstanden.
2: Leicht, der verarscht dich die ganze Zeit.
1: Nein, wirklich. Weißt du, wenn du mal ein Thema hast, was dich emotional sehr berührt, dann kommt meine Rache, mein Freund.
0: Okay, also, für alle, die erst jetzt eingeschaltet haben, Indra verrotzt hier schon eine ganze Zeba-Rolle. Warum? Sag's nochmal.
1: Ich habe heute meinen melancholischen, weil mein Sohn 18 geworden ist jetzt heute. Und das ist so, ja, wie soll ich das sagen? Das ist so ein ganz besonderer Tag irgendwie für mich. Ich habe gestern und die letzten Tage schon so alles so mal Revue passieren lassen, so mit, als ein Baby war, dann die Kleinkindzeit, als ich ihn in Marienkäferkostüm in den Kindergarten geschickt habe, was ich selbst genäht habe, sah fürchterlich aus.
0: Ja.
1: Und dann so, weißt du, es sind so Momente, ich weiß noch, da war auf dem Spielplatz, stand auf der Rutsche ins runtergesprungen, weil er das mit dem Fliegen ausprobieren wollte.
0: Ja,
1: und
0: da war er halt noch klein, ja, okay.
1: Ja, all diese ganzen Momente. Und jetzt denke ich mir, wo ist die Zeit geblieben? Und so. Ist da einfach 18.
0: Okay, unterm Strich, ein Junge wird 18. Ich bin ja die Empathie in Person. Aber
1: du bist die Empathie. Vielleicht, wirklich. Vielleicht für Autos.
0: Also, ja, Moment, das ist ein ganz, ganz sensibles Thema bei mir. Aber das ist auch der Grund, warum viele Mitarbeiter Einschulung losheulen.
1: Ja, da habe ich auch geweint.
0: Das haben wir gesagt.
1: Da habe ich auch geweint. Und ganz ehrlich, wenn der irgendwann mal heiratet, dann flippe ich komplett aus.
0: Wohlgemerkt, er ist immer noch daheim bei euch. Der ist noch lange nicht ausgezogen.
1: Ich weiß.
0: Ja,
1: trotzdem ist das einfach emotional. Das ist so ein Meilenstein im Leben. Liebe Eltern bei uns in Bayern, könnt ihr mich nachvollziehen? Bitte, ich werde hier wirklich den ganzen Morgen mit sich nur über mich lustig machen.
0: Basti, jetzt sag du doch auch
2: mal. Ja, du, ich halte mich da raus zwischen euch. Ich bin selber emotional. Also
0: bist du auch so einer, der ans Wasser gebaut ist?
1: Ja,
0: bei sowas?
1: Also, Basti, du fühlst mich, oder?
2: Ich würde gerade sagen, also ich war jetzt gern so cool wie du, Leike, aber ich war, glaube ich, genauso wie du.
0: Ja, frag mal deinen Sohn, wie der sich heute fühlt, wenn seine Mama weint. Ja?
1: Ich frage ihn später mal. Ich habe ihn gestern noch gefragt. Nein, ich habe ihn nicht gefragt, aber ich hätte ihn gerne gefragt, ob er vielleicht noch mal bei uns in der Ritze schlafen will im Bett.
0: Nein, heute kann nicht mit 18, doch. Übrigens, es gibt einen Ausdruck für das, was du hast. Das ist das sogenannte, das ist kein Gag, Empty Nest Syndrom.

0: Österreich. In einen Dienstag, Antenne Bayern, 7.48 Uhr. Noch ist es nicht offiziell bestätigt, aber die Hinweise verdichten sich. Die Pläne von Donald Trump treffen Bayern mit voller Wucht. Er will offenbar 5.000 US-Soldaten aus Vilseck in der Oberpfalz abziehen. Ein heftiger Schlag für die Region. Geschäfte, Kneipen, Handwerker, Friseure. So viele arbeiten auch für die Amerikaner dort. Heute Morgen hat sich Mark bei uns gemeldet. Er war jahrelang als US-Soldat in der Region stationiert. Hat hier seine Frau kennengelernt und ist in Bayern geblieben. Mark, denkst du, Trump macht ernst und zieht das jetzt wirklich durch? Do you think Trump is serious about the plans?
1: Yes. I said, for 100%. I was telling them 100% this is going to happen. He tried it before. You remember in 2019, he was going to do it. And then he lost the election. Mm.
0: Er wird das machen, sagt er. Er wollte es ja schon vor ein paar Jahren, hat dann aber die Wahl verloren.
2: Mark, was verbindest du mit Bayern, mit den Menschen, die du hier kennengelernt hast? So, what comes to your mind if you think about Bavaria?
1: Bavarians can be difficult if they don't know you, okay? I tell you that. I've lived it. Once they get to know you, I go to the Stammtisch and they accepted me.
2: Okay, also, wir Bayern können schwierig sein, wenn man uns nicht kennt. Aber sobald du zum Stammtisch gehst, bist du akzeptiert.
0: Also ist es ja. Trump. Will ja 5.000 US-Soldaten aus der Oberpfalz jetzt abziehen. Mark, wir sind Bayern. Wir können das stemmen. We can handle that. What do you think about that?
1: Na klar, Bayern, Freistaat. Ja. Freistaat.
2: Genau. So machen wir das.
0: Schönen Gruß.
1: So, Pirte.
0: Servus.
2: Ciao. Pirte.
1: Ciao. Habe die Ehre.
0: Ja. Hacking.

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2: Guten Morgen. Tirschenreuth in der Oberpfalz bewölkt. 14 Grad in Nürnberg scheint die Sonne bei 15 Grad. Kempten im Allgäu schon. Allgäu. Ne? Wisst ihr Bescheid, wo ihr wohnt?
3: Ja, ja.
2: Kempten im Allgäu 18 Grad und Sonnenschein. Heute wird so ein bisschen wechselhaft, mal sonnig, mal bewölkt. Die meiste Sonne noch im Süden mit einzelnen Schauern und Gewittern. Und ganz viele fragen immer jetzt, wie ist denn das mit dem Regen? Wann kommt er denn endlich?
3: Ja, dringend wird er gebraucht. Ja.
2: Vor allem dann von morgen auf Donnerstag.
3: Ach Gott sei Dank kommt da was.
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1: Juliette, Bayerns Ministerpräsident Söder hat auf die Truppenabzugspläne der Amerikaner vorsichtig, zurückhaltend reagiert. Gell?
5: Ja, US-Präsident Trump will ja bald 5000 Soldaten aus Deutschland abziehen, vielleicht sogar noch mehr. Und das könnte auch uns und vor allem Bayern treffen. Ministerpräsident Söder sagt dazu:
6: Da müssen wir cool bleiben. Es kommen ja jeden Tag aus den USA andere Nachrichten. Mein Rat, cool zu bleiben, schauen, was da wirklich dann stattfindet und vielleicht zu versuchen, alles so zu gering zu halten, wie es nur möglich ist.
5: Angeblich soll es ja das oberpfälzische Vilseck betreffen, aber das ist noch nicht offiziell bestätigt und auch Söder konnte das noch nicht bestätigen.
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5: Die Suche nach dem verschollenen Schatz aus dem Kelten- und Römermuseum in Manching geht heute weiter. Auf dem Grundstück des Hauptverdächtigen in Mecklenburg-Vorpommern sollen sich noch mehr als 3 Kilo Gold befinden. Bayern-Reporter Oskar Otten, wie gehen denn die Ermittler dabei vor?
7: Extra ausgebildete Spürhunde aus Ungarn, die auf Gold trainiert sind, schnüffeln das gesamte Gelände in der Nähe von Schwerin ab. Experten des Bayerischen Landesamts für Denkmalpflege suchen mit einem Bodenradar auf dem Anwesen nach möglichen Verstecken unter der Oberfläche und um mögliche Hohlräume im Haus zu finden, werden alle Räume ausgemessen und mit Bauplänen abgeglichen. Hier in Manching hofft man natürlich, dass das Gold so doch noch den Weg zurück nach Hause findet.
5: Nach der mutmaßlichen Amokfahrt soll der Fahrer des Autos heute einem Haftrichter vorgeführt werden. Der 33 Jahre alte Deutsche war direkt nach der Tat festgenommen worden. Er war mit seinem Wagen in der Leipziger Innenstadt in eine Menschenmenge gefahren und hat dabei 2 Personen getötet und viele verletzt. Die Polizei geht nach bisherigen Erkenntnissen nicht von einem politischen oder religiösen Motiv des Täters aus. Angeblich war er gerade erst aus der Psychiatrie entlassen worden. Bei uns im Freistaat warten die Landwirte auf den Regen, der jetzt ja hoffentlich bald kommt, wie Indra sagt. Getreide kommt noch klar, Kartoffeln und Mais kommt die aktuelle Trockenheit entgegen, aber Raps braucht dringend bald Wasser. Im Städtedreieck Nürnberg-Fürth-Erlangen hilft Bewässerung mit Flusswasser, gesteuert wird die digital, je nach Bedarf und punktgenau. Die Winzer in Franken sind dank Schnee im Winter noch entspannt, hoffen aber rund um die Rebblüte auf Regen und die beginnt etwa Mitte, Ende Mai. Und das trendet gerade online. Wir hatten ja vor kurzem schon einen Papagei, der mit seinem eigenen kleinen U-Boot unter Wasser herumgefahren ist. Jetzt haben wir einen anderen Papagei, der fliegt zwar, aber er ist eigentlich gelähmt. Den hat nämlich leider eine Katze erwischt und seitdem kann er seine Flügel nicht mehr bewegen. Aber sein Besitzer auf den Philippinen hat ihn in eine durchsichtige Box gesetzt, das Ganze an eine kleine Drohne drangehängt und damit fliegt er den Vogel jetzt durch die Gegend. Und der quietscht dabei lauthals. Hoffentlich aus Vergnügen.
3: Also, ich glaube auch, dem Papagei gefällt das mit dem Flieger. Der übt angeblich schon Pilotendurchsagen.
8: Sehr süße Geschichte, Mensch, Juliette.
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9: Genau, und Obacht auf der A3 in Nürnberg Richtung Passau zwischen Laper und Nittendorf ist ein Unfall mit mehreren Fahrzeugen passiert. Die linke Spur ist an der Stelle blockiert. Dann Obacht ungesicherter Unfall auf der A3 Frankfurt Richtung Würzburg. Zwischen Kist und Heidingsfeld sind die rechte und die mittlere Spur blockiert. Und auf der A94 Passau Richtung München zwischen Paarstetten und Hohenlinden ist an der Baustelle ein Unfall passiert. An der Stelle 11 Kilometer abwechselnd Stau und Sacher Verkehr.
10: In Mannheimsdorf an der Bushaltestelle Richtung Wartenberg steht die Polizei mit einem Blitzer.
9: Danke dir, Angie. In der Bahnhofstraße in Garmisch-Partenkirchen steht auch noch einer und in der Banderbacher Straße in Zirndorf ebenfalls. Gute Fahrt.
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0: Antenne Bayern. So viele Reaktionen von euch hier heute Morgen. Indra ist heute im emotionalen Ausnahmezustand.
1: Ich hab dich auch lieb. Du, wenn später ein Kratzer an deinem Auto ist, ne? Weißt du Bescheid, von wem der kommt?
2: Nein, ich komplette Seite zerkratzt.
1: Ich weiß gar nicht, ob ein Kratzer reicht.
0: Ich kann es ja, also sagen wir mal vom Kopf her ein bisschen nachfühlen, ja. Aber hey, aber gleich losheulen, Indra.
1: Ich habe heute so ein bisschen meinen melancholischen, weil mein Sohn eben 18 geworden ist jetzt heute. Und ja, ich finde das sehr emotional. Ich habe die letzten Tage mir ganz viele Fotos angeschaut. Und ach Gottchen, und ich habe das alles so, jetzt geht schon wieder los. Ich habe das alles so ein bisschen passieren lassen. Also, ich habe hier auch meine...
0: Also, warum geht dir das so nah? Der Junge wird 18, ja.
1: Ja, aber ich finde das gar nicht so. Vielleicht ist für dich Weinen was anderes als für mich. Nee. Scheinbar. Weil für mich ist es einfach nur... Also ich bin ja auch heute freudig und so, aber ich bin auch ein bisschen melancholisch.
0: Ja.
1: Geht einfach so eine Zeit vorbei.
0: Ja, hier, also hier blinkt es wieder. 0800 994 1000. Hier ist die Rotz- und Wasser-Hotline. Wer ist dran?
3: Oh. Guten Morgen, hier ist die Dani aus Kümmersbruck. Also ich muss schon mal sagen, ihr Männer, ihr habt doch überhaupt kein Muttergefühl. Ich kann die Indra total gut verstehen. Ja, ja? Wir sind halt Frauen, das ist ja klar. Überall hat die Mama Pippi in den Augen.
0: Okay, ihr seid ein eindeutig ein bisschen näher ans Wasser gebaut.
3: Du darfst nicht vergessen, wir haben unsere Kinder 9 Monate im Bauch getragen.
0: Ja.
3: Die Bindung ist doch ganz anders da wie zu euch.
0: Ja, ja, na, ich mache hier auch überhaupt keinen Vorwurf, um Gottes Willen. Aber als Kind findet man das doch nur noch peinlich, wenn die Mama heult.
3: Ach, dann kommt auch mal in das Alter.
0: Dann weine ich eine Träne nach innen mit, okay? Mach mal so. Spürst du schon?
3: Ja, ich spüre es. Oh ja.
0: Schönen Tag. Ciao.

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4: Das Wetter um 8:30 auf Antenne Bayern, ja, auf unseren Äckern gerade Traktoren im Stau.
5: Oh ja, schaut ein bisschen aus wie Rallye Dakar, habe ich gestern auch gesehen. Mhm. Aber ihr Lieben, da kommt jetzt dann was. Heute geht's langsam los, vereinzelt im Laufe des Tages. Einzelne Schauer und Gewitter, die heute natürlich noch nicht jeden treffen werden. Von morgen auf Donnerstag, da kommt dann mehr, vor allem auch in der Nacht. Da wird es dann auch mal ordentlich schütten, das wird gleichzeitig kühler. Heute 20 bis 26 Grad.
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4: Juliette, in Memmingen im Allgäu gab es am Abend eine Schießerei.
7: Ja, da haben sich die Geschehnisse überschlagen. Die Polizei hat wohl eine Person durch Schüsse verletzt. Das Ganze hängt mit Fahndungsmaßnahmen zusammen, denn in einem leerstehenden Wohnhaus war am Vormittag ein toter Junge gefunden worden. Vermutlich handelt es sich um einen vermissten 14-Jährigen, nachdem man gesucht hatte. Und so wie es aussieht, ist der Junge durch eine Gewalttat ums Leben gekommen. Eine Obduktion soll da heute Klarheit bringen. Und da, wo der tote Junge lag, da war auch ein Mann, der zuerst die Polizisten bedroht hat und dann geflüchtet ist. Ob dieser Mann jetzt auch derjenige ist, der durch Schüsse verletzt wurde, das haben die Ermittler noch nicht gesagt. Also wir warten dann noch auf genaue Einzelheiten.
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7: Der schwere Waldbrand am Saurüsselkopf in den Chiemgauer Alpen bei Ruhpolding hält die Einsatzkräfte weiter in Atem. Heute werden laut Bürgermeister Pfeiffer bis zu 10 Hubschrauber beim Löschen helfen, auch 2 große von der Bundeswehr. Schätzungen nach sind bis zu 60 Hektar Wald in Brand geraten. Das Feuer bedroht inzwischen ein Trinkwasserschutzgebiet. Die Quelle versorgt 30.000 Bürger. In Nürnberg ist am Abend eine Fliegerbombe aus dem Zweiten Weltkrieg erfolgreich entschärft worden. Ungefähr eine Stunde haben Sprengmeister und Kampfmittelräumdienst dafür gebraucht. Danach durften die rund 300 Anwohner wieder in ihre Häuser zurück. Während der Entschärfung waren Straßen gesperrt und Bus- und Straßenbahnlinien unterbrochen. Entdeckt wurde der Blindgänger bei Erdarbeiten am Südfriedhof. Welche Vögel flattern und zwitschern bei uns im Frühling im Garten oder im Park herum? Das will der Bayerische Naturschutzbund LBV wissen und ruft am kommenden Wochenende wieder zum Vögelzählen auf. Jeder kann da mitmachen, einfach eine Stunde lang schauen oder lauschen, was flattert und zwitschert da rum und die Ergebnisse dann per App, online, Fax oder auch Post melden. Vergangenes Jahr haben 58.000 Menschen mitgemacht. Und das trendet gerade online. Mal wieder Donald Trump mit einem seiner Posts. Offenbar wollte er dem Iran klarmachen, dass er am längeren Hebel sitzt und gewinnt. Und so hat er ein Foto gepostet, in dem er einen Fächer UNO-Karten vor sich hält und drunter steht: Ich habe alle Karten in der Hand. Ja, anscheinend kennt er die Regeln von UNO nicht, denn da sollte man ja eigentlich die Karten loswerden. Und jetzt macht ihn das ganze Internet darauf aufmerksam. Derjenige, der am Schluss noch alle Karten in der Hand hat, das ist der Loser.
4: Jetzt seid halt nicht so gemein. Das ist doch klar, dass Trump keine Ahnung von UNO hat. UNO heißt ja 1 auf Italienisch. Und das spricht er halt leider nicht.
5: Das ist so stark. Stellt euch mal vor, ihr spielt mit dem Mensch, ärgere dich nicht. Und du schmeißt ihn raus. Was weißt du, was da los ist?
7: Oh, ja.
4: aber Spielregeln sind sowieso nicht so Trumps Ding, glaube ich. 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
8: Basti. Oh, guten Morgen. Auf der A3 in Nürnberg Richtung Passau zwischen Laber und Nittendorf ist nach einem Unfall mit mehreren Fahrzeugen die linke Spur blockiert. Passt auf, da sind die Personen auf der Straße unterwegs. Und dann auf der A99 Ostumfahrung München zwischen Neuherberg und dem Dreieckfeld Moching ist nach einem Unfall die linke Spur blockiert. Und auf der A96 Lindau Richtung München zwischen Schöffelding und Inding 6 Kilometer Stau. Antenne bei einer Echtzeitmessung, ihr braucht an dieser Stelle 50 Minuten länger. Und dann wird außerdem nur geblitzt am Lichtenstein in Pommelsbrunn und bei euch auch noch. Servus, guten Morgen.
9: Einen wunderschönen guten Morgen. Hier ist der Bernd aus Biebergemünd. Von Rodach Richtung Coburg. Was aus Bad Rodach werden schöne Bildchen gemacht. Also immer schön lächeln.
8: Ja, das sowieso. Immer schön lächeln und gute Fahrt.
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macht schönen Dienstagvormittag mit Antenne Bayern, 8.44 Uhr. Also bei manchen Musikkritikern frage ich mich, was habt ihr eigentlich geschnupft? Der aktuelle Hit von Olivia Dean, der wird hier mit poetischen Worten in den Himmel gelobt. Ich zitiere, ein flirty, gospelmäßiger Zuckerrausch, die klangliche Entsprechung von romantischen Schmetterlingen. Okay, wie finden wir den Song? So.

0: wandern in den Bergen.
1: An die Seen zu fahren und dort baden zu können.
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8: Deine Bayernwetter, da mischen sich zur Sonne heute auch ein paar Wolken und im Laufe des Tages auch Gewitter und Regenwolken. Das haben wir für euch natürlich auf dem Schirm. Temperaturen aktuell 12 Grad in Lauben im Allgäu, 15 in Uffenheim in Mittelfranken und 17 Grad in Waldmünchen in der Oberpfalz. Morgen wird schon ein bisschen frischer, der Wind pustet uns neue Wolken und auch Regenwolken in den Freistaat.
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8: Um 9 Uhr mit Juliette Marischka aus dem Antenne Bayern Nachrichtenteam. Guten Morgen.
9: Hallo. Heute beginnt der Prozess um den Kempner Parkautomaten-Skandal. Das ist ja eine irre Geschichte, die hat deutschlandweit für Schlagzeilen gesorgt. Ein Mitarbeiter der Stadt, der dafür zuständig war, die Parkscheinautomaten zu leeren, der soll sich dabei jahrelang immer einige Münzen abgezweigt haben. Und dabei ist über die Jahre ein ganz schönes Sümmchen zusammengekommen, das er dann zusammen mit seiner Frau auf eigene Konten eingezahlt haben soll. Die Staatsanwaltschaft wirft dem Paar jedenfalls mehrere hundert Taten vor und spricht von einem Gesamtschaden von rund 1,9 Millionen Euro. Ein Teil der Vorwürfe ist zwar verjährt, aber wenigstens 600.000 Euro will man doch noch versuchen zurückzubekommen.
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9: Der von US-Präsident Trump angekündigte Truppenabzug in Deutschland betrifft vermutlich hauptsächlich Bayern. Die Spekulationen verdichten sich, dass die Soldaten von der Striker Brigade Vilseck abgezogen werden sollen. Der neue Bürgermeister Thorsten Grädler hat sich seinen ersten Arbeitstag auch anders vorgestellt. Noch gibt es allerdings keine offizielle Bestätigung dafür, dass Vilseck auch wirklich betroffen ist.
10: Von daher habe ich nach wie vor die Hoffnung nicht verloren und nicht aufgegeben, dass es vielleicht doch noch zum Meinungsumschwung kommt. Ich werde nichts unversucht lassen, als Bürgermeister darauf hinzuwirken, um diesen geplanten Abzug rückgängig zu machen.
9: Aus dem Pentagon in den USA haben wir bisher nur die Antwort bekommen, dass 5000 Soldaten aus Deutschland abgezogen werden. Vielleicht sogar noch mehr, wie US-Präsident Trump später noch dazu sagte. Nach der mutmaßlichen Amokfahrt in Leipzig hat die Polizei ein Hinweisportal im Internet freigeschaltet. Dort können Bürger Fotos und Videos von dem Vorfall hochladen, die bei der Aufklärung helfen könnten. Sachsens Ministerpräsident Kretschmer zeigte sich tief betroffen und versprach, alles schnell und gründlich aufzuklären. Bei dem Fahrer soll es sich um einen 33-jährigen Deutschen handeln, der möglicherweise psychisch krank war. Wer seinen Sommerurlaub für dieses Jahr schon gebucht hat, wird nicht nachträglich nochmal zur Kasse gebeten. Die großen Reiseanbieter wie TUI, Altours oder DerTour betonten gegenüber dem Tagesspiegel, trotz teurerem Kerosin braucht keiner Nachzahlungen zu befürchten. Für neue Buchungen könnte das allerdings anders aussehen. Aktuell werden keine Reisen gestrichen. Die Anbieter gehen davon aus, dass alles wie geplant läuft. Und Und das trendet gerade online. Ein süßer Post vom britischen Schauspieler Daniel Radcliffe. Den kennen wir ja alle als Harry Potter. Und inzwischen ist er schon 36 und selber Papa. Und er hat sich zusammen mit seinem kleinen Sohn jetzt mal die alten Harry Potter-Filme angeschaut. Der war auch fasziniert, hat aber wohl nicht geschnallt, dass das sein Papa ist, der da zaubert. Und der Papa selbst hat sich seine eigenen Filme plötzlich wieder mit ganz anderen Kinderaugen ansehen können.
11: Auch toll. Full Circle Moment,
12: ja,
11: oder?
12: Ja.
11: So schließt sich der Kreis.
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12: Ja, guten Morgen, Julia. Und auf der A3 müsst ihr aufpassen, da liegt nämlich ein Reifen Frankfurt Richtung Würzburg zwischen Kist und Heidingsfeld. Bitte Vorsicht. Dann A93 Holledau Richtung Regensburg zwischen Regensburg Süd und dem Kreuz Regensburg ist noch am Unfall weiterhin die linke Spur blockiert. Ihr werdet vorbeigeleitet. Auf der A96 Lindau Richtung München zwischen Landsberg am Lech Ost und Inning am Ammersee nach einem Unfall. 9 Kilometer Stau. Die Antenne bei einer Echtzeitmessung sorgt aktuell. Braucht sie da 2 Stunden länger. Es kann sich aber dann auch schnell nochmal ändern, wenn die Polizei da fertig ist mit den Räumungsarbeiten. Und auf der A99 Ostumfahrung München ist zwischen der Herbeck und dem Dreieckfeld Moching nach einem Unfall die linke Spur blockiert. Und geblitzt wird auf der B470 in Höchstadt an der Aischt. Und Tino, was geht bei dir? Ja, Tino?
14: Es geht um die B17 in dem schönen Ort Hohenfurch. Unten in der Senke beim Bushäuschen werden schöne Fotos gemacht.
12: Ja, so schön war es jetzt auch nicht. Aber danke dir, Tino. Gute Fahrt.
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11: Hallo, schönen Start euch in den Arbeitsvormittag. Gleich Snow Patrol. Ja.

0: Landesflagge, blaues Kreuz. Wir sind in Finnland, Heimat von Sunrise Avenue, für euch bei der Arbeit auf Antenne Bayern. Und ich liebe es ja, mit euch zu quatschen, ne? Was euer Tag so bringt, wo ihr uns im Job mit dabei habt. 0800 994 1000. Hier ist Julia Spring. Hallo, guten Morgen.
1: Hallo und guten Morgen. Mein Name ist Thomas Hinterlang. Ich bin aus Klist bei Würzburg und ich betreibe seit mehr als 37 Jahren eine Tauchschule und ein Tauchsportcenter hier in der Gegend.
0: Oh wow, das ist auch ein toller und vor allem auch spannender Job. Und ihr taucht dann vor Ort oder seid ihr auch international unterwegs?
1: Wir machen Schulungen im Prinzip Indoor. Wir gehen genauso auch Outdoor in einem See tauchen. Wir gehen im Meer tauchen. Wir machen Touren auf der ganzen Welt. Wir bilden Leute aus vom Beginner bis zum Tauchlehrer.
0: Das beruflich zu machen, das ist ja schon mega.
1: Für mich ist das kein Job. Das ist kein Beruf, sondern das ist eine Berufung, sage ich immer.
0: Thomas, beschreib das mal für alle, die noch nie so weit unten waren, im See oder im Meer. Wie fühlt sich das an?
1: Wenn du unter Wasser bist, bist du auch schwerelos und du bist einfach, es ist wie so, wenn du in einen Raum gehst, in einem schalldichten Raum, klatscht die Türe zu. Du bist in der anderen Welt, du bist unter Wasser, du bist schwerelos und das muss jeder mal erlebt haben.
0: Was war denn dein schönstes Taucher? Sich das an.
1: Wenn du unter Wasser bist, bist du auch schwerelos und du bist einfach, es ist wie so, wenn du in einen Raum gehst, in einem schalldichten Raum, klatscht die Türe zu. Du bist in der anderen Welt, du bist unter Wasser, du bist schwerelos und das muss jeder mal erlebt haben.
0: Was war denn dein

Das muss der Hammer sein. Einfach nur wow. Man hört auch voll, dass das genau deins ist. Ach, das ist doch toll, wenn einen der Job so erfüllt und happy macht. Thomas, richtig cool, dass du durchgelingelt hast. Hab einen ganz tollen Tag. Tschüss.

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6: Servus, und wir starten mit der IFAD, die weltgrößte Messe für Umwelttechnologie in München, und dementsprechend viel los rund ums Messegelände. Betrifft dann vor allen Dingen hier die A94 Passau Richtung München zwischen Parsdorf und Riem. Im Moment 6 Kilometer Stau. Laut unserer Antenne Bayern Echtzeitmessung kommen hier 22 Minuten obendrauf. Und im weiteren Verlauf der A94 Passau Richtung München, da staut sich dann nochmal zwischen Paarstetten und Parsdorf. Hier nochmal 9 Kilometer Stau. 12 Minuten ist dann hier euer Zeitverlust. Dann beschäftigt uns weiterhin der Unfall im Tunnel Eching auf der A96 Lindau Richtung München. Keine Vollsperre, aber die linke Spur ist nach wie vor gesperrt. Kaum ein Durchkommen zwischen Landsberg am Lech Ost und Inning am Ammersee. Im Moment 10 Kilometer Stau. Hier dauert es eine Stunde länger. Und dann haben wir noch ein Update.
7: Ja, der Johnny, servus.
6: Servus.
7: Auf der A9 bei Mike Scheugers. Da ist der Stau bei hier der Baustelle. Also ein wenig Obacht geben, gell? Das nicht, dass wir einen Stau in den Einrauschen.
6: Danke, Johnny, fürs Melden. Die neuesten Blitzer bayernweit nur bei uns in Mittelfranken wird geblitzt, und zwar in Pommelsbrunn am Lichtenstein, außerdem in Peißenberg in der Böbinger Straße und auf der B22 bei Weiden in der Oberpfalz. 80 sind hier erlaubt. Und wenn ihr noch was gesehen habt, Staus oder Blitzer, dann sagt uns gerne kostenlos Bescheid. Ruft uns einfach an 0800 994 9000.
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0: Knaller von Weedus für euren Dienstagvormittag. 11 Tage noch bis zum Eurovision Song Contest in Wien. Dieses Mal 2018 damals für uns am Start gewesen. Michael Schulte, Platz 4 hat er gemacht. Guckst du?
1: Ja, natürlich. Also ich verfolge den ESC ja auch schon seit, ich weiß gar nicht, über 20 Jahren. Seit ich selber ganz, ganz klein bin und wer am Ende gewinnt, das mittippen, das finde ich schon immer sehr spannend und ich liebe diese Veranstaltung einfach.
0: Michael Schulte und sein Beautiful Reason für euch.

0: 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Und die Natur ist natürlich ein Highlight.
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4: Das Antenne Bayern-Wetter bleibt heute in der Osthälfte am längsten sonnig, also Niederbayern, die Oberpfalz. Ansonsten ziehen heute immer mal wieder ein paar dickere Wolken durch, auch mal mit Regen und Gewitter. Wir haben 16 Grad aktuell in Burgsinn in Unterfranken, Pfaffenhofen an der Roth in Schwaben mit 15 Grad und 18 in Oberbayern in Mauern. Morgen dann deutlich mehr Wolken, es wird auch sehr windig und immer wieder nass.
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4: Um 10 Uhr mit Jutta Ribrock aus dem Antenne Bayern Nachrichtenteam. Hallo.
5: Hallo. Die Uni Würzburg hat jetzt eine spannende Studie über künstliche Intelligenz in der Medizin gemacht. Wenn Patienten der KI erzählen, welche Krankheitssymptome sie haben, dann fassen sie sich viel kürzer als im Gespräch mit dem Arzt. Die Uni Würzburg hat das in einem ersten Experiment mit 500 Teilnehmern untersucht.
4: Ach, interessant. Und was schließen die Forscher draus?
5: Naja, wenn die Teilnehmer in den KI-Berichten oberflächlicher sind, dann kann das in Zukunft tatsächlich Folgen haben. Denn es könnte sein, dass bald KI-Systeme für Erstdiagnosen eingesetzt werden. Und dann brauchen auch sie genaue Beschreibungen, um Krankheitsbilder zu erkennen.
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5: Verkehrsminister Schnieder könnte sich vorstellen, den Tankrabatt nochmal zu verlängern, über Ende Juni hinaus. Dem Redaktionsnetzwerk Deutschland sagte er, die Senkung der Energiesteuer sei eine richtige Entscheidung gewesen, um Menschen zu helfen, die auf Lkw oder Auto angewiesen seien. Wenn Kinder auf die Welt kommen, bleibt es in der Familie häufig bei der traditionellen Rollenaufteilung. Mütter von kleinen Kindern sind deutlich seltener berufstätig als Väter. Das zeigen aktuelle Zahlen vom Statistischen Bundesamt. Im vergangenen Jahr gingen nur knapp 40% der Mütter mit mindestens einem Kind unter 3 Jahren einer Erwerbsarbeit nach. Allerdings hat sich das über die Jahre hinweg auch immer mehr gesteigert. In Kaufbeuren sorgen jetzt Schüler für mehr Sicherheit im Schulbus. An der Sophie La Roche Realschule sind zum ersten Mal 12 Jugendliche zu Schulbusbegleitern ausgebildet worden. Bayern-Reporter Markus Pöppel im Allgäu.
6: Die Polizeiinspektion hier in Kaufbeuren hat die 12-stündige Schulung übernommen mit Themen wie Konfliktbewältigung, Kommunikation und Erste Hilfe. Dazu gab es praktische Übungen. Alle haben die Abschlussprüfung bestanden und sind jetzt als Ansprechpartner im Schulbus unterwegs. Und die Stadt hofft, dass sich in Zukunft noch mehr Jugendliche auch von anderen Schulen an dem Projekt beteiligen.
5: Und das trendet gerade online. Wolken über den Bergen, so richtig dichte gelbe, das ist kein Feuer, sondern das sind Pollen. Die Nadelbäume blühen dieses Jahr so richtig intensiv. Das passiert nur alle 4 bis 7 Jahre. Und bei jedem Windstoß staubt's. Und zwar so richtig heftig. Auf Insta gibt's viele Videos davon, samt Mitleid für alle Allergiker. Und in Österreich hat's deshalb sogar schon Fehlalarme bei der Feuerwehr gegeben.
4: Oh, Allergieschock nur vom Hinsehen. 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
7: Servus, und wir haben ein Metallrohr, das ist liegen geblieben auf der A3 Würzburg Richtung Frankfurt. Zwischen Würzburg, Heidingsfeld und Kist. Hier ist die linke Spur im Moment blockiert. Und die Gegenrichtung, die A3 Frankfurt Richtung Würzburg zwischen Bessenbach-Walderschaff und Weibersbrunn. Hier sind Pannen-Lkw liegen geblieben. Die rechte Spur ist im Moment gesperrt. Dann gehen wir auf die A7 Würzburg Richtung Ulm. Zwischen Dinkelsbühl-Fichtenau und Ellwangen 10 Kilometer zähfließender Verkehr. Im Moment Grund ist natürlich die Baustelle hier. 14 Minuten kommen oben drauf, sagt unsere Antenne bei einer Echtzeitmessung. Und dann haben wir noch den Unfall im Tunnel Eching auf der A96 Lindau Richtung München zwischen Schöffelding und Wörzsee. Hier ist der Knoten jetzt aber endlich gelöst. Noch übrig sind 13 Kilometer dichter Verkehr. 11 Minuten ist im Moment euer Zeitverlust. Die neuesten Blitzer bayernweit, nur bei uns.
8: Ja, guten Morgen, Promifahrer Michi hier.
7: Hi.
8: Aktuell
7: Hi.
8: Wird geblitzt, und zwar in der Ortsdurchfahrt von Hohenfurt beidseitig. in der Fruchtzone, jeweils bei der Bushaltestelle.
7: Danke Michi fürs Melden. Außerdem wird geblitzt in Zirndorf, in der Banderbacher Straße und auf der B12 bei Marktl. 80 sind hier erlaubt. Und wenn ihr noch was gesehen habt, Staus oder Blitzer, dann immer her damit. Geht kostenlos 0800 994 9000.
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4: Hi, und wenn dieser Dienstag heute schon wieder alles abverlangt, dann sorgen wir für einen kleinen Durchschnaufmoment mit Melanie Thornton. Super schöne Antenne Bayern Millennium Hit. 90er Flashback dazu. Wet, wet, wet und Schweden Power mit der aktuellen von Loreen.
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0: Samstagvormittag euch. Wir wurschteln uns zusammen mit Bayerns beste Musik durch alle Arbeits-To-Dos. Wo habt ihr uns heute mit dabei? 0800 994 1000 klingelt super gerne mal durch. Hier ist die Julia, hi.
1: Hallo, hier ist die Luisa. Ich bin aus Regensburg und ich arbeite als Flugbegleiterin.
0: Ach cool, auch ein toller Job. Kommst viel rum, oder?
1: Es ist auf jeden Fall ein sehr vielfältiger Beruf. Also jeder Flug ist anders. Man hat immer unterschiedliche Gäste, unterschiedliche Ziele, verschiedene Kulturen, mit denen man arbeitet. Mhm. Dementsprechend wird es auf jeden Fall nicht langweilig. Außerdem lernt man auch immer sehr viele neue Leute kennen. Mhm. Weil man vor dem Flug seine Crew auch noch nicht kennt. Das ist auf jeden Fall, bleibt es immer spannend.
0: Das glaube ich. Was war denn bisher so der allerschönste Ort, an dem du warst? Was muss auf unsere Bucketlist?
1: Also tatsächlich von den Orten her fand ich bis jetzt Kapstadt wirklich am schönsten.
0: Okay.
1: Also es ist einfach eine sehr, sehr schöne Natur und es gibt unglaublich gute Gastronomie. Und das ist auf jeden Fall schon ein sehr, sehr cooler Ort, um zu arbeiten.
0: Ja, und wenn man dann noch ein paar Tage vor Ort bleiben kann, dann ist es eh richtig toll, ne? Arbeiten und was von der Welt sehen. Cool. Luisa, guten Flug heute und Grüße über die Wolken. Ciao.

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6: Servus und ein bisschen Geduld braucht ihr gerade auf der A7 Würzburg Richtung Ulm zwischen Dinkelsbühl-Fichtenau und Ellwangen. Grund sind hier mal wieder die Bauarbeiten am Firmengrundtunnel, deswegen 10 Kilometer Stau im Moment. 24 Minuten braucht ihr länger, sagt unsere Antenne Bayern Echtzeitmessung. Dann die A9 Nürnberg Richtung München zwischen dem Kreuz Neufahren und Eching. Hier gab es einen Unfall mit LKW. Die rechte Spur ist im Moment blockiert. 4 Kilometer zäh, 10 Minuten kommen obendrauf. Und Vorsicht auf der A92 Deggendorf Richtung München. Am Dreieck Feldmoching in der Überleitung zur A99 Richtung München Nord. Hier steht ein Pannen-LKW direkt hinter der Kurve auf der rechten Spur. Passt bitte auf, das ist wirklich gefährlich. Die neuesten Blitzer bayernweit nur bei uns. Auf der B470 bei Auerbach in der Oberpfalz wird geblitzt. 70 dürft ihr hier fahren. Außerdem in Garmisch-Partenkirchen, in der Bahnhofstraße. Und Bernd, du hast auch noch was entdeckt.
7: Auf der Bundesstraße 26 Elkmannfahrt Richtung Viered steht kurz nach der Araldankstelle auf der rechten Seite ein dunkelgrauer Kerry, macht schöne Fotos.
6: Danke Bernd, und wenn ihr noch was gesehen habt, Staus oder Blitzer, dann immer her damit, kostenlos melden 0800 994 9000.
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Er wacht jeden Morgen mit dem Blick auf den Hollywood-Schriftzug auf. Moby auf Antenne Bayern und von Los Angeles weiter nach Las Vegas. Da hat Bruno Mars gerade seine Tour gestartet und wurde zum New King of Las Vegas ernannt. Er hat sogar eine eigene Straße bekommen, den Bruno Mars Drive. Lässig. Hier ist er mit der aktuellen I Just Might für euch auf Antenne Bayern.

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3: Das Internet-Bayern-Wetter von Sonne bis Donner. Heute alles mal am Start. Am längsten sonnig bleibt es in der Osthälfte, also Niederbayern, Oberpfalz. Wir haben auch gerade 20 Grad in Berching, in der Oberpfalz, Tettenweiß, die Niederbayern auch mit 20 und 18 Grad in Stockheim in Oberfranken. Morgen dann der Mittwoch, mehr Wolken, deutlich windiger und der Wind schiebt uns auch eine neue Ladung Regenwolken in den Freistaat.
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3: Um 11 Uhr mit Jutta Ribrock aus dem Antenne Bayern Nachrichtenteam. Hallo.
5: Hallo. Drohnen sorgen im Landkreis Straubing-Bogen für Ärger. Unbekannte haben sie unter anderem über Wohngebiete fliegen lassen. Einige Anwohner im Bereich Mitterfels und Ratiszell haben sich dadurch belästigt gefühlt und sich deshalb bei der Polizei gemeldet. Die weist darauf hin, dass man Drohnen mit Kameras nicht einfach über Wohnhäuser steuern darf, außer der Besitzer stimmt zu. Wer das nicht beachtet, muss mit einer Geldstrafe von bis zu 50.000 Euro rechnen.
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5: Der Freistaat wird heute aus Brüssel regiert. Bayern-Reporter Stefan Mack in Oberbayern. Das Kabinett tagt heute dort.
6: Die Staatsregierung will sich Einfluss und Gehör verschaffen, denn viele Entscheidungen in Europa betreffen Bayern direkt, zum Beispiel die Landwirte oder die Unternehmen. Ministerpräsident Söder und auch sein Stellvertreter Aiwanger kritisieren ja die EU regelmäßig. Vor allem die Bürokratie ist ihnen ein Dorn im Auge.
5: Russland und die Ukraine haben jeweils eine Feuerpause in Aussicht gestellt. Moskau kündigte eine Waffenruhe rund um die Gedenkfeier zum Weltkriegsende am 8. und 9. Mai an. Kurz darauf verkündete der ukrainische Präsident Selenskyj eine Feuerpause schon ab dem 6. Mai. Sie soll schon in der kommenden Nacht beginnen. Außenminister Sihiba schrieb dazu auf X, der Frieden könne nicht auf Paraden und Feiertage warten. Die Deutschen kaufen häufiger auf Pump. Im vergangenen Jahr haben Verbraucherinnen und Verbraucher Konsumkredite in Höhe von fast 60 Milliarden Euro aufgenommen. 2% mehr als im Jahr davor. Das zeigen Zahlen des Bankenfachverbands. Besonders gefragt sind Autofinanzierungen. Etwa 1,2 Millionen Fahrzeuge wurden per Kredit bezahlt. Und das trendet gerade online, das neue Trikot vom FC Bayern für die kommende Saison. Die Spieler werden es zum ersten Mal auf der größtmöglichen Fußballbühne präsentieren, nämlich morgen im Halbfinalrückspiel der Champions League gegen Paris Saint-Germain. Das Trikot ist relativ klassisch mit hell- und dunkelroten Streifen und weißer Schrift. Das Highlight, für 10 Euro kann man sich noch extra ein goldenes Meisterabzeichen mit Kakadu bestellen. Diesen Porzellanvogel, den hatten die Spieler bei der Meisterfeier im letzten Jahr aus dem Käferrestaurant in München gemobbt. Inzwischen hat man ihnen die Figur geschenkt und seitdem ist der Kakadu das Maskottchen des Teams. Ihr seht das Trikot auch bei uns bei Antenne Bayern auf Instagram und Facebook und da scheint es bisher den meisten zu gefallen.
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7: Servus und Vorsicht auf der A7. Würzburg-Fulda in Höhe von Bad Brückenau-Volkers. In beiden Richtungen passt ihr bitte auf. Hier sind Rehe auf der Fahrbahn unterwegs. Wir bleiben auf der A7. Würzburg Richtung Ulm. Hier die Bauarbeiten am Firngrundtunnel zwischen Dinkelsbühl-Fichtenau und Ellwangen. 9 Kilometer zäh. 11 Minuten braucht ihr länger, sagt unsere Antenne Bayern-Echtzeitmessung. Dann haben wir einen Pannen-LKW auf der A99 Autobahnring München zwischen dem Dreieck Eschenried und Ludwigsfeld. Hier ist die rechte Spur noch bis heute Abend für die Bergung gesperrt. Und die B305 Reit im Winkel Ruhpolding. Die Bundesstraße ist hier in beiden Richtungen gesperrt. Grund ist ein Waldbrand. Also wird Zeit, dass es endlich mal wieder regnet. Die neuesten Blitzer bayernweit. Nur bei uns in Kronach wird geblitzt. Am Flügelbahnhof. Außerdem in Augsburg in der Berliner Allee. Und der Erhard hat noch was für uns.
8: Ich habe eine Abstandsmessung zu melden. 3 Kilometer vor der Raststätte Holzkirchen A8 Richtung Salzburg.
7: Dankeschön. Und wenn ihr noch was gesehen habt, Staus, Blitzer oder vielleicht auch eine Abstandsmessung, dann sagt uns gerne kostenlos Bescheid. Ruft uns einfach an 0800 994 9000.
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3: Homeoffice, Kundentermin, Baustellenchaos. Wir sind mit am Start. Antenne Bayern Millennium Hit, gleich Avril Lavigne. Wow, mega 80er Flashback. Prince und die Beats, die kriegt ihr von der Purple Disco Machine.

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6: Frisches Update für euch aus dem Antenne Bayern Verkehrszentrum. 11:30 haben wir es. Hier ist Markus Lukas.
7: Servus, und wir haben einen Panne-LKW auf der A3 Frankfurt Richtung Würzburg zwischen Bessenbach-Walderschaff und Weibersbrunn. Hier ist die rechte Spur gesperrt und es stockt immer mal wieder. Dann gehen wir rüber auf die A7 Würzburg Richtung Ulm. Zwischen Dinkelsbühl-Fichtenau und Ellwangen immer noch 9 Kilometer zäh in der Baustelle. 12 Minuten braucht ihr länger, sagt unsere Antenne Bayern Echtzeitmessung. Die neuesten Blitzer bayernweit nur bei uns. In Oberfranken wird geblitzt auf der B173 bei Naila. 70 dürft ihr hier fahren. Außerdem in Markt Schwaben in der Bahnhofstraße und Michael Blitzer in Nürnberg.
8: Äußere Bayreuther Straße stadteinwärts an der Supol-Tankstelle steht die Polizei mit einem Blitzer aus der Fensterscheibe, also Zivilwagen.
7: Danke dir fürs Melden an der Tanke, die er gerade gesagt hat. Gibt es übrigens den Liter E10 gerade für 1,96 Euro. Ja, also für alle, die jetzt noch schnell günstig tanken wollen, fahrt nicht zu schnell, sonst wird es am Ende doch teuer. Und wenn ihr noch was gesehen habt, Staus oder Blitzer, dann sagt uns gerne kostenlos Bescheid. 0800 994 9000.

0: Sporties mit dem Kompliment auf Antenne Bayern. An alle, die sich mal wieder durch die unmöglichsten Aufgaben bei der Arbeit wursteln. Boah, also manchmal ist es schon wild, oder? 0800 994 1000. Hier ist die Julia. Hi.
1: Hallo, ich bin die Valerie. Hallo. Und ich arbeite in der Nachmittagsbetreuung.
0: Also mit ganz vielen Kindern zusammen. Hausaufgaben machen, spielen und vielleicht auch schon ein bisschen basteln für Muttertag.
1: Ja, also das machen wir sehr, sehr gerne und das kommt auch super gut an. Und wir machen diverse Sachen. Also wir basteln zum Beispiel Muttertagskarten, die dekorieren wir sehr schön mit Aquarellfarben. Oder wir machen zum Beispiel Teelichter, die wir bekleben mit Blumen oder mit schönen Servietten. Also wir machen ganz, ganz viele diverse Sachen. Die Kinder freuen sich auch sehr, für die Mütter irgendwas zu machen. Und es ist immer eine sehr, sehr schöne Runde. Sie erzählen dann immer ein bisschen so von zu Hause. Ja. Und ja, also es macht sehr, sehr viel Spaß. Und den Kindern macht es auch sehr, sehr viel Spaß, was zu verschenken.
0: Na, da können sich alle Mami schon mal auf Sonntag freuen. Danke dir, liebe Valerie. Ciao.
1: Einen schönen Tag euch.
0: Ja, tschüss. Auch. Tschüss.

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7: Antenne Bayernwetter schiebt uns aus der Westhälfte immer mehr Wolken rein, ab und zu auch mit Regen und Gewitter, das haben wir für euch natürlich auf dem Schirm. Am längsten Sonne gibt es in der Osthälfte mit bis zu 26 Grad, also heute nochmal sehr warm. Morgen deutlich mehr Wolken, Wind und es wird immer mal wieder nass.
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9: Um 12 Uhr mit Jutta Ribrock für euch.
10: Hallo, im Prozess um einen spektakulären Millionendiebstahl hat ein Ehepaar in Kempten jetzt ein Geständnis abgelegt. Dem ehemaligen Stadtmitarbeiter und seiner Frau wird vorgeworfen, über 10 Jahre hinweg Münzen aus Parkautomaten gestohlen zu haben. So haben sie laut Anklage 1,9 Millionen Euro erbeutet. Vor Gericht sagte der 40-Jährige unter Tränen, er bereue seine Taten zutiefst. Das Geld floss in einen teuren Lebensstil und ging für Autos, Pferde oder luxuriöse Handtaschen drauf.
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10: Wer seinen Sommerurlaub für dieses Jahr schon gebucht hat, wird nicht nachträglich nochmal zur Kasse gebeten. Die großen Reiseanbieter wie TUI, Altours und DERTUR betonen jedenfalls, trotz teurem Kerosin braucht keiner Nachzahlungen zu befürchten. Für neue Buchungen könnte das allerdings anders aussehen. Der fränkische Industriezulieferer Schaeffler kann sich in einem schwierigen Marktumfeld weiter gut behaupten. Das Jahr hat sogar mit einem leichten Umsatzplus begonnen. Bayern-Reporterin Birgit Behringer in Mittelfranken.
11: Der Umsatz in den ersten 3 Monaten liegt bei knapp 5,8 Milliarden Euro, rund 1% höher als im Vorjahr. Vor allem der Umsatz bei der E-Mobilität legt um 6% zu. Schaeffler hat viel Geld in diese Sparte investiert. Ja, und für die Zukunft schließt das Unternehmen Partnerschaften im Bereich humanoide Roboter und Verteidigung, um krisensicherer zu werden.
10: Wenn Kinder auf die Welt kommen, bleibt es in der Familie häufig bei der traditionellen Rollenverteilung. Mütter von kleinen Kindern sind deutlich seltener berufstätig als Väter. Das zeigen Zahlen vom Statistischen Bundesamt. Im vergangenen Jahr gingen nur knapp 40% der Mütter mit mindestens einem Kind unter 3 Jahren einer Erwerbsarbeit nach. Allerdings hat sich das über Jahre hinweg immer mehr gesteigert. Und das trendet gerade online. Kürzlich hatten wir ja schon einen Papagei, der mit seinem eigenen kleinen U-Boot unter Wasser herumgefahren ist. Jetzt haben wir einen anderen Papagei, der fliegt, obwohl er gelähmt ist. Ihn hatte eine Katze erwischt und seitdem kann er seine Flügel nicht mehr bewegen. Aber sein Besitzer auf den Philippinen hat ihn in eine durchsichtige Box gesetzt, das Ganze an eine kleine Drohne gehängt und damit fliegt der Vogel jetzt quietschvergnügt durch die Gegend.
12: das Antennebayern-Verkehrszentrum. Wir wollen, dass ihr gut ankommt. Und Vorsicht erstmal im Allgäu auf der A7 Füssenreuth Richtung Ulm. Zwischen Kempten-Leubers und Dietmannsried. Hier gab es einen Unfall. Die Unfallstelle ist noch nicht gesichert. Und passt bitte auf, hier sind Personen auf der Fahrbahn unterwegs. Wir bleiben auf der A7. Diesmal Würzburg Richtung Ulm. Zwischen Dinkelsbühl-Fichtenau und Ellwangen immer noch die Bauarbeiten im Firngrundtunnel. 10 Kilometer Stau sind es immer noch. 16 Minuten kommen oben drauf, sagt unsere Antenne-Bayern-Echtzeitmessung. Die neuesten Blitzer bayernweit. Nur bei uns Ritschi Blitzer in Starnberg.
13: Da steht ein Blitzer und zwar am Autobahnende der A95 am Ortsanfang von Starnberg in der 60er-Zone. Fuß vom Gas, sonst wird's teuer.
12: Danke Ritschi. Außerdem wird geblitzt in Feuchtwang in der Ansbacher Straße und im unterfränkischen Giebelstadt auf der B19. Und wenn ihr noch was gesehen habt, Staus oder Blitzer, dann sagt uns gerne kostenlos Bescheid. Ruft uns einfach an 0800 994 9000.
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15: Hi nun in Bayern. Der Wilde Westen fängt in eurer Mittagspause an. Wir haben wieder die besten Pferde für euch im Stall. Garantiert ohne lahmen Gaul in der Playlist. Hier sind die Songs, die eure Firma, also eigentlich euren Saloon, so richtig aufmischen. Als erstes im Sattel Beyoncé, Texas Hold'em.

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1: Die Kathi aus Regensburg sagt, sie und ich haben quasi den gleichen Job, weil wir den ganzen Tag telefonieren und richtige Quasselstrippen sind. Naja, also der Unterschied ist, Kathi, du telefonierst auch privat sehr, sehr gerne, wie du uns verraten hast. Ich mache das tatsächlich nur für meine und mit meinen Hörern. Ansonsten bin ich sehr dankbar, dass es die Sprachnachricht mittlerweile gibt. Meine liebe Kathi, die ist wirklich im Stress. Die macht beim TÜV die Termine und ist permanent am Telefon, auch jetzt gerade wieder. Aber natürlich spielen wir dir deinen Wunschsong von Lady Gaga jetzt für dich und den ganzen TÜV in Regensburg in der Oberpfalz. Liebe Grüße zu euch.

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7: Jawohl, und bitte Vorsicht auf der A94 Passau-München. Zwischen Anzing und Marktschwaben liegt ein Kantholz auf der Straße. Die neuesten Blitzer bayernweit. Nur bei uns in Lenting in der Bahnhofstraße. Mittelfranken führt auf der A73 im 100-Bereich. Oberbayern, Garmisch-Partenkirchen Bahnhofstraße. Und noch ein Anruf. Hallo.
8: Servus, da ist der Stefan.
7: Hi Stefan.
8: In Oberteisendorf an der B304 haben sie jetzt in der Ortsdurchfahrt 50er-Zone in Fahrtrichtung Traunstein einen Blitzer aufgebaut.
7: Da schau her. Danke dir, Stefan. Staus und Blitzer kostenlos melden. 0800 994 9000.
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1: Dieser Millennium-Hit auf Antenne Bayern ist die gute Laune-Antwort auf den alltäglichen Wahnsinn im Job. Das ganz normale Chaos einfach nicht so schwer nehmen. Think positive mit Rose.

Ein schönes Jubiläum. Heute vor 103 Jahren wurde in den USA das Eis am Stiel erfunden. Das gibt's so in Zukunft natürlich nicht mehr. Wenn es nach unserer Regierung geht, dann ist so ein Magnum ein steuerpflichtiger Genusskörper an nachwachsendem Rohstoffträger. Weil wir zahlen jetzt dann alle Zuckersteuern. Das schmeckt einem schon gar nicht mehr irgendwie. Wenigstens dieser 80er hier, der schmeckt euch schon immer. Elton John jetzt auf der Genuss.

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7: Antenne Bayern-Wetter heute Nachmittag mit Sonne in der Osthälfte. Von Westen schieben sich immer dickere Wolken rein, auch mal mit Regen und Gewitter, aber nochmal Sommertemperaturen mit bis zu 26 Grad. Der Mittwoch dann mit mehr Wolken, Wind und immer wieder Regen.
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9: Es ist 13 Uhr und hier kommt Cordula Senft mit dem Update.
10: Der am Abend bei einem Polizeieinsatz in Memmingen angeschossene Mann ist jetzt gestorben. Das haben Polizei und Staatsanwaltschaft gerade mitgeteilt. Der 37-Jährige soll für den Tod eines 14-jährigen Jungen verantwortlich sein. Der als vermisst gemeldete Jugendliche war gestern in einem leerstehenden Haus nahe dem Memminger Bahnhof gefunden worden. Er wurde gewaltsam getötet. Der Tatverdächtige hatte sich in dem Haus zuerst in einem Schrank versteckt, bedrohte dann die Polizisten mit einem Messer und floh. Am Abend entdeckten Zivilbeamte ihn am Memminger Hallenbad. Als er mit einem Messer auf die Polizisten zuging und trotz mehrfacher Warnung nicht stehen blieb, schossen die Beamten.
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10: Ein Jahr ist die neue Bundesregierung jetzt im Amt. Es wird viel gestritten, die Umfragewerte sind im Keller. Bayern-Reporter Stefan Mack, wie fällt denn die Bilanz der bayerischen Ministerinnen und Minister aus?
11: Innenminister Dobrindt hat sein Versprechen der Migrationswende umgesetzt. Die Flüchtlingszahlen sind deutlich zurückgegangen. Dorothee Bär ist für Forschung zuständig. Sie setzt auf die Zukunftsthemen Hightech, KI und Raumfahrt. Kurzfristige Effekte und Erfolge lassen noch auf sich warten. Landwirtschaftsminister Reiner hat die Bauern entlastet. Er gilt als bodenständig, ohne groß öffentlich in Erscheinung zu treten.
10: Der Impfstoffhersteller BioNTech plant die Schließung mehrerer Produktionsstandorte, unter anderem in Tübingen und Idar-Oberstein. Mehr als 1.800 Stellen könnten von den Einschnitten betroffen sein, kündigte das Management des Biopharma-Unternehmens in Mainz an. Und das trendet gerade online, ein Hotelstreit zwischen dem FC Bayern und Paris Saint-Germain. Vor dem Champions-League-Halbfinale morgen ging es plötzlich nicht mehr nur um Taktik, sondern ums Hotel. Beide Teams wollten in München in derselben Glücksunterkunft absteigen. Am Ende setzte sich der FC Bayern durch. In Fußballforen auf X und Insta feiern Fans den Move als Mindgame Deluxe und schreiben, es ist unsere Stadt und unser Hotel.
12: Das Antenne Bayern Verkehrszentrum. Wir wollen, dass ihr gut ankommt auf der A7 Fulda-Würzburg zwischen Dreieck-Werneck und Gramstadt-Zerwald. Rechte Spur gesperrt. Unfall im Baustellenbereich. Vorsicht, gerade erst passiert. Auf der A70 Bamberg Richtung Bayreuth zwischen Dreieck Bayreuth-Kulmbach und der A9 rüber Richtung Berlin. hier ein Unfall auch gerade erst passiert. Die neuesten Blitzer bayernweit nur bei uns in Markl in der Bruckberger Straße, Schwaben, Augsburg-Berliner Allee und Zirndorf in der Banderbacher Straße. Staus, Blitzer kostenlos melden. 0800 994 9000.
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9: Mark Forster Songs waren eigentlich immer was Besonderes, ne? Feinste Popmusik, made in Germany, das hat ihm etliche Auszeichnungen und volle Konzerthallen beschert. Jetzt ist er nach einer längeren Pause endlich wieder zurück und kann verraten, er kann's immer noch. Wir spielen gleich seinen ganz neuen Hit, aber erst gibt's noch Pink mit.

0: Hauptsache schön gechillt, so klingt das mittags auf Antenne Bayern. Und ihr seid neben der Musik natürlich die Stars dieser Show. Die Lissi arbeitet im Personalmanagement und betreut junge Azubis durch die Ausbildung. Das mache ich ja quasi auch mit meiner Jule, die ist gerade auf Seminar. Bei dir sind alle da?
1: Ja, wenn nicht der ein oder andere krank ist, vom Wochenende noch. Nee, sind alle da, ja.
0: Prima. Was heißt denn, du begleitest sie? Was passiert da?
1: Ich bin zuständig für die Einstellung, so komplett über die Ausbildung verteilt. Auch so disziplinarische Maßnahmen, wenn es mal nicht so gut läuft, für eine Abmahnung. Genau, schau einfach, dass ich die fördern und bei ihrer Entwicklung unterstützen kann. Und wir planen dann die Zeiten, wann sie wo in der Ausbildung sein müssen.

0: nicht so die Leistung erbracht, die wir uns gewünscht hätten.
1: Das heißt, du musst gute Nachrichten, darfst gute Nachrichten, aber musst manchmal auch schlechte Nachrichten überbringen. Wie schaffst du es trotzdem, zu den jungen Leuten dann so ein Vertrauensverhältnis aufzubauen?
0: Ich glaube einfach, sich so ein Stück weit in die hineinversetzen und einfach zu schauen, wie hätte ich denn damals, wäre ich mit schlechten Nachrichten umgegangen und einfach so auf Augenhöhe. Ne?
1: Verstehst du denn die Jugendsprache? Also,
0: nicht mehr.
1: Lizzie, hier ist ein Lied für dich. Das neue Lied von Mark Forster möchtest du hören. Schönes neues Lied finden wir hier auch auf Antenne Bayern.
0: Top das für dich. Macht gute Laune.
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4: Jawohl, so ist es. Vorsicht bitte auf der A7 Fulda-Würzburg zwischen Werneck und Gramstadt zum Waldunfall im Baustellenbereich. Rechte Spur ist gesperrt und rutschig, da ist noch eine Ölspur. Auf der A70 Bamberg-Bayreuth am Dreieck Bayreuth-Kulmbach rüber zur A9 nach Berlin. Unfall, 1 Kilometer Stau. Uje, mehrere Holzteile liegen auf der A8 München Richtung Stuttgart zwischen Dasi und Friedberg. Vorsicht bitte, rumpelt da nicht drüber, nicht, dass sich euer Reifen an Spreißel einzieht. Die neuesten Blitzer bayernweit, nur bei uns, und zwar auf der A8 Salzburg Richtung München am Irschenberg, und noch ein Blitzer.
5: Ja, hier ist Verkehrsmal der Jürgen.
4: Hi Jürgen.
5: Und zwar in der Ortschaft Urwies auf der Teisendorfer Straße bei der Tankstelle in Fahrtrichtung Teisendorf steht der mobile Blitzanhänger.
4: Danke dir Jürgen. Staus und Blitzer kostenlos melden 0800 994 9000.
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0: Tempo dieses Songs passt perfekt zur nächsten Geschichte, die ich jetzt für euch habe. 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
0: 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Ich habe schon mal angestöbert in meiner Millennium-Hitkiste und diesen Anastasia-Klassiker gefunden, Sick and Tired. Nein.

Und jetzt ein Nummer 1 Hit, der direkt aus den Clubs, das Radio und dann auch noch die Charts erobert hat. Die Produzenten von Snap hatten wirklich keine Ahnung, dass sie da einen der gewaltigsten Songs dieser Zeit am Start hatten. Erst wollten sie die gar nicht als Single rausbringen und dann weltweit auf Platz 1 zu landen. Bis heute das Highlight jeder 90er Party. Rhythm is a Dancer auf Antenne Bayern.

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9: Das Antenne Bayern-Wetter nochmal warm, heute bis zu 26 Grad. Dazu aber auch einiges an Wolken, bisschen Regen und Gewitter können auch mal aufploppen. Am längsten Sonne kriegt er in der Osthälfte. Morgen dann, der Mittwoch, wird wolkiger. Der Wind schiebt uns auch eine neue Ladung Regenwolken in den Freistaat.
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11: Es ist 14 Uhr und jetzt kommt das Wichtigste vom Tag mit Cordula Senf.
12: Beim drohenden Truppenabzug amerikanischer Soldaten aus Deutschland nimmt Bayerns Ministerpräsident Söder den Bund in die Pflicht. Er sagte am Rand der Kabinettssitzung heute in Brüssel, ein Abzug aus Bayern wäre ärgerlich und gefährlich. Die Bundesregierung dürfe das nicht nur achselzuckend zur Kenntnis nehmen.
13: Die Probleme sind, glaube ich, entstanden teilweise in Berlin. Also müssen sie dort auch gelöst werden und auch dann im Zweifelsfall Alternativen für betroffene Regionen erdacht werden.
12: Söder meint damit, dass es dann für Regionen wie das oberpfälzische Vilseck Kompensationen gibt, dass also zum Beispiel die Bundeswehr dort Soldaten stationiert.
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12: Der bei einem Polizeieinsatz in Memmingen angeschossene Mann ist tot. Das haben Polizei und Staatsanwaltschaft bestätigt. Bayern-Reporter Markus Pöpperl im Allgäu. Der 37-Jährige soll für den Tod eines 14-jährigen Jungen verantwortlich sein.
14: Der als vermisst gemeldete Jugendliche war gestern in einem verfallenen Memminger Haus entdeckt worden. Die Obduktion zeigt die Spuren einer Gewalttat. Bei der Durchsuchung fanden die Polizisten den 37-Jährigen in einem Schrank. Er bedrohte sie mit einem Messer und flüchtete. Am Abend stellten Zivilbeamte den Verdächtigen dann am Memminger Hallenbad. Als er mit einem Messer auf die Polizisten zuging und trotz Warnungen nicht stehen blieb, schossen sie. Der Mann starb kurz darauf im Krankenhaus.
12: Bund und Länder haben ein Investitionsprogramm über 4 Milliarden Euro für Kitas, Hochschulen und Wissenschaft gestartet. Das Geld soll vor allem für Bau, Sanierung und bessere Ausstattung genutzt werden und das rückwirkend ab Januar. Ziel ist es, mehr Plätze und modernere Einrichtungen dort schaffen, wo der Bedarf am größten ist. Das Programm wird aus einem Sondervermögen für Infrastruktur und Klimaneutralität finanziert. Und das trendet gerade online. Heidi, die Statue. Die Met-Gala, die von Vogue-Chefin Anna Wintour als Benefizveranstaltung ins Leben gerufen wurde, steht immer für Glamour und auffällige Outfits. Doch eine kam jetzt so verkleidet, dass man sie fast nicht erkannt hat. Model-Mama Heidi Klum kam als antike Statue, umgeben von einem weißen Ganzkörperschleier aus Schaumstoff und Latex, auch über ihrem Gesicht. Sieht wirklich irre aus. Auf Insta zeigt sie die Verwandlungsschritte.
15: 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Wir wollen, dass ihr gut ankommt. Vorsicht bitte. Eine Kiste liegt auf der A3 Passau-Nürnberg zwischen Sinzing und Nittendorf. Ein Besen auf der A8 München Richtung Salzburg zwischen Neukirchen und Anger. Auch hier Vorsicht. Danke, Verkehrsmeldererin Bibi Blocksberg. A70 Bamberg Richtung Schweinfurt-Werneck zwischen Werntal und Werneck. 4 Kilometer Stau. 15 Minuten braucht ihr länger. A9 Nürnberg-Berlin bei Bayreuth hier an der Baustelle in beiden Richtungen. Immer wieder zäh mit Stau. Die neuesten Blitzer bayernweit. Ne, bei uns danke Dieter. B505 hier Bamberg Richtung A3 bei Pettstadt. Martin, danke Deckendorf-Edgarstraße bei der Pizzeria. Noch ein Blitzer.
16: Hallo, hier spricht der Harry aus Maisach. Ich bin unterwegs in Karlsfeld, stadtauswärts, Münchner Straße 143. Das ist gegenüber von Rewe. Da werden teure Fotos geschossen.
15: Danke. Und noch einer.
17: Ja, servus, da ist der Gagi.
15: Hi.
17: Und zwar zwischen Mitterdeich Nord und Pechbrunn auf der A93 von Weiden Richtung Hof geht der Blitzer.
15: Dankeschön, Staus, Blitzer, kostenlos melden. 0800 994 9000.
10: Und jetzt mehr Musik mit Stefan Meixner am Mittag.
11: Ich habe gleich ein wirklich sehr lustiges Beispiel. Was passiert, wenn die künstliche Intelligenz einen Blackout hat? Das müsst ihr hören. Und dazu gibt's ganz viele gute Songs für gute Vibes zur Mittagszeit. Gleich The Verve mit Bittersweet Symphony. Immer noch so bittersüß wie damals. Und rein

0: Als nächstes kommt ein Jahrhundertsong aus den 80ern, eine Hymne, die nach Fernweh klingt und nach ganz großen Gefühlen. Afrika von Toto. 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Heute geht bei vielen ohne ChatGPT im Alltag ja nichts mehr, aber mit ChatGPT geht manchmal erst recht nichts. Hört mal.
1: Hey ChatGPT, ich muss mein Auto waschen. Die Waschanlage ist 100 Meter weit entfernt. Soll ich da hinlaufen oder mit dem Auto hinfahren?
2: Also, wenn es nur 100 Meter sind, würde ich wahrscheinlich laufen. Das geht schnell, du sparst dir das zusätzliche Fahren und es ist auch ein kleiner Spaziergang.
1: Also sagst du, ich soll laufen zur Waschanlage, anstatt mit dem Auto dahin zu fahren?
2: Ja, genau. Bei nur 100 Metern ist es wirklich kein großer Aufwand. Und du kommst doch mal ein bisschen in Bewegung. Das geht bestimmt fix und du sparst dir den Aufwand mit dem Parken.
1: Ja, das ist schon nicht schlecht, aber wie soll ich mein Auto waschen, wenn ich dahin laufe?
2: Ah, gute Frage. Das ergibt natürlich nur Sinn, wenn es eine Selbstbedienungswaschbox gibt, wo du vor Ort mit eigenen Sachen wäschst.
1: Soll ich dann mich waschen oder das Auto? Also eigentlich wollte ich ja mein Auto waschen.
2: Ach so, genau, sorry, das war missverständlich.
1: Aber die Frage ist, wie wird mein Auto gewaschen, wenn ich zu Fuß hingehe und mein Auto zu Hause stehen lasse?
2: Ah, jetzt verstehe ich. Gute Frage. Dann müsstest du entweder das Auto dort lassen, wo du wohnst und jemanden bitten, es zu fahren, oder du fährst mit dem Auto hin, wartest, während es gewaschen wird und kommst dann später zurück. Das wäre wahrscheinlich der praktikabelste Weg.
1: Soll ich also doch lieber mit dem Auto fahren?
2: Ja, genau. Das wäre wahrscheinlich am einfachsten.
1: Okay, danke, ChatGPT.
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8: Jawohl, und eine frische Meldung von der A9 München-Nürnberg leider zwischen Manche und Ingolstadt Süd. Unfall an der Baustelle, die rechte Spur ist gesperrt, Stau baut sich auf. Wenn ihr auf der A9 unterwegs seid, von Berlin in Richtung Nürnberg, momentan zwischen Markt Schorgast und dem Dreieck Bayreuth-Kulmbach Stau. Hier braucht ihr durch die Baustelle auch mindestens 20 Minuten, momentan länger als sonst. Die neuesten Blitzer bayernweit, ne, bei uns Markt Schellenberg in der Alpenstraße wird geblitzt. Auf der B505 bei Pettstadt und in Eltmann in der Bamberger Straße. Staus und Blitzer. Kostenlos melden 0800 994 9000.
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0: so eine starke Mischung. Der Meister-DJ mit dem Schmuse-Brummbär, aber der Getter kann es tatsächlich auch mit Teddy Swims. Gone, gone, gone, einer der besten aktuellen Hits auf Antenne Bayern. So, und jetzt nimmt uns die Lisa mit an den schönsten Fleck, den Bayern zu bieten hat, sagt sie selber. Wo ist das?
1: Das Fichtelgebirge ist das.
0: Und hast du da eine besondere Ecke, die du uns empfehlen kannst?
1: Ja, bei uns gibt es den 12-Gipfelblick mit den 12 Gipfeln, die man dann sehen kann. Und ja, wir haben tatsächlich in Fichtelberg auch ein Ferienhaus für Feriengäste, ist auch sehr zu empfehlen.
0: Wo ist denn das
1: mit
0: Ferienhaus?
1: Mit dem Fichtelsee in Fichtelberg. Da ist der Ochsenkopf, der Fichtelsee, also richtig viel für eigentlich die Natur von uns sehen wollen, ja.
0: Prima. Und du wohnst da mittendrin, hast du den, kannst du schauen von der Arbeit aus auf die 12 Köpfe?
1: Nicht auf alle, nein. Vielleicht auf 2, 3, 4.
0: Auf ins Fichtelgebirge. Jetzt schicken wir erstmal den Essenslieferanten zu euch in die Firma. Du arbeitest im klassischen Familienbetrieb, ne? Was macht ihr?
1: Genau. Wir sind Malerbetrieb.
0: Eine Malerfirma. Handwerk macht hungrig. Das heißt, die Pizza für
1: eben
0: alle kommt.
1: Ja, mega.
0: Es ist schon ein bisschen spät. Das heißt, ihr könnt gleich noch Kaffee trinken hinterher. Lasst euch auf jeden Fall

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1: Das Antenne Bayern-Wetter. Wir haben 19 Grad in Elchingen, Schwaben, 18 sitzt in Karlstadt in Unterfranken und 25 in Regen in Niederbayern. Von morgen auf Donnerstag, da gibt's mehr Regen und bis dahin, da ziehen vereinzelt ein paar Schauer und Gewitter durch.
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1: Cordula senft für euch um 15 Uhr. Hallo Cordula.
15: Hallo. Drohnenüberflüge sorgen immer wieder für Ärger. Zuletzt im Landkreis Straubing-Bogen in Niederbayern. Unbekannte haben Drohnen unter anderem über Wohngebiete fliegen lassen. Einige Anwohner im Bereich Mitterfels und Ratiszell haben sich belästigt gefühlt und die Polizei gerufen. Die weist jetzt ein weiteres Mal darauf hin, dass man Drohnen mit Kameras nicht einfach über Wohnhäuser steuern darf, außer die Besitzer stimmen zu. Wer das nicht beachtet, muss mit einer Geldstrafe von bis zu 50.000 Euro rechnen.
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15: Das Hunter-Virus hat sich auf dem Kreuzfahrtschiff im Atlantik wohl von Mensch zu Mensch übertragen, was sehr selten ist, heißt es von der Weltgesundheitsorganisation WHO. Normalerweise wird es von Mäusen übertragen. 3 Menschen sind bisher daran gestorben, 4 weitere sind infiziert. Die rund 150 Passagiere dürfen erstmal nicht von Bord. Etwa ein Dutzend fast 10 Zentimeter lange Nägel am Ufer eines Badesees haben in Oberfranken einen Polizeieinsatz ausgelöst. Zeugen hatten die Nägel Schlüssel am Naturbadesee in Frensdorf im Landkreis Bamberg entdeckt, teilten die Beamten mit. Die Polizei geht davon aus, dass sie absichtlich in den Sand gelegt wurden. Die Ermittlungen laufen, weitere Nägel wurden aber nicht gefunden. In weiten Teilen Bayerns ist Regen angekündigt und er kommt für die Landwirte zur rechten Zeit. Das Getreide braucht Wasser zum Wachsen und auch auf den Weinbergen tut Wasser gut. Bayern-Reporterin Birgit Behringer in Unterfranken.
16: Ja, der Schnee, der im Januar und Februar liegen geblieben ist, hat eigentlich die Böden gut durchfeuchtet. Ältere Weinstöcke mit tiefen Wurzeln sind noch gut mit Wasser versorgt. Aber die jüngeren Pflanzen werden schon künstlich bewässert, weil sie eben nicht tief genug wurzeln. Regen wäre jetzt auch gut für die Rebblüte, die jetzt im Mai beginnt. Da steigt der Wasserbedarf.
15: Und das trendet gerade online, bezahlen mit einem Zauberstab. Und zwar mit so einem Plastikstab, an dem oben ein Stern ist, gerne in rosa, mit dem Kinder als Fee verkleidet unterwegs sind. Auf Insta gibt's Videos, die zeigen, wie man seine EC-Karte in den Stern schieben kann, bevor man ihn auf den Stab schraubt. Und dann wird einfach immer der Sternenstab zum Zahlen aufgelegt. An der Supermarktkasse, im Drive-In, funktioniert und sorgt für viel Staunen und Lacher.
17: Und dann sind wir alle kleine Feen.
18: Ja, du bleibst die Oberfee, das wissen alle. Freistaat Christian Franz vom Antenne Bayern Verkehrszentrum. Wir wollen ja, dass sie gut ankommt.
19: Ich bin die einzige Fee, die Namen hat. Ich heiße nämlich Holla.
18: Holla, die Waldfee.
19: Ja. A3 Passau Richtung Nürnberg, zwischen Garham-Vilshofen und Kreuz-Deckendorf. Da ist Flüssigkeit ausgelaufen, bitte Vorsicht. Auf der A8 Stuttgart-München zwischen Dasing und Adelshauser Berg Süd Reinigungsarbeiten, die linke Spur ist gesperrt. Auf der A6 Pilsen-Nürnberg zwischen der Grenze und Bleistein 6 Kilometer Stau, 16 Minuten braucht ihr momentan. Hier länger die neuesten Blitzer bayernweit. Nur bei uns in Scheidegg auf der B308 wird geblitzt. Röttenbach in der Bayersdorfer Straße und in Feuchtwangen Ansbacher Straße. Staus und Blitzer kostenlos melden. 0800 994 9000.
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17: Und mit euch allen gleich ein Antenne Bayern Millennium Hit.
18: Wahnsinns-Flashback haben wir dabei aus den 90ern.
19: Und was noch?
18: Und die aktuellen auch.
19: Danke.

ist er. Das ist euer Dienstagnachmittag hier auf Antenne Bayern. So, noch in Baumarkt, weil der Siphon tropft und rumsaut. Das Packerl zur Post bringen, Getränke holen müssen wir auch noch und so weiter und so fort. Damit da aber gar nicht erst Stress aufkommt, machen wir schön ruhig mit Bayerns bester Musik. Wahnsinnsnummer.

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2: Wahlenwetter. 21 dampfelige Grad haben wir in Weißenburg in Mittelfranken, 25 in Sinzing in Oberpfalz, 23 in Prien am Chiemsee. Heute, da ziehen einfach ein paar Schauer und Gewitter durch, deswegen dampft es auch gar so. Morgen auch nochmal unbeständiger und von morgen auf Donnerstag, da kommt dann ein bisschen mehr runter. Christian Franz bei euch im Antenne Bayern Verkehrszentrum. Wir wollen, dass ihr gut ankommt.
3: Und eine ganz frische Meldung von unseren Antenne Bayern Verkehrsmeldern.
4: Christian mit einer Meldung von der A9. Zwischen den beiden Münchsbecher Abfahrten, Münchsbecher Senke, der Bereich, hat ein Post-LKW so einen Wagen verloren und hat über die mittlere und die rechte Fahrspur die Pakete verteilt.
3: Oh Gott, ist die Autobahn gesperrt?
4: Es geht alles nur über links. Bitte dort äußerste Vorsicht, weil er rangiert nämlich noch zusätzlich nach unten hin runter.
3: Also Dankeschön, die A9 hier im Bereich von Münchberg, wenn ihr unterwegs seid und zwar in beide Richtungen, hier immer Vorsicht bitte, hier hat ein LKW Pakete verloren. Dann bitte Vorsicht auf der A8 von Stuttgart nach München zwischen Friedberg und Dasing, auch hier ein Metallteil auf der mittleren Spur. Die neuesten Blitzer bayernweit nur bei uns, Marquardt Stein, alte Dorfstraße in Diedorf, B300. Staus und Blitzer kostenlos melden, 0800 994 9000.
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10: Antenne Bayern-Wetter. Wir haben 16 Grad in Rothenburg ab der Tauber, Mittelfranken, 23 in Kirchdorf im Wald in Niederbayern und 22 sind es in Weiden in der Oberpfalz. Heute nur vereinzelt Schauer und Gewitter dabei. Mehr kommt dann von morgen auf Donnerstag.
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10: 16 Uhr, Cordula Senft für euch. Hallo Cordula.
12: Hallo. Der Waldbrand am Saurüsselkopf in den Chiemgauer Alpen hat sich weiter ausgebreitet. Mittlerweile sind rund 160 Hektar betroffen, über 100 mehr als gestern. Laut Landratsamt bleibt die Lage wegen des steilen Geländes schwierig. Seit gestern gilt ja der Katastrophenfall. Löschhubschrauber von unseren Nachbarn in Baden-Württemberg und Österreich unterstützen uns inzwischen. Insgesamt sind im Moment 11 Hubschrauber im Einsatz.
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12: Bayerns Ministerpräsident Söder fordert von der Bundesregierung, den möglichen Truppenabzug von US-Soldaten nicht einfach hinzunehmen. Im Gespräch ist ja vor allem der Standort im oberpfälzischen Vilseck. Söder sagte am Rande einer Kabinettssitzung in Brüssel:
13: Bei aller Coolheit und aller Coolness, das sind ernstzunehmende Vorgänge, wenn Soldaten abgezogen werden. Deswegen ist Achselzucken, Schulterzucken irgendwie zu wenig und ein bisschen Einsatz gefragt.
12: Im Zweifelsfall brauche es Kompensationen für betroffene Regionen, so Söder, dass also die Bundeswehr dort Soldaten stationiert. Der mutmaßliche Amokfahrer von Leipzig war nur wenige Tage vor der Tat stationär in einer psychiatrischen Klinik untergebracht. Der 33-Jährige hielt sich dort freiwillig auf, teilte das Sozialministerium mit. Der Deutsche ist gestern mit seinem Auto in der Leipziger Innenstadt in eine Menschenmenge gefahren. Zwei Menschen starben, drei weitere wurden schwer verletzt. Greuther Fürth muss ab nächster Saison ohne Kapitän Branimir Rgota auskommen. Der Schwede verlängert seinen Vertrag nicht und verlässt den Verein. Nach 7 Jahren teilte der Fußball-Zweitligist mit. Wohin Rgota wechselt, ist noch offen. Der 33-jährige Rekordschütze will Fürth noch beim Kampf gegen den Abstieg helfen. Und das trendet gerade online. Entenrettung im Hotelpool. Schon über 2 Millionen Likes hat ein Video auf Instagram, das einen Hotelpool zeigt, in dem eine Entenmama mit ihren 3 Jungen schwimmt, die offenbar nicht mehr aus dem Wasser kommen. An der Treppe zum Pool legt Julio, ein Hotelmitarbeiter, auf die oberste Stufe ein zusammengerolltes Handtuch ins Wasser und über das trippeln die Küken dann an Land. Große Begeisterung bei den Hotelgästen und im Netz.
10: Weil es sieht auch irgendwie so aus, als würde der das schon kennen, als hätte er das schon öfter gemacht, weil er kennt die. Chris, Sebastian Brandt im Antenne-Bahn-Verkehrszentrum. Wir wollen ja, dass ihr gut ankommt.
14: Ach, endlich gut, alles gut. Das sage ich immer. Mhm. Na gut, unser Verkehrsmelder.
15: Ja, hallo, hier ist der Alex.
14: Hi.
15: A9 Richtung Nürnberg. Zwischen Rudolfstein und Bergbad Steden. Rechte Spur und Standspur gesperrt.
14: Was ist denn der Grund?
15: Da ein LKW auf der Seite liegt und die rechte Spur blockiert. Einsatzkräfte sind schon vor Ort.
14: Danke für diese Meldung. Wenn ihr gerade unterwegs seid auf der A99 Richtung A6, A8, hier zwischen Fröttmanning und Allach, momentan wieder 10 Kilometer Stau, 20 Minuten braucht ihr länger. Und A6 Pilsen-Nürnberg zwischen Grenze und Pleistein, 6 Kilometer Stau, 45 Minuten braucht ihr momentan auch hier länger. Die neuesten Blitzer bayernweit. Nur bei uns wird geblitzt Oberpfalz. B299 bei Bayerhammer. In Schwaben B300 Eichach, Oberbayern, Alpenstraße, Markellenberg. Staus, Blitzer kostenlos melden. 0800 994 9000.
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10: Ja, und mit euch ja auch allen. Das ist wunderbar. Gleich in Antenne Bayern Millennium mit dabei. Flashback aus den 90ern dazu.

0: Dienstagnachmittag auf Antenne Bayern. Das ist wirklich eine Riesenaktion. Ermittler, die suchen gerade in Meckpomp tausende Quadratmeter ab. Die Hoffnung, den Keltenschatz aus Manching zu finden, der vor 3,5 Jahren aus dem Museum geklaut wurde. Hunderte Goldmünzen könnten da rumliegen. Und helfen tun da jetzt Goldspürhunde aus Ungarn. Fabian Puchelt vom Bayerischen Landeskriminalamt ist vor Ort. Herr Puchelt, wir kennen ja sowas wie den Lawinenschutzhund, den Drogenspürhund, den Blindenhund. Aber so ein Goldspürhund, das ist schon was Außergewöhnliches, oder?
1: Ja, außergewöhnlich ist es definitiv. Wir wussten selber nicht, dass es sowas gibt. Ist aber folgendermaßen, also die Ungarn arbeiten zusammen mit Hundetrainern mit dem Ungarischen Nationalmuseum in Budapest. Und diese Hunde werden eigentlich für die Suche nach archäologischen Funden eingesetzt. Mhm. Sprich, die sind so trainiert, dass die auf Metalle gehen, zum Beispiel auf Bronze, die halt im Boden irgendwo noch aus der, ja, der entsprechenden Zeit liegt zum Beispiel. Ja. Genau solche Sachen. Mhm. Und jetzt hat man einen Versuch gemacht, merkt man, okay, wenn das mit diesen Metallen funktioniert, dann kann das auch mit Gold funktionieren und hat die Hunde auf Gold trainiert.
0: Wahnsinn, oder? Ich finde das total spannend. Dann stellt man sich das dann vor, die trainieren dann mit so kleinen Goldbarren.
1: Ja, die trainieren tatsächlich mit Gold. Und anscheinend kann das funktionieren.
0: Wahnsinn. Wie viele Hunde sind denn da im Einsatz?
1: Aktuell sind es 4 Cocker Spanier, ein Schäferhund. Und dann kommen noch zusätzlich die Bargeldspürhunde der Polizei hier in Mecklenburg-Vorpommern mit dazu. Müsste 4 mittlerweile sein.
0: Wahnsinn. Also, jetzt drücken wir schon mal hier aus Bayern die Daumen. Und Herr Puchel, Sie müssen uns bitte einmal versprechen, sollten diese Wauzis das Gold aufspüren, dann gibt's da extra Wiener, okay?
1: Selbstverständlich, das spendieren wir auf jeden Fall. Wir können sich drauf verlassen.
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8: Antenne Bayernwetter mit 21 Grad in Schirnding, in Oberfranken, 18 sind es in Friedberg in Schwaben und 25 in Freilassing in Oberbayern. So, von morgen auf Donnerstag, da gibt es mal verbreitet mehr Regen und bis dahin sind es einfach immer wieder so einzelne Schauer und Gewitter, die durchziehen.
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8: In Kempten im Allgäu, da soll ein Ehepaar ja jahrelang knapp 2 Millionen Euro unbemerkt aus Parkscheinautomaten gestohlen haben. Heute hat der Prozess gegen die beiden begonnen. Unser Bayern-Reporter Markus Peppal war dabei und zum Auftakt gab es Geständnisse.
10: Ja, und auch Tränen, und zwar beim 40-jährigen Angeklagten, der bei der Stadt Kempten für die Leerung der Parkscheinautomaten zuständig war. Er hat heute im vollbesetzten Saal des Landgerichts geschildert, wie er vor gut 10 Jahren erste Münzen aus sogenannten Münzstaus gesammelt hat. Später habe er dann ganze Geldkassetten in Plastiksäcke umgefüllt. Er und seine Frau haben laut Anklage das Geld auf verschiedene Konten eingezahlt, teils aber auch in Supermarktgutscheine investiert. Und von den knapp 2 Millionen Euro, da sei nichts mehr da. Alles sei komplett ausgegeben worden, unter anderem für Pferde, Autos, teure Taschen und auch Kleidung. Ein Urteil im Kemptener Parkautomatenskandal soll noch im Mai fallen.
8: Wahnsinn. Und jetzt noch mehr aus Bayern und der Welt. Cordula Senft.
11: In Großweil im Kreis Garmisch-Partenkirchen hat ein Mann in seinem Fischweiher etwa 2000 tote Saiblinge entdeckt. Möglicherweise ist beim Zulauf des Wassers eine Substanz eingeleitet worden, an der die Fische starben, teilte die Polizei mit. Jetzt sollen Wasserproben entnommen werden. Jens Spahn bleibt Vorsitzender der Bundestagsfraktion von CDU und CSU. Die Abgeordneten der CDU-Fraktion bestätigten den 45-Jährigen ein Jahr nach seinem Amtsantritt mit 86,5% im Amt. Letztes Jahr hatte der CDU-Politiker noch 91,3% bekommen. Eine Plakatkampagne in Zügen und an Bahnhöfen soll für mehr Respekt gegenüber Bahnmitarbeitern werben. Auf den Plakaten steht dann zum Beispiel, die Würde des Menschen ist unantastbar, auch für alle in Uniform, teilte die Deutsche Bahn mit. Die Angriffe gegen Bahnmitarbeiter hatten zuletzt ja deutlich zugenommen.
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12: Jawohl, mit der A3, und zwar Oberfranken, von Nürnberg Richtung Berlin, zwischen Münchberg Nord und Hof West noch 3 Kilometer Stau. Ihr braucht hier 20 Minuten länger. Eine Spur ist noch gesperrt. Auf der A99, der Umfahrung München Richtung A96, zwischen Fröttmanning und Dreieck München-Allach, 11 Kilometer Stop and Go, 25 Minuten hier länger. Die neuesten Blitzer bayernweit, nur bei uns. Ein Blitzer über WhatsApp bei uns, 0800 94 1000. Vielen Dank hier an Heiko. Es wird geblitzt, schreibt er in seiner WhatsApp, in der Friedhofstraße in Hammelburg. In Schwaben auf der B300 bei Diedorf und Mittelfranken, Ansbacher Straße in Rotenburg, ob der Tauber, Staus und Blitzer weiterhin kostenlos melden. Natürlich 0800 994 9000.
13: Gute Fahrt wünscht euch.
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2: Yes, einfach immer saugern her mit eurem ganz typischen Satz aus dem Berufsleben. Was sagt ihr da immer? Sagt ihr mir den Satz, ich sag euch, was ihr arbeitet und alle raten mit. Das ist herrlich. Hier ist die Lisa, wer ist jetzt dran? Hi.
3: Ja, hallo, hier ist die Alina aus dem Spessart.
2: Hallo, ja, liebe Grüße Richtung Unterfranken.
3: Ja, danke. Mein Satz ist, das muss noch tiefer, das langt noch nicht.
2: Das muss noch tiefer, das langt noch nicht.
4: Boah.
2: Ich habe jetzt gerade gedacht, du hast irgendein Grünzeug zu oberflächlich eingegraben und der Baum, der muss noch tiefer, weil sonst die Wurzeln nicht...
3: Ja, wirklich.
2: Okay, sind wir... Aber warte mal, jetzt sage ich nicht einfach Gärtnerei, sondern ich sage Baumschule.
3: Jein.
2: Dann also doch Gärtnerei?
3: Nee.
2: Aber einfach Landschaftsgärtnerin bist du.
3: Ja, genau.
2: Ach, guck mal.
3: Und der Satz fällt bei uns ganz oft, weil es zum einen kann man das für die Pflanzung nehmen, dass die halt tief genug gepflanzt sind. Und zum anderen, weil wir viel Erdarbeiten auch machen und Aushub mit Bagger und so weiter. Und wenn es quasi noch nicht langt, dann muss es noch tiefer rein.
2: Richtig toll. Geil. Ja. Ja, voll cool. Dann ist natürlich jetzt auch noch eine Wahnsinns-Hochbetriebzeit, weil jetzt kann auch ordentlich auch so Größeres gepflanzt werden, ne?
3: Ja, genau. Also es geht jetzt dem Ende zu, Pflanzzeit, aber ja, wir sind noch voll drin.
2: Ja, dann wissen wir jetzt alle Bescheid, was wir noch zu tun haben, also falls wir was pflanzen wollen. Wenn dann jetzt noch. Welchen ganz typischen Satz sagt ihr denn immer in eurem Job? Alle freuen sich auf euch hier auf Antenne Bayern. 0800 994 und die 1000.

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5: Das Antenne Bayern-Wetter. Heute, da ziehen jetzt schon mal so ein paar Schauer und Gewitter durch Bayern durch. Morgen auch nochmal unbeständig unser Mittwoch. Und dann die Nacht von Mittwoch auf Donnerstag. Da kommt dann endlich mal bayernweit mehr runter. Och, nötig.
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5: Cordula Senft für euch um 17 Uhr. Hallo Cordula.
7: Hallo. Die Bauern in Bayern freuen sich auf den angekündigten Regen. Gerade das Getreide braucht jetzt Wasser zum Wachsen. Auch auf den Weinbergen in Unterfranken tut Regen zur Rebblüte jetzt dann ab Mitte Mai sehr gut. Im Nürnberger Knoblauchsland wird vor allem Gemüse angebaut. Dort läuft die Bewässerung besonders effizient. Sensoren messen da die Feuchtigkeit im Boden und ermöglichen punktgenaues Gießen. Das spart Wasser.
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7: Auch in Regensburg ist jetzt klar, welche Bürgermeister in den nächsten 6 Jahren im Rathaus sitzen. Bayern-Reporterin Tanja Hogger in der Oberpfalz.
8: Ja, es wird ganz schön bunt hier. Der SPD-Oberbürgermeister Thomas Burger hat heute sein Bürgermeister-Team vorgestellt. Helene Siegloff von den Grünen ist dabei und Thomas Thure von der Brücke. Sie werden nächste Woche in der konstituierenden Sitzung des Stadtrats offiziell in ihr Amt eingeführt. Zur Rathauskoalition gehören außerdem noch die ÖDP, Volt und die Freien Wähler.
7: Der mutmaßliche Amokfahrer von Leipzig, ein 33-jähriger Deutscher, war nur wenige Tage vor der Tat noch in stationärer Behandlung in einer psychiatrischen Klinik. Die Polizei hat inzwischen auch genauere Angaben zu den Opfern gemacht. Neben den 2 Toten wurden 6 weitere Menschen im Alter von 21 bis 87 Jahren verletzt, darunter 2 schwer, ein 75-jähriger Mann und eine 84-jährige Frau. In der Oberpfalz sind in der Nacht 63 Jungrinder von einer Weide in Niedermurach entlaufen, nachdem der Zaun zusammengebrochen war. 42 Tiere konnten wieder eingefangen werden, einige liefen sogar in der Nähe der B22 herum. 21 Rinder sind noch unterwegs und werden gesucht. Der Landwirt bekommt Hilfe von Polizei, Feuerwehr und Freunden. Auch eine Drohne ist im Einsatz. Und das trendet gerade online. Tokyo Hotel sucht Fans als Statisten für einen Videodreh in Berlin. Das hat die Band auf Instagram verkündet. Wer dabei sein will, muss über 18 sein und sich bis morgen mit Fotos in schicker Abendkleidung per Mail bewerben. Die Mailadresse ist im Insta-Post angegeben. Der Dreh der Kaulitz-Brüder und Co. findet dann am 11. Mai zwischen 19.30 Uhr und 22 Uhr statt. Zu welchem Song das Video entsteht, ist noch geheim.
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9: Und auch im Gefühl. Auf der A7 wird es wirklich noch voll da. Zwischen Bad Kissingen, Obertolba und Wildflächen Unfall. Hier momentan 2 Kilometer Stau. Wenn ihr auf der A9 unterwegs seid, in Oberfranken, Berlin Richtung Nürnberg, zwischen Bergbad Steben und Nala Selbitz, Unfall, rechte Standspur blockiert, 2 Kilometer Stau. Oberbayern, A9 München Nürnberg, zwischen Manche und Denkendorf, 17 Kilometer Stop and Go, 13 Minuten braucht ihr länger. Und A99 wieder mal Richtung A8, A96, Abfahrt Manningen bis zum Dreieck München Allach, 11 Kilometer Stau, 45 Minuten länger. Die neuesten Blitzer, bayernweit nur bei uns. Und zwar Niederbayern, Denkendorf in der Graflinger Straße, statt einwärts zwischen den Tanken und dem Stadtpark. Ein Blitzer, Marcellenberg in der Alpenstraße und in Schwaben, Augsburg, Bürgermeister Ackermannstraße. Staus, Blitzer kostenlos melden, 0800 994 9000.
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5: Und mit euch, das ist wunderbar. Dazu gibt es gleich einen Antenne Bayern Millennium Hit. Flashbacks liebt ihr, kriegt ihr aus den 90ern.
9: Und was noch?
5: Und die aktuellen?
9: Danke.

0: Lisa, euer Dienstagnachmittag hier auf Antenne Bayern. Also, das klingt verrückt und für unsere bayerischen Ohren auch ein bisschen falsch. Heute, am 5. Mai, also 5 Tage nach dem 1. Mai, da wird ein echter Maibaum aufgestellt und das auch noch in Brüssel. Unser Antenne Bayern Landespolitikchef Stefan Mack ist vor Ort in Belgien. Stefan, warum steht denn da jetzt so ein verspäteter Maibaum?
1: Ja, weil der Freistaat heute von Belgien aus regiert wird. Das ganze Kabinett tagt heute hier und gleich wird der Maibaum an der Landesvertretung aufgestellt. 14 Meter lang, eine Fichte aus Unterjoch im Allgäu. Das THW hat ihn extra die 740 Kilometer hierher gefahren und fast 50 Trachtler und Musikanten aus Unterjoch sind hier und stellen ihn dann gleich auf. Und mit dabei ist auch die Simone. Grüß die Simone.
2: Hallo, grüß die.
1: Da wird noch ganz schön viel kämmert und gewerkelt. Was steht noch an?
2: Ja, also die haben jetzt an dem Maibaum die Schilder festgeschraubt, dann haben sie oben das Band nachgemacht, den Kranz haben wir geschmückt und jetzt wird der Maibaum dann schon vor die Halterung hingestellt oder gelegt, dass wir dann nachher händisch aufstellen können.
1: Genau, er wird nicht mit einem Kran aufgestellt, gell, sondern das macht ihr selber.
2: Das machen wir händisch, jawohl. Wir brauchen 20 Personen dazu. Er ist zwar nicht so groß, aber sicherheitshalber haben wir geschaut, dass wir viele Mannstärke dabei haben, die dann aufstellen.
1: Super. Ist das eine besondere Ehre für euch, sowas heute zu machen in Brüssel?
2: Natürlich ist das eine besondere Ehre. Und es ist ja so, dass der Europaminister, der Herr Erik Beiswenger, aus Unterjoch kommt und der uns gefragt hat, ob wir das machen würden. Und wir haben sofort gesagt, natürlich, weil sowas hast du nicht alle Tage.
1: Habt ihr den Söder auch schon gesehen?
2: Nein, den haben wir noch nicht gesehen. Aber der soll heute Abend kommen.
1: Dann noch viel Spaß euch im Endspurt bei den Vorbereitungen.
2: Ja, vielen Dank. Dann bis später vielleicht, oder?
1: So ist es.
0: Herrlich, oder? Und gibt's was Schöneres als unsere bayerischen Dialekte? Ich glaube nicht.

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5: Das ist der Bayernwetter. Wir haben 21 Grad in Forchheim in Oberfranken, 20 in Wenzenbach in der Oberpfalz und 17 sind es in Meitingen in Schwaben. So, heute sind jetzt am Abend und auch in der Nacht nochmal vereinzelt Schauer und Gewitter mit dabei. Von morgen auf Donnerstag kommt dann mehr runter. Morgen auch nochmal tagsüber unbeständig.
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5: Großer Rettungseinsatz in Neustadt bei Coburg. Ein 33-Jähriger, da hat er was in einem Regenrohr so kratzen und rascheln gehört und die Polizei gerufen. Bahnreporterin Birgit Behringer in Oberfranken. Was war es denn?
6: Ja, zuerst dachten alle, da wäre eine Katze reingekrabbelt und stecken geblieben. Am Ende war es dann aber ein Marder, ein kleiner Marder. Er wird gerade in der Tierklinik aufgepäppelt, denn der kleine Marder, der hat einiges hinter sich. Zuerst saß er ja in dem Rohr fest. Die Feuerwehr konnte aber nicht viel machen, weil das Regenrohr im Mauerwerk eines Hauses verbaut war und die Helfer einfach ganz schlecht da rangekommen sind. Dann hatten sie aber eine Idee, zum Glück für den Marder. Sie haben ihn mit einem Industriestaubsauger rausgeholt, also eigentlich rausgesaugt, und das hat funktioniert.
5: Ja, manchmal muss man einfach kreativ werden. Und jetzt noch mehr aus Bayern und der Welt, Cordula Senft.
7: In Bayern gab es im vergangenen Jahr weniger Gewalt gegen Beamte. Die Zahl der gemeldeten Fälle sank um 5% auf rund 8.300. Finanzminister Füracker betont, dass trotzdem jeder Vorfall einer zu viel sei. Beschäftigte im öffentlichen Dienst verdienten Respekt und Schutz. Der Impfstoffhersteller BioNTech wird mehrere Produktionsstandorte schließen in Rheinland-Pfalz, Hessen und Baden-Württemberg. Insgesamt könnten rund 1.900 Stellen wegfallen. BioNTech will nach eigenen Angaben rund 500 Millionen Euro einsparen und sie unter anderem für die Forschung an Krebsmedikamenten ausgeben. Die Deutsche Post legt ihren Namen ab und will in Zukunft nur noch DHL heißen. Der Vorstand hat den Antrag dazu auf der Hauptversammlung vorgestellt. Die Zustimmung gilt als sicher. Das Unternehmen habe sich von der ehemaligen Bundespost zu einem internationalen Logistikkonzern entwickelt.
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8: So ist es auf der A9 München-Nürnberg. Zwischen Manche und Denkendorf 17 Kilometer Stop-and-Go durch die Baustelle. Ihr braucht 20 Minuten länger. Auf der A99 der Ostumfahrung Richtung Salzburg zwischen Kirchheim und Kreuz München-Ost. Unfall, rechte Spur gesperrt, 2 Kilometer Stau. Und die Westumfahrung, also vom Kreuz München-Nord Richtung A8, A96 vor dem Allacher Tunnel. Hier 11 Kilometer Stop-and-Go, 35 Minuten braucht ihr länger. Auf der B472, und zwar Irschenberg Richtung Bad Tölz, hier vor Bad Tölz, 3 Kilometer Stau. Ihr braucht 25 Minuten länger. Die neuesten Blitzer bayernweit. Nur bei uns in Edelsfeld auf der B85 wird geblitzt. Dann in der Oberpfalz auf der B300 bei Eichach und in Schwaben, Augsburg, Bürgermeister Ackermannstraße. Staus und Blitzer kostenlos melden 0800 994 9000.
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0: Abend hier auf Antenne Bayern. Morgen, da ist er, der große Tag. Morgen entscheidet sich, ob der FC Bayern München es ins Champions-League-Finale schafft oder eben nicht. Zwei Tore Unterschied braucht's im Rückspiel gegen Paris Saint-Germain. Und unsere Bayern-Reporterin Julia Schmidt, die ist ganz dicht dran an den Stars.
1: Ich bin gerade hier in der Sävener Straße. Ich durfte mir nämlich das eigentlich geheime Abschlusstraining anschauen. Ein paar Minuten konnte ich dabei stehen und die Stimmung beobachten. Und es war total krass zu sehen, wie alle angespannt waren. Gar nicht negativ gemeint, sondern einfach mega konzentriert. Es wirkt so, als wüsste da wirklich jeder, auf was es da morgen ankommt. Und ich bin mir sicher, sie sind sich bewusst, was da morgen auf sie wartet. Gerade war auch schon die Pressekonferenz und Jonathan Tah ist direkt an mir vorbeigelaufen und man sieht ihm die Entschlossenheit wirklich nur so an. Er ist voll geladen mit Selbstvertrauen. Für mich geht es jetzt aber auch schon direkt weiter Richtung Allianz Arena, weil da schaue ich mir auch noch das Training von Paris an. Ich bin gespannt, wie die so drauf sind.
0: Ja, da sind wir wirklich gespannt. Wie sie drauf sind, das hört ihr natürlich hier bei uns auf Antenne Bayern.

0: wieder wandern zu gehen und einfach draußen zu sitzen, zu grillen.
1: Mit kurzer Hose und T-Shirt unterwegs, wenn dann die Sonne einen anstrahlt. Und ich glaube, wir sind dann besser drauf einfach.
2: Das ist Frühling im Freistaat.

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4: Das Antenne Bayernwetter. 15 Grad haben wir in Kleinostheim in Unterfranken. 16 sind es in Sonthofen im Allgäu und 18 in Sinzing in der Oberpfalz. Von morgen auf Donnerstag, da gibt es mehr Regen. Bis dahin sind es einfach noch so einzelne Schauer und Gewitter. Jetzt am Abend, in der Nacht und auch morgen nochmal, die da durchziehen.
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4: Cordula Senft für euch um 18 Uhr. Hallo Cordula.
5: Hallo. Die Suche nach dem verschollenen Schatz aus dem Kelten- und Römermuseum in Manching ist auch heute weitergegangen. Vor knapp 4 Jahren hatten Diebe ja den riesigen Goldschatz gestohlen. Sie wurden gefasst und verurteilt. Vom Schatz fehlt aber immer noch ein Großteil. Den suchen Ermittler seit gestern in Mecklenburg-Vorpommern auf dem Grundstück des Hauptverdächtigen. Dazu Fabian Puchelt vom BKA.
6: Und es ist und bleibt einfach die Suche nach der Nadel im Heuhaufen. Diese fehlenden 3 Kilogramm oder knappen 3 Kilogramm Gold, die sind in Summe nicht viel. Und sie haben hier so viele Möglichkeiten, allein was wir im Garten vergraben können, bis hin zu dem ganzen Haus.
5: Gesucht wird unter anderem mit speziell ausgebildeten Hunden und auch mit einem Röntgenmobil.
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5: Im Fall des getöteten 14-Jährigen aus Memmingen gibt es jetzt mehr Informationen über den ebenfalls getöteten mutmaßlichen Täter. Die Polizei hatte ihn gestern gestellt, als er die Beamten mit einem Messer bedrohte, schossen sie. Der Mann starb später im Krankenhaus. Es handelt sich um einen 37-Jährigen, der im Westjordanland geboren wurde. Er war in Deutschland 2x verurteilt worden wegen Sachbeschädigung und wegen unerlaubtem Aufenthalt ohne Pass. Der Jugendliche wurde seit Samstag vermisst. Gestern wurde er tot in einem leeren Haus nahe dem Memminger Bahnhof entdeckt. Dort hielt sich auch der 37-Jährige auf. Die neue Bundesregierung ist seit einem Jahr im Amt. 3 Ministerinnen und Minister von der CSU kommen aus Bayern. Bayern-Reporter Stefan Mack, wie fällt denn Ihre Leistungsbilanz aus?
7: Innenminister Dobrindt hat eine gute Bilanz vorzuweisen. Er hat die Migrationswende angekündigt und die Zahlen der Geflüchteten sinken seit geraumer Zeit tatsächlich. Alois Rainer hat als Landwirtschaftsminister Entlastungen für die Bauern durchgesetzt, bleibt ansonsten aber unauffällig. Und Forschungsministerin Beer setzt vor allem auf Raumfahrt. Kritiker wünschen sich aber mehr Tempo in ihrem Ministerium.
5: Und das trendet gerade online, ein Hotelstreit zwischen dem FC Bayern und Paris Saint-Germain. Vor dem Champions-League-Halbfinale morgen ging es plötzlich nicht nur um Taktik, sondern eben ums Hotel. Beide Teams wollten in München in derselben Glücksunterkunft absteigen. Am Ende setzte sich der FC Bayern durch. In Fußballforen auf Ex und Insta feiern Fans den Move und schreiben, das ist unsere Stadt und unser Hotel.
4: Ja, so weit kommt's noch, geht's noch. Christian Franz, für euch im Antenne Bayern Verkehrszentrum. Was schaust du jetzt so geschreckt?
8: Ja, ich finde, wir brauchen kein Glück morgen, alle.
4: Ey, wir wollen, dass ihr gut ankommt und los geht's.
8: Ich habe gar keine Ahnung vom Fußball. Auf der A99, der Westumfahrung München, in Richtung A8, A96, zwischen Fürth-Manning und Allach, momentan 12 Kilometer Stop and Go. Ihr braucht hier 20 Minuten länger. Die neuesten Blitzer bayernweit, nur bei uns in der Oberpfalz, auf der A93 bei Pechbrunn, Mittelfranken, B13 bei Gunzenhausen. Und noch ein Anruf, hallo.
9: Aber der Ritchie,
4: hi.
9: Blitzer Nürnberg-Altenfurt, von Nürnberg-Altenfurt Richtung Fischbach, bei der S-Bahn Unterführung auf Höhe der Bushaltestellen.
8: Ist er gut zu erkennen?
9: Ist gut versteckt, aufpassen, also in Altenfurt Richtung Fischbach.
8: Danke dir. Staus und Blitzer kostenlos melden, 0800 994 9000.
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4: Habt ihr euch so sehr verdient. Gleich in Antenne Bayern Millennium Hit dabei. Ah, schöne Vibes. Flashback aus den 90ern.

0: so klingt er. Das ist euer Dienstagabend hier auf Antenne Bayern. Und das ist wirklich also ein Riesenaufreger im Freistaat. Der Parkscheinautomatenskandal von Memmingen. Ne, da hat ja ein Ehepaar über Jahre hinweg unbemerkt Geld aus den Automaten geklaut. Knapp 2 Millionen Euro waren es am Ende. Heute ist der Prozess losgegangen. 2 Millionen Euro, das ist wirklich eine wilde Summe. Bayern-Reporter Felix Roderer. Der Hauptangeklagte hatte ja im Auftrag der Stadt Kempten die Automaten entleert. Das war ja sein Job.
1: Ja, und dann hat er halt auch immer, sagen wir mal, so ein bisschen was abgezweigt für sich. Ja? Also Münzen, Geldkassetten, alles in Eimer und Plastiksäckchen weggeschafft. Und dann hat er sich auch schrittweise Luxusgegenstände, also zum Beispiel ein Pferd, ja, hat er sich mit dem Geld dann gekauft.
0: Ja, warum auch nicht?
1: Ja, warum nicht?
0: Und dann hat es 10 Jahre gedauert, bis sie ihm draufgekommen sind. Wie läuft es denn in anderen Städten bei uns im Freistaat mit diesen Parkautomatenentleerungen?
1: Ja, also in Regensburg, da macht das zum Beispiel eine Spezialfirma. Da werden die Geldkassetten der Automaten in so einem ja komplett überwachten Raum mit Kameras mit mindestens 2 Personen geöffnet und dann auch gezählt. Mhm. Also da kannst du dir eigentlich nichts in die eigene Tasche stecken. Nee. In Regensburg, da haben sie übrigens auch vergangenes Jahr rund 1 Million Euro an Münzgeld eingenommen durch Parkplatzgebühren. In Fürth ist es gut das Doppelte und den Vogel, den schießt wer ab?
0: München.
1: Ja, so ist es. Ja. Ne? Da waren es alleine an Münzgeld mal in dem Jahr über 15 Millionen Euro. Und jetzt pass auf, würdest du so 1-Euro-Münzen aufeinander stapeln, dann ergibt es mit diesen 15 Millionen ein 12-stöckiges Gebäude. Oh. Und das ist jetzt nur das Geld von denen, die per Münze bezahlen, also die App. Die ist ja noch gar nicht mit einberechnet.
0: Okay, das ist wild. Jetzt hoffen wir nur, wenn jemand diese 1-Euro-Stücke ordnet, dass kein Windstoß kommt. Das ist euer Abend mit uns, mit Antenne Bayern.
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7: Antenne Bayernwetter, 16 Grad haben wir in Apfing in Schwaben, 16 in Würzburg, 21 in Furtenwald in der Oberpfalz. So, heute, am Abend in der Nacht und auch morgen, da ziehen so ein paar einzelne Schauer und Gewitter durch. Und ab morgen auf Donnerstag, da kommt dann endlich mal ein bisschen mehr, und zwar auch bayernweit runter.
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7: Ach, unsere Kinder, die sind einfach wunderbar. In Menkhofen, da hat eine Junge einen Luftballon mit Geld gefunden und ganz brav abgegeben. Bayern-Reporterin Tanja Hugger in Niederbayern. Die Polizei, die sucht jetzt nach dem Eigentümer dieses Ballons.
9: Ja, also der Luftballon war sicher ein Geschenk. Die Geldscheine waren im Luftballon drin. Wie viel, das sagt uns die Polizei nicht, denn das weiß nur der echte Eigentümer. Auch die Farbe wird nicht verraten. Der Luftballon ist jetzt beim Fundamt schon etwas schlaff, steigt auch nicht mehr auf. Und daher ist nicht so klar, ob der Luftballon jetzt mit Gas gefüllt war oder ob der Wind den Ballon durch die Gegend geweht hat. Es sieht auf jeden Fall so aus, dass es ein Geburtstagsgeschenk war. Also wer seinen Luftballon vermisst, kann sich melden.
7: Also den muss man doch vermissen. Und jetzt noch mehr aus Bayern und der Welt. Cordula Senft.
10: In Bayern gab es im vergangenen Jahr weniger Gewalt gegen Beamte. Die Zahl der gemeldeten Fälle sank um 5% auf rund 8.300. Besonders im Innenministerium und bei der Justiz gingen die Vorfälle zurück. An Bayerns Schulen nahm die Gewalt gegen Lehrerinnen und Lehrer dagegen zu. Der mutmaßliche Amokfahrer von Leipzig wird in die Psychiatrie eingewiesen. Das hat ein Ermittlungsrichter angeordnet, teilte die Staatsanwaltschaft Leipzig mit. Der 33-jährige Deutsche war gestern in eine Menschenmenge gerast mit seinem Auto. 2 Menschen starben, 6 weitere wurden verletzt. Die Deutsche Post legt ihren Konzernnamen ab und heißt bald DHL AG. Das haben die Aktionäre auf der Hauptversammlung in Bonn beschlossen. Umgesetzt werden soll das im Herbst. Das Unternehmen habe sich von der ehemaligen Deutschen Bundespost zu einem weltweit führenden Logistikkonzern entwickelt, sagte Konzernchef Meyer.
7: Das ist der Bayern Verkehrszentrum. Christian Franz, wir wollen, dass sie gut ankommt.
11: Jawohl, und unsere Verkehrsmelder sind natürlich unterwegs.
12: Hallo, hier ist der Volker.
7: Hi.
12: Auf der A3 Nürnberg Richtung Würzburg. Höhe Schlüsselfeld, schaut nach einer Totalsperrung aus.
11: Sind die Einsatzkräfte schon unterwegs?
12: Polizei ist schon durch, sonst noch keine Rettungskräfte. Ja, aber es steht alles.
11: Danke dir. Also auf der A3 Nürnberg-Würzburg bei Geiselwind ein Unfall und Sperre. Auf der A6 Nürnberg-Pilsen zwischen Ahlfeld und Rosenberg auch hier Sperre wegen Bergungsarbeiten. Und A99 Richtung A96, A8 zwischen Fröttmanning und Allach 10 Kilometer Stop and Go. 20 Minuten braucht ihr länger, ist weniger geworden. Die neuesten Blitzer bayernweit nur bei uns. Geblitzt wird einmal in der Oberpfalz auf der B85 bei Edelsfeld und noch ein Blitzer von unseren Meldern. Servus.
13: Servus, Jürgen Hüstrow. Hi. Zwischen Maifach und Mann.
5: Damendorf in Malching am berühmten Bauernhof nicht die große Box, sondern diesmal ein kleiner Blitzer mit zwei separaten kleinen Teilen. Schlecht zum Sehen, aufpassen.
11: Das ist deine Sache. Ah, nee, meine Sache. Staus und Blitzer kostenlos melden und 800 949 9000.
7: Stell dir mal vor, du bist einfach der berühmte Bauernhof.
11: Ja, der
7: und alle kennen dich.
11: Ach, unglaublich. Der
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7: Das Antenne Bayern-Wetter. Wir haben 15 Grad in Kempten im Allgäu, 15 auch in Gottbach unter Franken, 17 sind es in Arnbrück in Niederbayern. So, heute, jetzt am Abend, in der Nacht, auch morgen, sind so vereinzelt Schauer und Gewitter mit dabei. Mehr bekommen wir endlich dann von morgen auf Donnerstag ab.
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7: Cordula Senft für euch, gleich 19 Uhr. Hallo Cordula.
8: Hallo. Drohnenüberflüge sorgen ja immer wieder für Ärger. Zuletzt jetzt im Landkreis Straubing-Bogen in Niederbayern. Unbekannte haben da Drohnen unter anderem über Wohngebiete fliegen lassen. Einige Anwohner riefen die Polizei. Die weist ein weiteres Mal darauf hin, dass man Drohnen mit Kameras nicht einfach über Wohnhäuser steuern darf, außer der Besitzer stimmt zu. Wer das nicht beachtet, muss mit einer Geldstrafe von bis zu 50.000 Euro rechnen.
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8: Am Saurüsselkopf bei Ruhpolding bleibt der Kampf gegen den Waldbrand weiter schwierig. Das Feuer hat sich seit gestern auf etwa 160 Hektar ausgebreitet. Für die Menschen in der Region besteht laut Landratsamt weiterhin keine akute Gefahr. Bayern-Reporter Oskar Otten in Oberbayern.
9: Hier rund um Ruhpolding ist fast pausenlos was los am Himmel. 11 Hubschrauber aus Bayern, Baden-Württemberg und Österreich pendeln zwischen Wasserentnahmestellen und dem Berg hin und her und kippen ihre Löschladungen dann über dem Brandgebiet ab. Besonders geschützt wird der Bereich des angrenzenden Trinkwasserschutzgebiets. Nach jetzigem Stand ist die Versorgung aber sicher. Durch Wind und Wetter kann es sein, dass Rauch und Asche durch die Luft fliegen. In den umliegenden Gebieten sollten daher besser Türen und Fenster geschlossen bleiben.
8: Nach der Amokfahrt in Leipzig kommt der Fahrer jetzt in ein psychiatrisches Krankenhaus. Das hat der Ermittlungsrichter angeordnet. Der 33-jährige Deutsche war gestern in der Leipziger Innenstadt in eine Menschenmenge gerast. 2 Menschen starben, 6 wurden verletzt. Ein Jahr nach einer verabredeten Massenprügelei zwischen Fans vom 1. FC Nürnberg und 1. FC Köln hat die Polizei jetzt mehrere Wohnungen durchsucht. Insgesamt 11 Orte in Nürnberg und Köln. Es wurden mutmaßliche Tatkleidung und Handys sichergestellt, die helfen sollen, weitere Beteiligte zu finden. In einer Wohnung in Nürnberg wurde auch Kokain entdeckt. Im Mai 2025 hatten sich im Nürnberger Stadtteil Rennweg Dutzende Anhänger beider Teams zu der Schlägerei verabredet. Und das trendet gerade online. Bezahlen mit einem Zauberstab. Und zwar mit so einem Plastikstab, an dem oben ein Stern ist und mit dem Kinder als Fee verkleidet unterwegs sind. Auf Insta gibt's Videos, die zeigen, wie man seine EC-Karte in so einen Stern schieben kann, bevor man ihn dann auf den Stab schraubt. Und dann wird einfach immer wieder der Sternenstab zum Zahlen aufgelegt an der Supermarktkasse im Drive-In. Und das funktioniert offenbar und sorgt für viel Staunen und Lacher.
7: Es wäre nur noch ein bisschen besser, wenn wir es dann auch auf dem Kontoauszug nicht sehen würden. Alles, was mit dem Stab passiert, ist weggezaubert. Upsi. Christian. Entspannt zu euch im Antenne Bayern Verkehrszentrum. Wir wollen, dass ihr gut ankommt.
10: Jawohl, mit der A3 Nürnberg-Würzburg zwischen Schlüsselfeld und Geiselwind. Unfall. Ihr werdet an der Unfallstelle vorbeigeleitet. 5 Kilometer Stau. Ihr braucht 28 Minuten länger eine Spur gesperrt. A6 Nürnberg-Tilsen zwischen Ahlfeld und Sulzbach-Rosenberg. Auch 2 Spuren gesperrt. Momentan 5 Kilometer Stau. Und A99 in Richtung A8 und A96. Der wird jetzt weniger, aber immer noch ein bisschen zerfließend. Die neuesten
7: Blitzer Bayern,
10: du bist so schlau. Ja. Und es wird geblitzt einmal. In Alling auf der B2 und noch ein Blitzer.
11: Ja, das ist der Martin, grüß euch.
10: Hi.
11: In Bad Tölz hat einer Richtung Lenggries seinen Hänger vergessen.
10: Was?
11: Blitzer auf beide Seiten. Ja.
10: Ach so, Staus und Blitzer kostenlos melden 0800 994 9000.
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7: Ach, und wir lieben es, dass wir nicht alleine sind, sondern euch alle mit dabei haben. Gleich in Antenne bei Millennium Hit. Flashback aus den 90ern, obendrauf.
10: I love you und was noch?
7: IU2 und die Freshen gibt's auch.
10: Danke. Oh,

0: Dienstagabend mit uns Antenne Bayern. Boah, Mails, Nachrichten, Anrufe. So viele von euch, die melden sich auf Indras Gefühlsausbruch heute in Guten Morgen Bayern. Indra, auch wenn sich Herr Lucky ein bisschen lustig gemacht hat, die meisten, die können das doch total nachvollziehen.
1: Ja, ich weiß nicht, ich habe die letzten Tage mir viele Fotos angeschaut und so das Leben Revue passieren lassen. Und mir dachte, oh Gott, der erste Zahn, die Einschulung, das sind halt so Momente und jetzt wird er halt 18, der Konsti, mein Sohn, ja. Und das hat mich ja emotional einfach jetzt die Tage sehr mitgenommen, heute eben ganz besonders. Ja. Aber ich bin nicht die Einzige. Mandy aus Lengdorf hat gerade eine Sprachnachricht geschickt.
2: Also, ich habe auch zwei Söhne und egal, was die machen, Stimmbruch und Haare an den Beinen, ganz egal, was es ist. Ich kann nur heulen bei jeder kleinen Veränderung.
1: Vielen lieben Dank, liebe Mandy. Ich bin froh, dass ich nicht die Einzige bin, dass es anderen ganz genauso geht. So, und jetzt muss ich aber wirklich los, bevor die Feier losgeht, Taschentücher kaufen.
0: Ach, macht euch keine Gedanken, das fühlen so viele im Freistaat. Macht euch einen schönen Abend, hoffentlich ohne Taschentücher. Und mit uns Antenne Bayern.

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5: Das Antenne Bayern Wetter von morgen auf Donnerstag. Da gibt es einmal mehr Regen und bis dahin, da ziehen einfach vereinzelt immer mal Schauer und Gewitter durch.
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5: Ja, die allerletzten Vorbereitungen, die laufen fürs Spiel der Spiele. Der FC Bayern empfängt morgen Paris Saint-Germain zum Champions League Halbfinal-Rückspiel. Und die Pariser, die haben sich bis gerade eben noch in der Münchner Allianz Arena vorbereitet. Für uns vor Ort ist Bayern-Reporterin Julia Schmidt. Julia, wie sind die Bayern-Gegner denn drauf?
7: Ich würde sagen, die sind richtig gut drauf. Die Stars wie Marquinhos oder Dembélé haben immer wieder gelächelt. Aber dann gab es auch ernstere Momente. Vitinha hat seinem Kollegen Nuno Mendes so eine leichte Watschen eher einen Klaps mitgegeben, als ob er sagen will, Achtung, voller Fokus. Die wissen natürlich auch, was hier in München auf dem Spiel steht. Für die Pariser ist die Allianz Arena ja ein ganz besonderer Ort. Letztes Jahr sind sie hier Champions League-Sieger geworden. Morgen wollen aber die Bayern gewinnen in ihrem Stadion, das komplett rot getaucht sein wird.
5: Dann schauen wir mal. Und jetzt noch mehr aus Bayern und der Welt, Cordula Senft.
8: In Großweil im Kreis Garmisch-Partenkirchen hat ein Mann in seinem Fischweiher etwa 2000 tote Saiblinge entdeckt. Möglicherweise ist beim Zulauf des Wassers eine Substanz eingeleitet worden, an der die Fische starben, teilte die Polizei mit. Jetzt sollen Wasserproben entnommen werden. Jens Spahn bleibt Vorsitzender der Bundestagsfraktion von CDU und CSU. Die Abgeordneten der CDU-Fraktion bestätigten den 45-Jährigen ein Jahr nach seinem Amtsantritt mit 86,5% im Amt. Letztes Jahr hatte der CDU-Politiker noch 91,3% bekommen. Eine Plakatkampagne in Zügen und an Bahnhöfen soll für mehr Respekt gegenüber Bahnmitarbeitern werben. Auf den Plakaten steht dann zum Beispiel, die Würde des Menschen ist unantastbar, auch für alle in Uniform, teilte die Deutsche Bahn mit. Die Angriffe gegen Bahnmitarbeiter hatten ja zuletzt zugenommen.
5: Wir wollen, dass sie gut ankommt. 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
9: Jawohl, und der A3 Nürnberg-Würzburg zwischen Schlüsselfeld und Geiselwind. Unfall, bitte Vorsicht, Stau hier 4 Kilometer. Ihr werdet einspurig an der Unfallstelle vorbeigeleitet. Wenn ihr auf der A6 unterwegs seid, Nürnberg Richtung Pilsen, zwischen Alfeld und Sulzbach-Rosenberg, momentan ebenfalls Bergungsarbeiten, keine Sperre mehr, die rechte und die Standspur blockiert, 4 Kilometer Stau. Die neuesten Blitzer bayernweit, nur bei uns in Walsee. Sitzenheim auf der Bundesstraße im 60-Bereich. A73 bei Ebensfeld wird geblitzt und den Feldensteiner Forst hier im 60-Bereich. Staus und Blitzer kostenlos melden. 0800 994 9000.
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0: Antenne Bayern am Dienstag. Heute ist ein richtig besonderer Tag. Heute feiern wir was wir alle schon mal auf dem Tisch hatten. Unser Brot. Heute ist ganz offiziell der Tag des Brotes. Und da haben wir vorhin sauber diskutiert hier in der Antenne Bayern Brotzeit-Redaktion. Wie heißt's denn jetzt, dieses letzte Stückel vom Brot?
1: Das Knärzje. Komm aus Unterfranken.
2: Endstück oder das letzte Stückel?
3: Das ist ein Scherzel.
4: Rantel.
1: Knäppchen.
4: Endstück.
1: Scherzel.
5: Einfach nur Rinden. Also Rinde.
6: Brotpopo. Das ist das Endstück bei uns, weil es kommt aus dem Polnischen.
5: Scherzel. Knust ist eine norddeutsche Bezeichnung.
0: Das letzte Stück? Also, so ganz einig sind wir uns nicht. Gut ist aber, dass es eigentlich in jeder Familie mindestens immer einen gibt, der es liebt. Und einen, der es nicht mag, das bin ich dann zum Beispiel. Und das Wichtigste ist doch, dass alles schmeckt. Habt einen schönen Feierabend mit uns Antenne Bayern.

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0: besonders schön, natürlich, wenn man ein bisschen rausfahren kann.
1: Dass es wieder länger hell ist.
2: Ja. Ich freue mich wieder drauf, so ein bisschen mit Freunden und eventuell auch der Familie wandern zu gehen.
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4: Das Antenne Bayern Wetter. Letzte Blitze verschwinden. Im Osten bleibt noch eine Weile freundlich. Über Bayern ist es am Abend insgesamt ruhiger. In der Nacht lockert der Himmel dann vor allem im Süden auf. Die Werte sinken auf 12 bis 6 Grad. Morgen dann viele Wolken, immer wieder Regen und frischer Wind bei 16 bis 22 Grad.
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4: Mit Cordula Senft um 20 Uhr. Gute Nachrichten für Schwangere im Raum Würzburg. Die Missio Geburtsklinik darf und kann wieder Frühchen versorgen. Bayern-Reporterin Birgit Behringer in Unterfranken.
5: Die Missio Klinik hat ihre Level 2 Zertifizierung zurück. Hier können also Frauen ab der 29. Schwangerschaftswoche wieder entbinden. Das hatte die Klinik vor 2 Jahren wegen wirtschaftlicher Probleme nicht mehr angeboten. Stadt und Landkreis Würzburg sowie Main Spessart haben dann ihre Unterstützung zugesichert, um gerade die Geburtsstation zu erhalten, denn sonst gibt es in Würzburg nur noch die Uniklinik.
4: Einen Tag nach der Amokfahrt in der Leipziger Innenstadt hat in der Nikolaikirche ein Gedenkgottesdienst für die Opfer stattgefunden. Ein 33-jähriger Deutscher war gestern mit seinem Auto in eine Menschenmenge gefahren. 2 Menschen starben, 6 wurden verletzt. Der Mann kommt jetzt erstmal in die Psychiatrie, das hat der Ermittlungsrichter angeordnet. Das Hantavirus hat sich auf dem Kreuzfahrtschiff im Atlantik wohl von Mensch zu Mensch übertragen. Was sehr selten ist, heißt es von der Weltgesundheitsorganisation WHO. Normalerweise wird es von Mäusen übertragen. 3 Menschen sind schon daran gestorben, 4 weitere sind infiziert. Die rund 150 Passagiere dürfen erstmal nicht von Bord. Sie liegen vor Kap Verde. Ihre Weiterfahrt in Richtung Kanarische Inseln wird geprüft. Bund und Länder haben ein Investitionsprogramm über 4 Milliarden Euro für Kitas, Hochschulen und Wissenschaft gestartet. Das Geld soll vor allem für Bau, Sanierung und bessere Ausstattung genutzt werden und das rückwirkend ab Januar. Ziel ist es, mehr Plätze und moderne Einrichtungen dort schaffen, wo der Bedarf am größten ist. Das Programm wird aus einem Sondervermögen für Infrastruktur und Klimaneutralität finanziert. Und das trendet gerade online. Mit einem kleinen Gehstock, aber ohne Krücken, hat Skistar Lindsay Vonn bei der Met Gala in New York einen glamourösen Auftritt hingelegt. Etwa 3 Monate nach ihrem schweren Sturz in der olympischen Abfahrt von Cortina d'Ampezzo posierte die 41-Jährige für die Fotografen. Das ist sozusagen meine Comeback-Party. Ich kann unter Menschen sein, ein wunderschönes feminines Kleid tragen und zum ersten Mal meine Krücken beiseite legen, sagte Vonn der Vogue. Gleich 3 Minuten nach 8, das Antenne Bayern Verkehrszentrum. Wir wollen, dass ihr gut ankommt. A6 Nürnberg Richtung Pilsen zwischen Ahlfeld und Sulzbach-Rosenberg. Bergungsarbeiten, die rechte Spur ist gesperrt, der Standstreifen blockiert. A71 Suhl Richtung Schweinfurt zwischen Mellrichstadt und Bad Neustadt an der Saale. Ein Unfall, da ist die linke Spur blockiert. A93 Hof Richtung Weiden zwischen Selb Nord und Selb West. Auch linke Spur blockiert nach einem Unfall im Baustellenbereich. Die neuesten Blitzer bayernweit nur bei uns auf der B2 in Alling im 70er-Bereich, Birkenfeld Süd, Eurasburg im 20er-Bereich und auf der B308 in Scheidegg im 60er-Bereich. Wenn ihr noch was gesehen habt, Staus oder Blitzer, meldet sie kostenlos unter der 0800 994 9000. Gute Fahrt.
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6: Servus, es ist Dienstag und gleich gibt's diesen Millennium-Hit. Bye, bye, bye. Von den Jungs von Ernst Singh, dazu Flashback zu Midnight Oil. Und die aktuellen Hits. Okay.

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7: Das Antenne Bayern Verkehrszentrum. Wir wollen, dass ihr gut ankommt. A73 Nürnberg Richtung Bamberg in Höhe Hirscheid, da ist der Standstreifen blockiert wegen einer Unfallaufnahme. Weiterhin gute Fahrt. Die neuesten Blitzer bayernweit nur bei uns, und zwar auf der A73 Höhe Ebensfeld, auf der B300 bei Eichach und auf der B2 Höhe Alling. Wenn ihr noch was habt, Staus oder Blitzer, meldet es uns immer gerne kostenlos unter der 0800 994 9000.
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Follow Rivers, schönen Feierabend. Ich glaube, bei einigen Bayern-Fans geht der Puls langsam nach oben. Morgen Champions League Halbfinal-Rückspiel gegen Paris Saint-Germain. Ganz viele werden natürlich in der Allianz Arena mit dabei sein. Ja, das Spiel ist zu Hause. Wir drücken ganz, ganz feste die Daumen dem FC Bayern.

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2: Antenne Bayern-Wetter. Heute Nacht wird es locker bewölkt oder klar nach den letzten Schauern. Die Temperaturen fallen auf 12 bis 6 Grad. Morgen gibt es einen Mix aus Wolken und etwas Sonne. Am Nachmittag ziehen dann wieder Schauer und Gewitter auf. Die können örtlich richtig heftig mit sinnflutartigem Regen werden und stürmischen Böen. Vorher wird es noch warm mit 16 bis 23 Grad.
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2: Mit Stefan Schütz. Grüß Gott. In Kaufbeuren sorgen jetzt Schüler für mehr Sicherheit im Schulbus. An der Sophie La Roche Realschule sind zum ersten Mal 12 Jugendliche zu Schulbusbegleitern ausgebildet worden. Bayern-Reporter Markus Pöpperl im Allgäu.
4: Die Polizeiinspektion hier in Kaufbeuren hat die 12-stündige Schulung übernommen mit Themen wie Konfliktbewältigung, Kommunikation und Erste Hilfe. Dazu gab es praktische Übungen. Alle haben die Abschlussprüfung bestanden und sind jetzt als Ansprechpartner im Schulbus unterwegs. Und die Stadt hofft, dass sich in Zukunft noch mehr Jugendliche auch von anderen Schulen an dem Projekt beteiligen.
2: Zweistellige Milliardenbeträge gehen den EU-Ländern jedes Jahr wegen Mehrwertsteuerbetrug durch die Lappen. Im Kampf dagegen sollen EU-Behörden jetzt auf mehr Daten Zugriff bekommen. Dieter Ebeling berichtet.
5: Besonders den sogenannten Karussellbetrug finden Finanzminister gar nicht lustig. Dabei werden Waren immer wieder zwischen Firmen verkauft. Eine Firma kassiert Mehrwertsteuer und verschwindet. Andere Unternehmen in einer ganzen Kette bekommen trotzdem immer wieder Mehrwertsteuer erstattet. Zwischen 12 und mehr als 30 Milliarden Euro soll der Schaden sein.
2: Bayerns Ministerpräsident Söder findet die US-Pläne zu einem möglichen Truppenabzug ärgerlich und gefährlich. Die Bundesregierung soll die Pläne nicht einfach so hinnehmen. Das gilt auch für einen möglichen Verzicht auf Mittelstreckenraketen in Deutschland. Söder meint aber auch, manchmal sind die Ankündigungen der USA schneller als deren Umsetzung. Weiter nicht bestätigt ist, dass 5000 US-Soldaten aus Filzeck abgezogen werden. Jens Spahn bleibt Vorsitzender der Bundestagsfraktion von CDU und CSU. Die Abgeordneten bestätigten den 45-Jährigen mit gut 86% Zustimmung bis zum Ende der Legislaturperiode im Amt. In den Reihen der CDU und CSU-Bundestagsabgeordneten war zuletzt der Unmut über Kompromisse mit der SPD gewachsen. Spahn sagte, 141 Gesetze in einem Jahr zeigten, dass die Regierung auch entscheiden könne. Kitas bekommen mehr Geld, insgesamt 4 Milliarden Euro von Bund und Ländern. Damit sollen vor allem Einrichtungen gebaut und saniert werden. Ein Schwerpunkt liegt auf finanzschwachen Kommunen und Kitas, die Kinder aus schwierigen Verhältnissen betreuen. Auch Hochschulen profitieren, sie bekommen mehr Mittel für zusätzliche Plätze und bessere Ausstattung. Das trendet gerade online, ein Hotelstreit zwischen dem FC Bayern und Paris Saint-Germain. Vor dem Champions-League-Halbfinale morgen ging es plötzlich nicht nur um Taktik, sondern ums Hotel. Beide Teams wollten in München in derselben Glücksunterkunft absteigen. Am Ende setzte sich der FCB durch. In Fußballforen auf X und Insta feiern Fans den Move als Mindgame Deluxe und schreiben, das ist unsere Stadt und unser Hotel.
6: Das Antenne Bayern Verkehrszentrum. Wir wollen, dass ihr gut ankommt. A73 Nürnberg Richtung Bamberg in Höhe Hirscheid. Da ist der Standstreifen blockiert wegen einer Unfallaufnahme. Weiterhin gute Fahrt. Die neuesten Blitzer bayernweit nur bei uns. Und zwar auf der B14 bei Pommelsbrunn, auf der B305 Höhe Markt Schellenberg und auf der B85 bei Edelsfeld. Wenn ihr noch was habt, Staus oder Blitzer, meldet es uns immer gerne kostenlos unter der 0800 994 9000.
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7: Gleich mit Shaggys großem Millennium-Hit. Meatloaf im Flashback. und mit Luis Capaldi.

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2: Das Antenne Bayern Verkehrszentrum. Wir wollen, dass ihr gut ankommt. Eine Meldung, Vorsicht auf der A8 München Richtung Stuttgart zwischen Adelsried und Susmarshausen. Ein defekter LKW im Baustellenbereich. Die neuesten Blitzer, bayernweit nur bei uns. Da haben wir einmal die A73 bei Ebensfeld, da wird geblitzt. Außerdem auf der B14 bei Pommelsbrunn und in Breitengüßbach in der Bühlstraße. Wenn ihr noch was habt, Staus oder Blitzer, meldet uns immer gerne kostenlos unter der 0800 994 9000.

0: Die aktuelle von Teddy Swims und David Guetta. Gone, gone, gone. Auf Antenne Bayern. Schönen Feierabend.
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1: Meine Tochter Linnea ist in der 9. Klasse. Und Schule ist gerade sehr anstrengend und frustrierend. Das Lernen fällt schwer, die Motivation schwankt je nach Note und manches fühlt sich größer an, als es vielleicht ist. Als Vater möchte ich natürlich helfen, erklären, motivieren. Aber gleichzeitig merke ich, wie schwer es ist, die richtige Balance zu finden. Auf der einen Seite möchte ich der coole Dad sein, der nicht immer fragt, ob sie schon dieses oder jenes erledigt hat und einfach nur mal albern ist. Oft werde ich dafür von meiner Frau kritisiert und insgeheim weiß ich, dass sie ein Stück weit recht hat. Deswegen übe ich mich gerade darin, weniger albern zu sein und mehr zuzuhören und meiner Tochter und dem Thema Schule mehr Beachtung zu schenken. Dabei aber nicht jede Note sofort zu bewerten, nicht jedes Thema gleich zu problematisieren. Manchmal will sie keine Lösung, sondern einfach nur Ruhe. Und vielleicht ist das im Moment meine Aufgabe, da zu sein, ohne zu stressen. Vertrauen zu haben, auch wenn es schwer fällt. Denn Schule ist wichtig, ja, aber bei weitem nicht alles. Einen schönen Abend, Carsten Schmidt, katholische Redaktion.
2: Das Antenne Bayern Wetter. Heute Nacht wird's locker bewölkt oder klar nach den letzten Schauern. Die Temperaturen fallen auf 12 bis 6 Grad. Morgen gibt's einen Mix aus Wolken und etwas Sonne. Am Nachmittag ziehen dann wieder Schauer und Gewitter auf. Die können örtlich richtig heftig werden mit sintflutartigem Regen und stürmischen Böen. Vorher wird's noch 16 bis 23 Grad warm.
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2: Mit Moritz Einzel. Grüß Gott. Bayerns Ministerpräsident Söder fordert von der Bundesregierung, den möglichen Truppenabzug von US-Soldaten nicht einfach hinzunehmen. Im Gespräch ist ja vor allem der Standort im oberpfälzischen Vilseck. Söder sagte am Rande einer Kabinettssitzung in Brüssel:
3: Bei aller Coolheit und aller Coolness, das sind ernstzunehmende Vorgänge, wenn Soldaten abgezogen werden. Deswegen ist Achselzucken, Schulterzucken irgendwie zu wenig und ein bisschen Einsatz gefragt.
2: Im Zweifelsfall brauche es Kompensationen für betroffene Regionen, so Söder, dass also die Bundeswehr dort Soldaten stationiert. Nach der tödlichen Amokfahrt durch die Leipziger Innenstadt wird der Täter in eine Psychiatrie eingewiesen. Ein Ermittlungsrichter habe die Unterbringung des 33-jährigen Deutschen in einem psychiatrischen Krankenhaus angeordnet. Das teilte die Staatsanwaltschaft Leipzig mit. Durch die Amokfahrt starben 2 Menschen, rund 80 weitere wurden verletzt, darunter mehrere schwer. Am frühen Abend gab es in der Nikolaikirche einen Gedenkgottesdienst. Der Verdächtige im Fall des getöteten 14-Jährigen in Memmingen im Allgäu war ein abgelehnter Asylbewerber, das teilte die Regierung von Schwaben mit. Der 37-Jährige wurde im Westjordanland geboren, seine Nationalität ist aber noch unklar. Er wurde in Deutschland geduldet, weil seine Identität nicht geklärt werden konnte. Der 37-Jährige war gestern von der Polizei erschossen worden, nachdem er Beamte mit einem Messer angegriffen hatte. Bahn- und Bundesverkehrsministerium reagieren auf die wiederholten Anfeindungen gegen Bahnmitarbeitende. Gestartet wurde eine Respektkampagne mit dem Titel Hashtag Mehr Achtung. Thomas Brockt berichtet.
4: Die Kampagne gehört zu einem Aktionsplan für mehr Sicherheit, der nach dem tödlichen Angriff auf einen Zugbegleiter vereinbart wurde. Ein Fahrgast hatte den 36-Jährigen bei einer Ticketkontrolle attackiert. Nun wirbt die Bahn auch mit Plakaten für mehr Respekt im täglichen Miteinander. Die Würde des Menschen ist unantastbar, auch für alle in Uniform, heißt es da zum Beispiel.
2: Kommt heute mit der Post oder ich bringe noch schnell das Paket zur Post. Sätze, mit denen viele von uns aufgewachsen sind. Jetzt ist der Name Deutsche Post aber Geschichte, zumindest international. Mehr als 30 Jahre nach Einführung des Firmennamens hat die Hauptversammlung des Unternehmens heute beschlossen, den Namen auf Konzernebene abzulegen und an der Börse künftig DHL AG zu heißen. Das trendet gerade online. Wolken über den Bergen, so richtig gelbe Dichte. Das ist kein Feuer, sondern das sind Pollen, die Nadelbäume. Die blühen dieses Jahr so richtig intensiv. Das passiert nur alle 4 bis 7 Jahre. Und bei jedem Windstoß staubt's. Und zwar so richtig. Auf Instagram gibt's viele Videos davon, samt Mitleid für alle Allergiker. Und in Österreich hat's deshalb schon Fehlalarme bei der Feuerwehr gegeben. Das Antenne Bayern Verkehrszentrum. Wir wollen, dass ihr gut ankommt. Eine Meldung von der A7 Füssenreute Richtung Ulm. Da ist die Einfahrt Eumittelberg wegen einer Nachtbaustelle gesperrt. A8 München Richtung Stuttgart zwischen Adelsried und Zusmarshausen. Vorsicht, ein defekter LKW im Baustellenbereich. Und die A8 München Richtung Salzburg ist zwischen Traunstein-Siegsdorf Ost und Bad Reichenhall wegen Fahrbahnerneuerungsarbeiten gesperrt. Das soll bis ca. 6 Uhr früh dauern. In der Zwischenzeit bitte über die Umleitung U91 ausweichen. Die neuesten Blitzer bayernweit nur bei uns. Auf der B16 bei Walderbach wird geblitzt. Außerdem auf der B85 bei Edelsfeld und auf der B305 bei Markt Schellenberg. Wenn ihr noch was habt, Staus oder Blitzer, meldet uns immer gerne kostenlos unter der 0800 994 9000.
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5: Und gleich mit Milo. Mit dem Rockgott Bruce Springsteen. Und Beat von Glockenbach.

Milo auf Antenne Bayern. Habt einen schönen Abend noch. Vor halb gibt's für euch ganz aktuelle Hitbeats von Bebe Rexha. Die hat einen 90er zurückgebracht. Die Nummer ist mega genial geworden. New Religion hört ihr gleich dazu. Ein Flashback zu Michael in die 90er mit Black or White. Und hier ist DJ Snake und Bipolar Sound.

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1: Das Antenne Bayern Verkehrszentrum. Wir wollen, dass ihr gut ankommt. Ein Blick auf die A7 Füssenreute Richtung Ulm. Da ist die Einfahrt Eumittelberg wegen einer Nachtbaustelle gesperrt. Zwischen Altenstadt an der Iller und Illertissen liegen Gegenstände auf der Fahrbahn. Und in der Gegenrichtung A7 Ulm Richtung Füssenreute zwischen Altenstadt an der Iller und Dettingen an der Iller ein totes Tier auf der Straße. Und zuletzt noch die A99 Ostumfahrung München Richtung Nürnberg zwischen Aschheim-Ismaning und dem Kreuz München-Nord ein Unfall. Die neuesten Blitzer bayernweit nur bei uns. Auf der A73 bei Ebensfeld wird geblitzt. Außerdem auf der B300 bei Eichach und dem breiten Güßbach in der Bühlstraße. Wenn ihr noch was habt, Staus oder Blitzer, meldet uns immer gerne kostenlos unter der 0800 994 9000.

weiß ganz genau. Hoppala, so klingen die eigentlich nicht immer. Die machen eigentlich richtig krassen Hardrock. Auf Antenne Bayern hörte sie aber mit ihrer wunderschönen Nummer The Sound of Silence. Schönen Feierabend euch, jetzt geht's nach Österreich zu einem der coolsten deutschsprachigen Sänger aller Zeiten. Leider nicht mehr am Leben, aber er war einfach eine coole Sau. Falco, Rock Me Amadeus. Schönen Abend mit Bayerns bester Musik.

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2: Das Antenne Bayern Wetter. Heute Nacht wird's locker bewölkt oder klar nach den letzten Schauern. Die Temperaturen fallen auf 12 bis 6 Grad. Morgen gibt's einen Mix aus Wolken und etwas Sonne. Am Nachmittag ziehen dann wieder Schauer und Gewitter auf. Die können örtlich richtig heftig werden mit sintflutartigem Regen und stürmischen Böen. Vorher wird's noch 16 bis 23 Grad warm.
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2: Mit Moritz Einzel, grüß Gott. In Kaufbeuren sorgen jetzt Schüler für mehr Sicherheit im Schulbus. An der Sophie La Roche Realschule sind zum ersten Mal 12 Jugendliche zu Schulbusbegleitern ausgebildet worden. Bayern-Reporter Markus Pöpperl im Allgäu.
4: Die Polizeiinspektion hier in Kaufbeuren hat die 12-stündige Schulung übernommen mit Themen wie Konfliktbewältigung, Kommunikation und Erste Hilfe. Dazu gab es praktische Übungen. Alle haben die Abschlussprüfung bestanden und sind jetzt als Ansprechpartner im Schulbus unterwegs. Und die Stadt hofft, dass sich in Zukunft noch mehr Jugendliche auch von anderen Schulen an dem Projekt beteiligen.
2: Der Amokfahrer von Leipzig ist in eine Psychiatrie eingewiesen worden. Das hat ein Ermittlungsrichter angeordnet. Unterdessen kamen in der Leipziger Nikolaikirche heute hunderte Menschen zu einem Gedenkgottesdienst zusammen. Mit dabei war auch Sachsens Ministerpräsident Kretschmer. Er dankte den Helferinnen und Helfern.
5: Wirklich beeindruckende Menschen, dieser Zusammenhalt hier in Leipzig. Bürger, die mit angepackt haben, die aus den Geschäften gekommen sind, Anwohner, die geholfen haben. Das macht uns stark, aber es ersetzt natürlich nicht das Leben.
2: Ein 33-jähriger Mann war gestern mit einem Auto durch eine Fußgängerzone in Leipzig gerast. 2 Menschen starben, viele weitere wurden verletzt. Öl- und Gasheizungen könnten in Deutschland auch nach 2045 noch eingebaut werden. Das sieht der Entwurf für ein neues Heizungsgesetz aus dem Bundeswirtschaftsministerium vor, berichten mehrere Medien. Demnach ist darin keine Rede mehr von einem Verbot. Es soll künftig aber mehr klimafreundlicheres Gas und Heizöl beigemischt werden müssen. Bayerns Ministerpräsident Söder ist auf einer Eintagesreise nach Brüssel vom belgischen König Philipp zu einer Privataudienz empfangen worden. Es war das erste Treffen von Söder und Philipp. Der CSU-Chef war mit seinem gesamten Kabinett nach Brüssel gereist. Es gab auch Zusammenkünfte mit EVP-Chef Weber und EU-Parlamentspräsidentin Metsola. Falls der FC Bayern morgen ins Finale der Fußball-Champions League einzieht, dann ist im Endspiel von Budapest am 30. Mai der FC Arsenal der Gegner. Die Gunners aus London haben das Halbfinal-Rückspiel gegen Atletico Madrid mit 1:0 gewonnen. Das Hinspiel war 1:1 ausgegangen. Für Arsenal ist es die erste Finalteilnahme in der Champions League seit 20 Jahren. Der FC Bayern empfängt morgen im anderen Halbfinal-Rückspiel Titelverteidiger Paris Saint-Germain. Das trendet gerade online, ein Hotelstreit zwischen dem FC Bayern und Paris Saint-Germain. Vor dem Champions-League-Halbfinale morgen ging es plötzlich nicht nur um Taktik, sondern ums Hotel. Beide Teams wollten in München in derselben Glücksunterkunft absteigen. Am Ende setzte sich der FCB durch. In Fußballforen auf X und Insta feiern Fans den Move als Mindgame Deluxe und schreiben, das ist unsere Stadt und unser Hotel. Das Antenne Bayern Verkehrszentrum. Wir wollen, dass ihr gut ankommt. Eine Meldung von der A7 Füssenreute Richtung Ulm. Da ist die Einfahrt Eumittelberg wegen einer Nachtbaustelle gesperrt. A99 Ostumfahrung München Richtung Nürnberg. Zwischen Aschheim-Ismaning und dem Kreuz München Nord ein Unfall. Und Vorsicht auf der B12 Kempten Richtung Lindau. Zwischen Hellengerst und Weidnau, da liegt ein totes Reh auf der Fahrbahn. Die neuesten Blitzer bayernweit nur bei uns. Auf der A73 bei Ebensfeld wird geblitzt. Außerdem auf der B85 bei Edelsfeld. Und in Breitengüßbach in der Bühlstraße. Wenn ihr noch was habt, Staus oder Blitzer, meldet uns immer gerne kostenlos unter der 0800 994 9000.
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0: Um kurz nach 11. Gleich mit dem Millennium-Hit von Nelly Furtado dazu. Die Fugees auf Antenne Bayern mit einem Flashback. Und aktueller Sound kommt von Lou Reed.

0: Es ist Dienstagfeierabend und es ist nicht nur Dienstagfeierabend, es ist ganz offiziell auch der Tag des Brotes. Und da wollen wir von euch wissen, wie klingt eigentlich dieses letzte Stück vom Brot? Also da hat ja jeder irgendwie seine eigene Bezeichnung dafür. Wir haben mal rumgefragt.
1: Ist Knärzje, komm aus Unterfranken.
2: Endstück oder das letzte Stickerl?
3: Das ist ein Scherzel.
4: Rantel.
1: Knäppchen.
4: Endstück.
1: Scherzel.
5: Einfach nur Rinden. Also Rinde.
1: Brotpopo. Das ist das Endstück bei uns, weil es kommt aus dem Polnischen.
5: Scherzel. Knust ist eine norddeutsche Bezeichnung.
1: Das letzte Stück?
0: Ja, genau, da bin ich mich auch dabei. Ich sag halt einfach das letzte Stück vom Brot. Mein Gott, das kann manchmal doch einfach auch total easy sein. Schönen Feierabend euch jetzt mit Nelly Furtado und dem nächsten Millennium-Hit. All good things come to an end.

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2: Das Antenne Bayern Verkehrszentrum. Wir wollen, dass ihr gut ankommt. Eine Meldung von der A7 Füssenreute Richtung Ulm. Da ist die Einfahrt Eumittelberg wegen einer Nachtbaustelle gesperrt. Und die A8 München Richtung Salzburg ist zwischen Traunstein, Siegsdorf, Ost und Bad Reichenhall wegen Fahrbahnerneuerungsarbeiten gesperrt. Die neuesten Blitzer bayernweit nur bei uns. Da haben wir einmal die A73 bei Ebensfeld. Da wird geblitzt. Außerdem auf der B85 bei Edelsfeld und auf der B533 bei Schöfweg. Wenn ihr noch was habt, Staus oder Blitzer, meldet uns immer gerne kostenlos unter der 0800 994 9000.
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gleich für euch die Extraportion Urlaub made in Bavaria. Es gibt einen neuen Künstler, der nennt sich Schwabing 80, kommt aus München und hat einen Italy-Song gemacht, der einfach genial ist. Gleich rüber an den Strand. Schwabing 80 ganz neu in der Antenne Bayern Playlist direkt nach dem Flashback von Roxette aus den 90ern mit Joyride. 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

0: das Antenne Bayern Wetter. Es ist locker bewölkt oder klar, die Temperaturen bewegen sich zwischen 12 und 6 Grad. Tagsüber wechseln sich Wolken und etwas Sonne ab. Am Nachmittag breiten sich erneut Schauer und Gewitter aus. Diese bringen örtlich sintflutartigen Regen und stürmische Böen. Die Höchstwerte erreichen zuvor 16 bis 23 Grad. Am Donnerstag sind noch einmal ein paar Schauer unterwegs. Am Freitag und am Wochenende erwarten uns sonnige Phasen.
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0: Mit Moritz Einzel, grüß Gott. Bayerns Ministerpräsident Söder fordert von der Bundesregierung, den möglichen Truppenabzug von US-Soldaten nicht einfach hinzunehmen. Im Gespräch ist ja vor allem der Standort im oberpfälzischen Vilseck. Söder sagte am Rande einer Kabinettssitzung in Brüssel:
2: Bei aller Coolheit und aller Coolness, das sind ernstzunehmende Vorgänge, wenn Soldaten abgezogen werden. Deswegen ist Achselzucken, Schulterzucken irgendwie zu wenig und ein bisschen Einsatz gefragt.
0: Im Zweifelsfall brauche es Kompensationen für betroffene Regionen, so Söder, dass also die Bundeswehr dort Soldaten stationiert. Die Deutsche Bahn hat eine Kampagne für mehr Respekt gegenüber ihren Beschäftigten gestartet. In Bahnhöfen und Zügen werben jetzt Plakate für einen besseren Umgang mit dem Personal. Verkehrsminister Schnieder:
3: Rücksicht gehört mit ins Reisegepäck. Mit Respekt kommt jeder besser an. Und die Kampagne zeigt auch, dass die Sorgen und Ängste der Beschäftigten ernst genommen werden.
0: Mitarbeitende sollen mit Bodycams ausgestattet und das Sicherheitspersonal verstärkt werden. Der Konzern reagiert damit auf den gewaltsamen Tod eines Zugbegleiters bei einer Kontrolle vor 3 Monaten. Jens Spahn bleibt Vorsitzender der Fraktion von CDU und CSU. Die Unionsabgeordneten haben ihn 1 Jahr nach seinem Amtsantritt mit 86,5% im Amt bestätigt. Am Rande zog Spahn Bilanz zu einem Jahr schwarz-roter Bundesregierung.
4: 141 Gesetze in einem Jahr zeigen, diese Regierung, diese Koalition debattiert, aber sie führt jede Debatte eben auch zu einer Entscheidung. Wir diskutieren gelegentlich, aber dann entscheiden wir und machen damit einen Unterschied.
0: Es sei viel erreicht, aber das reiche noch nicht, so Spahn. Die Lage beim Waldbrand am Saurüsselkopf in den Chiemgauer Alpen ist weiter kritisch. Auch am 2. Tag des Katastrophenfalls im Landkreis Traunstein sei keine Entwarnung möglich, hat das Landratsamt am Abend mitgeteilt. Das Feuer bei Ruhpolding hat sich weiter ausgebreitet. Zuletzt war von 160 Hektar die Rede. Der FC Arsenal steht im Finale der Fußball-Champions League. Die Londoner haben sich im Halbfinal-Rückspiel gegen Atletico Madrid mit 1:0 durchgesetzt. Das Hinspiel war 1:1 ausgegangen. An diesem Mittwochabend will der FC Bayern das 2. Finalticket buchen. Die Münchner haben Paris Saint-Germain zu Gast. Das erste Duell hatte der Titelverteidiger aus Frankreich mit 5:4 für sich entschieden. Das Champions-League-Finale ist am 30. Mai in Budapest. Das trendet gerade online. Entenrettung im Hotelpool. Schon über 2 Millionen Likes hat ein Video auf Instagram, das einen Hotelpool zeigt, in dem eine Entenmama mit ihren 3 Jungen schwimmt, die offenbar nicht mehr aus dem Wasser kommen. An der Treppe zum Pool legt Julio, ein Hotelmitarbeiter, auf die oberste Stufe ein zusammengerolltes Handtuch ins Wasser und über das trippeln die Küken dann an Land. Große Begeisterung bei den Hotelgästen und im Netz. Das Antenne Bayern Verkehrszentrum. Wir wollen, dass ihr gut ankommt. Eine Meldung von der A7 Füssenreute Richtung Ulm. Da ist die Einfahrt Eumittelberg wegen einer Nachtbaustelle gesperrt. Vorsicht auf der A92 München Richtung Deggendorf zwischen Kreuz Neufahrn und Eching Ost. Eine ungesicherte Unfallstelle. Und auf der B299 Landshut Neustadt an der Donau in beiden Richtungen bei Oberneuhausen Behinderungen nach einem Unfall. Die neuesten Blitzer bayernweit nur bei uns. Auf der B14 bei Pommelsbrunn wird geblitzt. Noch ein Blitzer steht auf der B16 bei Walderbach. Und noch einer auf der B85 bei Edelsfeld. Wenn ihr noch was habt, Staus oder Blitzer, meldet uns immer gerne kostenlos unter der 0800 994 9000.
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2: Das Antenne Bayern Verkehrszentrum, wir wollen, dass ihr gut ankommt. Es gibt 2 Unfallmeldungen, da ist einmal die A9 Nürnberg Richtung Berlin zwischen Trockau und Bayreuth Süd Behinderungen nach einem Unfall und A92 München Richtung Deggendorf zwischen dem Kreuz Neufahrn und Eching Ost eine ungesicherte Unfallstelle. Die neuesten Blitzer bayernweit nur bei uns. Da geht's los mit der B2 bei Alling, da wird geblitzt. Außerdem auf der B305 bei Markt Schellenberg und auf der B533 bei Schöffig. Wenn ihr noch was habt, Staus oder Blitzer, meldet uns immer gerne kostenlos unter der 0800 994 9000.
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0: Das Antenne Bayern Wetter. Es ist locker bewölkt oder klar, die Temperaturen bewegen sich zwischen 12 und 6 Grad. Tagsüber wechseln sich Wolken und etwas Sonne ab. Am Nachmittag breiten sich erneut Schauer und Gewitter aus. Diese bringen örtlich sintflutartigen Regen und stürmische Böen. Die Höchstwerte erreichen zuvor 16 bis 23 Grad. Am Donnerstag sind noch einmal ein paar Schauer unterwegs. Am Freitag und am Wochenende erwarten uns sonnige Phasen.
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0: Mit Moritz Einzel, grüß Gott. In Kaufbeuren sorgen jetzt Schüler für mehr Sicherheit im Schulbus. An der Sophie La Roche Realschule sind zum ersten Mal 12 Jugendliche zu Schulbusbegleitern ausgebildet worden. Bayern-Reporter Markus Pöpperl im Allgäu.
2: Die Polizeiinspektion hier in Kaufbeuren hat die 12-stündige Schulung übernommen mit Themen wie Konfliktbewältigung, Kommunikation und Erste Hilfe. Dazu gab es praktische Übungen. Alle haben die Abschlussprüfung bestanden und sind jetzt als Ansprechpartner im Schulbus unterwegs. Und die Stadt hofft, dass sich in Zukunft noch mehr Jugendliche auch von anderen Schulen an dem Projekt beteiligen.
0: Erster Jahrestag der schwarz-roten Koalition, da ist es Zeit, Bilanz zu ziehen. Und bei aller Kritik an der Arbeit von Union und SPD, Kanzler Merz schließt ein vorzeitiges Ende der Koalition aus. Bei einer Tagung des CDU-Wirtschaftsrats hat er gesagt, eine Minderheitsregierung sei für ihn keine Option. Er werde sie weder eingehen noch auslösen. Und es solle auch bitte niemand von Neuwahlen träumen, so Merz, der heute vor einem Jahr zum Bundeskanzler gewählt worden war. Rund 3 Monate nach dem tödlichen Angriff auf einen Zugbegleiter ziehen Bahn und Politik Konsequenzen. Plakate sollen künftig in Zügen und an Bahnhöfen für mehr Respekt werben. Bahnchefin Paller.
3: Und die Botschaft, die wir hier senden möchten, ist unmissverständlich. Die Würde des Menschen ist unantastbar. Egal, ob im Zug, in den Bussen, am Bahnhof oder bei der Ticketkontrolle. Egal, ob in Uniform, in Unternehmensbekleidung oder in Zivil.
0: Verkehrsminister Schnieder sagte, Rücksicht gehöre mit ins Reisegepäck. Mit Respekt komme jeder besser an. Der Verdächtige im Fall des getöteten 14-Jährigen in Memmingen im Allgäu war ein abgelehnter Asylbewerber. Das hat die Regierung von Schwaben mitgeteilt. Der 37-Jährige wurde im Westjordanland geboren, seine Nationalität ist aber noch unklar. Er wurde in Deutschland geduldet, weil seine Identität nicht geklärt werden konnte. Der Mann war von der Polizei erschossen worden, nachdem er Beamte mit einem Messer angegriffen hatte. In der Fußball-Champions League steht der erste Finalist fest. Es ist der FC Arsenal. Die Gunners aus London haben das Halbfinal-Rückspiel gegen Atletico Madrid mit 1:0 gewonnen, nach einem 1:1 im Hinspiel. Im Finale trifft Arsenal am 30. Mai in Budapest entweder auf den FC Bayern oder Titelverteidiger Paris Saint-Germain. Die beiden Teams bestreiten ihr Halbfinal-Rückspiel heute Abend in München. Die erste Partie gewann Paris mit 5:4. Das trendet gerade online. Heidi, die Statue, die Met-Gala, die von Vogue-Chefin Anna Wintour als Benefizveranstaltung ins Leben gerufen wurde, steht immer für Glamour und auffällige Outfits. Doch eine kam so verkleidet, dass man sie fast nicht erkannt hat. Modelmama Heidi Klum war eine antike Statue, umgeben von einem weißen Ganzkörperschleier aus Schaumstoff und Latex, auch über ihrem Gesicht. Sieht wirklich irre aus. Auf Insta zeigt sie die Verwandlungsschritte. Das Antenne Bayern Verkehrszentrum. Wir wollen, dass ihr gut ankommt. Eine Meldung von der A7 Füssenreute Richtung Ulm. Da ist die Einfahrt Eumittelberg wegen einer Nachtbaustelle gesperrt. Und auf der A8 München Richtung Salzburg haben wir zwischen Traunstein, Siegsdorf, Ost und Bad Reichenhall eine Sperre wegen Fahrbahnerneuerungsarbeiten. Die neuesten Blitzer, bayernweit nur bei uns. Auf der B16 bei Walderbach wird geblitzt, außerdem auf der B85 bei Edelsfeld und auch auf der B300 bei Eichach. Wenn ihr noch was habt, Staus oder Blitzer, meldet uns immer gerne kostenlos unter der 0800 994 9000.
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aus den Boxen und deinen Kopfhörern. Dieser Sound trendet auf Social und auf der Antenne Bayern Playlist. Kato featuring John. Turn the lights off. 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
2: Das Antenne Bayern Verkehrszentrum. Wir wollen, dass ihr gut ankommt. Auf der A7 Füssenreute Richtung Ulm ist die Einfahrt Eumittelberg wegen einer Nachtbaustelle gesperrt. Und auf der A8 München Richtung Salzburg ist zwischen Traunstein-Siegsdorf Ost und Bad Reichenhall eine Sperre wegen Fahrbahnerneuerungsarbeiten. Die neuesten Blitzer bayernweit nur bei uns. Auf der A73 bei Ebensfeld wird geblitzt, außerdem auf der B14 bei Pommelsbrunn und in der Bühlstraße in Breitengüßbach. Wenn ihr noch was habt, Staus oder Blitzer, meldet uns immer gerne kostenlos unter der 0800 994 9000.

0: das Antenne Bayern Wetter. Es ist locker bewölkt oder klar, die Temperaturen bewegen sich zwischen 12 und 6 Grad. Tagsüber wechseln sich Wolken und etwas Sonne ab. Am Nachmittag breiten sich erneut Schauer und Gewitter aus. Diese bringen örtlich sintflutartigen Regen und stürmische Böen. Die Höchstwerte erreichen zuvor 16 bis 23 Grad. Am Donnerstag sind noch einmal ein paar Schauer unterwegs. Am Freitag und am Wochenende erwarten uns sonnige Phasen.
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0: Mit Moritz Einzel, grüß Gott. Das sind gute Nachrichten für Schwangere im Raum Würzburg. Die MISSIU-Geburtsklinik darf und kann wieder Frühchen versorgen. Bayern-Reporterin Birgit Behringer in Unterfranken.
2: Die MISSIU-Klinik hat ihre Level-2-Zertifizierung zurück. Hier können also Frauen ab der 29. Schwangerschaftswoche wieder entbinden. Das hatte die Klinik vor 2 Jahren wegen wirtschaftlicher Probleme nicht mehr angeboten. Stadt und Landkreis Würzburg sowie Main-Spessart haben dann ihre Unterstützung zugesichert, um gerade die Geburtsstation zu erhalten. Denn sonst gibt's in Würzburg nur noch die Uniklinik.
0: Der mutmaßliche Amokfahrer von Leipzig ist in eine Psychiatrie eingewiesen worden. Ein Ermittlungsrichter hat die Unterbringung des 33-Jährigen in einem psychiatrischen Krankenhaus angeordnet. Der Mann war am Montag mit einem Auto durch die Fußgängerzone gerast. 2 Menschen starben, zahlreiche weitere wurden verletzt. In der Leipziger Nikolaikirche kamen gestern hunderte Menschen zu einem Gedenkgottesdienst zusammen. Die schwarz-rote Koalition ist heute genau ein Jahr im Amt. Trotz einiger Streitigkeiten zwischen Union und SPD sieht Kanzler Merz keine Alternative zu der Zusammenarbeit. Auf dem Wirtschaftstag 2026 hat Merz gesagt, niemand sollte von Neuwahlen träumen. Das würde Deutschland in der Krise wochenlang handlungsunfähig machen. Auch eine Minderheitsregierung sei für ihn keine Option, so der Kanzler. Eine Kampagne für mehr Respekt hat die Bahn gestern vorgestellt. Hintergrund ist der tödliche Angriff auf einen